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1: Einen schönen guten Morgen. Es ist jetzt 7 Uhr. Ihr hört das Stadtmagazin, das Morgenmagazin bei Radio Lotte Weimar. Es ist Mittwoch, der 9. September im Jahr 2026. Mein Name ist Rebecca und wir werden die Zeit jetzt hier gemeinsam bis um 8 verbringen. Und wir haben da einiges Schönes für euch vorbereitet. Natürlich wie immer viel Musik. Um 12 gibt es ein Interview. Und um 15:15 und um 15:45 die Nachrichten. Und wir starten direkt mit dem ersten Song der Stunde. Der ist von François Hardy, Le Temps de l'Amour.

Ja, kommen wir mal zu den Geburtstagen. Heute hat Clara Krügel aus dem Lotte Club Geburtstag. Herzlichen Glückwunsch, Clara. Und dann, wie immer, zuerst die guten Nachrichten. Heute kühlen ohne Strom. Neue Nanobeschichtung senkt Oberflächentemperatur um fast 13 Grad. Forschende in Spanien haben eine Beschichtung entwickelt, die Oberflächen kühlt, ohne dabei Energie zu verbrauchen. Das Material nutzt den Effekt der passiven Strahlungskühlung. Das Sonnenlicht wird dabei reflektiert und Wärme wird als Infrarotlicht abgestrahlt. Die Abgabe der Wärme als Infrarotlicht hat den Vorteil, dass diese Strahlung problemlos durch die Atmosphäre in den Weltraum gelangt. Das Material ist wasserabweisend und selbstreinigend und gilt laut der Studie als skalierbar. Nanomaterial könnte in Zukunft etwa für Abkühlung gerade in den Städten sorgen. Die Forschung muss allerdings noch zeigen, wie sich das Material über längere Zeit unter verschiedenen Klimabedingungen hält. Das waren die Good News des Tages. Ja, und wir, ich weiß nicht, wie ihr so in den Tag gestartet seid. Ich bin tatsächlich leider mit Halsweh aufgewacht und noch dazu schmeckt mein Kaffee nach Pappbecher. Das ist also ausbaufähig, würde ich sagen. Aber nichtsdestotrotz machen wir hier erstmal weiter mit etwas wundervoller Musik, die die Stimmung ja möglicherweise auch heben kann. Période Bleue von Jean Birkin, das ist das nächste Lied. Heute in der Musikredaktion war Jule Niedergesäß oder ist Jule Niedergesäß. Sie hat für uns die Musik rausgesucht. Période Bleue von Jean Birkin, der nächste Song.

0: Das war Hatachi no Koi mit Lamp und am Wochenende, das heißt am 19., das ist also nächstes Wochenende, da steht der Tag des offenen Ateliers an, wo sich wieder ganz viele verschiedene Künstlerinnen, Künstler, aber auch Institutionen etc. beteiligen werden und ihre Ateliers für den Publikumsverkehr öffnen werden. Und so auch das Hofatelier in Niedergrunstedt. Und darüber spreche ich dann um 7.30 Uhr, das heißt in etwa 15 Minuten, mit einer Person, die dort ja diesen Verein leitet. Also das erwartet euch um 7.30 Uhr, ein Interview mit dem Hofatelier Niedergrunstedt. Und jetzt wird es gleich 7:15 Uhr und das ist wie immer Zeit für die Nachrichten aus Deutschland und der Welt in einer Übernahme vom Deutschlandfunk Kultur.
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2: Angesichts der schlechten Ergebnisse deutscher Schüler bei der jüngsten PISA-Studie mehren sich die Forderungen nach einem nationalen Bildungsgipfel. Der CDU-Fachpolitiker Hose sagte im Deutschlandfunk, eine gemeinsame Kraftanstrengung von Bund und Ländern sei überfällig. Es gebe heute Probleme in der Bildung über alle Bundesländer hinweg. Dass sich laut Studie der Zusammenhang zwischen der sozialen Herkunft und den Bildungserfolgen von Kindern hierzulande weiter verschärft habe, sei nicht hinnehmbar. Auch die stellvertretende SPD-Fraktionsvorsitzende Schmidt und der bildungspolitische Sprecher der AfD-Fraktion Reichert sprachen sich jeweils für die Einberufung eines nationalen Bildungsgipfels aus. In der neuen PISA-Studie schneiden 15-jährige Schüler in Deutschland so schlecht ab wie nie zuvor. In der Haushaltswoche im Bundestag steht die Generaldebatte an. Als Oppositionsführerin eröffnet die AfD-Partei und Fraktionsvorsitzende Weidel die Aussprache über die Regierungspolitik. Anschließend spricht Bundeskanzler Merz. Thema dürfte die Landtagswahl in Sachsen-Anhalt sein und der Wahlerfolg der AfD. Merz hatte für seine Partei, die CDU, von der schwersten Wahlniederlage seit Jahrzehnten gesprochen. Der Koalitionspartner SPD forderte als Konsequenz Kurskorrekturen bei den Reformen. Formell geht es bei der Debatte im Bundestag um den Etat des Kanzlers für das kommende Jahr. Am Nachmittag stehen zudem Einzelpläne für Auswärtiges, Verteidigung und Entwicklung auf der Tagesordnung. Bei neuen russischen Luftangriffen auf die ukrainische Hauptstadt Kiew sind nach Behördenangaben 5 Menschen getötet worden. Zudem gab es 35 Verletzte. Demnach wurden 14 Hochhäuser von Raketen oder Drohnen getroffen. Ein weiteres Angriffsziel der russischen Armee war die Stadt Sumy im Osten der Ukraine. Dort gab es bei einer Drohnenattacke auf einen Zug 10 Verletzte. Der staatliche ukrainische Stromversorger DTEK berichtete zudem vom Komplettausfall eines Wärmekraftwerks nach einem russischen Angriff, nannte aber keinen Ort. Das US-Militär hat nach eigenen Angaben erneut iranische Öltanker angegriffen. Das Regionalkommando CENTCOM teilte mit, dass im Golf von Oman und nahe der iranischen Insel Kharg 5 Schiffe zerstört worden seien. Die Besatzungen seien zuvor aufgefordert worden, von Bord zu gehen. Man habe damit auf iranische Raketenangriffe auf ein US-Kriegsschiff reagiert, hieß es weiter. Außerdem seien die Tanker Teil eines milliardenschweren Schattennetzwerks, durch das sich die iranischen Revolutionsgarden finanzierten. Die Garden erklärten, sie hätten als Reaktion 2 amerikanische Kriegsschiffe und eine Militärbasis in Jordanien angegriffen. Die jordanische Regierung bestätigte einen iranischen Angriff mit 20 Raketen. Im Zollstreit mit Kanada hat US-Präsident Trump Einfuhrverbote für mehrere kanadische Waren verhängt. Bestimmte Molkereiprodukte, viele alkoholische Getränke sowie Motorräder und Mopeds dürfen ab dem 29. September nicht mehr in die Vereinigten Staaten importiert werden. Trump kündigte zudem an, kanadischen Firmen den Zugang zum Beschaffungswesen von US-Behörden zu verwehren. Die USA reagieren damit auf die von Kanada verhängten Gegenzölle, die am Dienstag in Kraft getreten waren. Gespräche über die bilateralen Handelsbeziehungen waren im August gescheitert. In der Fußball-Champions League hat Borussia Dortmund gegen den FC Villarreal aus Spanien gewonnen. Der BVB setzte sich zu Hause mit 3:2 durch. Die deutschen Basketballerinnen haben erstmals das Viertelfinale bei einer Weltmeisterschaft erreicht. Sie besiegten in Berlin die Außenseiterin aus Südkorea mit 94-56. Im Viertelfinale am Donnerstag trifft das Team von Bundestrainer Olaf Lange auf Europameister Belgien. Das Wetter. Von den Alpen bis zum Oberpfälzer Wald stark bewölkt und schauerartiger Regen. Sonst wechselnd bewölkt, im Nordwesten und Norden einzelne Schauer, an der Nordsee auch Gewitter. Höchsttemperaturen 17 bis 23 Grad. Morgen wechselnd, im Norden zeitweise auch stärker bewölkt, aber kaum Regen. Vor allem im Südwesten und in der südlichen Mitte viel Sonnenschein und trocken. 17 bis 24 Grad. Und die weiteren Aussichten? Am Freitag im Westen und Nordwesten sowie an den Alpen bewölkt, örtlich Regen. Sonst teils sonnig, teils wolkig und trocken. 18 bis 24 Grad.
0: Das waren die Nachrichten aus Deutschland und der Welt in einer Übernahme vom Deutschlandfunk Kultur. Ja, zurück nach Weimar, also der 30. Tag des offenen Ateliers steht an, und zwar genau genommen am Samstag, dem 19. September 2026. Und dazu gibt es gleich das Studio-Interview. Davor aber noch mehr Musik, nämlich To Your Own Devices von Kate Bollinger. So heißt das nächste Lied. Viel Spaß dabei.

Das war Electricity von Lyle Nail. Und wir haben noch einen Song, nämlich Conditions von Rosie Plain, was wir jetzt als nächstes hören werden.

0: 7:30 Uhr kommen wir zum Beitrag der Stunde. Seit 35 Jahren gibt es das Hofatelier Niedergrunstedt. Der Kunstverein hat sich in dieser Zeit mit Ausstellungen, Kursen und Workshops weit über den Ortsteil hinaus einen Namen gemacht. In diesem Jahr wurde das Jubiläum bereits ausgiebig gefeiert, doch auch danach geht das Programm weiter. Und mit dem Tag des offenen Ateliers steht schon der nächste besondere Termin bevor. Über 35 Jahre Kunst in Niedergrunstedt, das aktuelle Programm und die kommenden Projekte spreche ich mit Yasemin Alinaschat vom Hofatelier. Schönen guten Morgen.
1: Guten Morgen. Danke für die Einladung.
0: Ja, schön, dass du da bist. Du bist seit einigen Jahren Teil des Hofateliers. Wie bist du damals hierher gekommen und was hat dich an diesem Ort besonders begeistert?
1: Ja, ich bin seit schon 10 Jahren bei Hofatelier und damals hat eine Künstler mir eingeladen, nach Hofatelier zu kommen und Künstler zu kennenlernen. Das war ein ganz besonderer Tag für mich.
0: Und das Hofatelier ist in diesem Jahr 35 Jahre alt geworden. Wenn du auf die Entwicklung schaust, was macht es aus deiner Sicht aus, dass sich dieser Kunstverein über so eine lange Zeit gehalten hat?
1: 35 Jahre Hofatelier zeigen, dass wir hier etwas aufgebaut haben, dass die Menschen wichtig ist. Wir müssen diesen Ort auch in Zukunft erhalten und weiterentwickeln. Dafür brauchen wir natürlich auch Unterstützung und gute Rahmenbedingungen. Wir haben viele Workshops, wir haben viele Ausstellungen, wir haben viele Veranstaltungen, Lesungen mit Kindern zu tun. Das macht auch Spaß.
0: Mhm. Ihr habt auch dieses Jahr ein Jubiläum gefeiert. Was ist davon ganz besonders in Erinnerung geblieben?
1: Ja, das war sehr gut besucht, mehr als was haben wir gedacht. Wir haben 40 verschiedene Künstler, Künstlerinnen aus ganz Thüringen. Und wir haben eine Führung durch das Haus gemacht und sie wurde sehr gut angenommen. Wir wollen das weiter auch Führung anbieten durch das Haus und Unterstützung der Künstler. Es ist uns sehr wichtig.
0: Wenn jemand das Hofatelier bisher nur vom Namen kennt, was passiert bei euch eigentlich so das ganze Jahr über?
1: Ja, wir haben jedes Monat zweimal Ausstellungen. Wir haben eine große Galerie und eine kleine Galerie im Hof. Und wir haben Workshops wie Textilworkshop, Radierungworkshop. Wir haben viele mit den Kindern in Ferienzeit. Wir haben Lesungen und viele Veranstaltungen. Es ist ein Ort, wo die Leute können selber kennenlernen, die anderen kennenlernen und Netz verbinden. Und das ist sehr wichtig. Es ist eine Galerie ist heute nicht mehr einfach nur ein Ort, an dem man ein Bild von der Landwirtschaft an den Wand hängt. Kunst ist heute viel vielfältiger. Sie kann auf dem Boden liegen, von der Decke hängen oder den ganzen Raum einnehmen. Und manchmal steht man davor und denkt erst einmal, was sehe ich hier eigentlich? Man muss sich damit auseinandersetzen. Und das ist sehr interessant.
0: Ja, genau. Und also und mit den Workshops und den Lesungen geht es ja auch noch mal darüber hinaus. Du hattest gesagt, Menschen begegnen sich, Menschen machen selbst eine Erfahrung, können Sachen ausprobieren, können dabei ganz viel Spaß haben. Und natürlich ist es auch immer ein Anlass, mal diesen Ort überhaupt zu besuchen.
1: Ja. Ja, genau das. Genau diese Entwicklung hat das Hofatelier mitgemacht. Mit neuen Künstlerinnen und Künstlern, neue Ausstellungen und neue Ideen hat es sich immer wieder weiterentwickelt. Und ich finde, genau das macht dieser Ort heute so besonderer. Er ist nicht stehen geblieben, sondern hat sich mit der Zeit und mit der Kunst weiterentwickelt. Und das ist ganz toll.
0: Wenn man, am 19. September, das ist ja jetzt am kommenden Samstag, da beteiligt sich das Hofatelier am Tag der offenen Ateliers. Was ist für diesen Tag geplant?
1: Ja, das ist jetzt der 20. Tag des offenen Ateliers, freuen wir. Wir sind auch Teil auf den Tag des offenen Ateliers. Das ist unser Haus ist offen. von 11 bis 18 Uhr Samstag. Und es gibt viele Künstler dort auch, die machen, präsentieren seine Werke. Es gibt die Kinderschmink, es gibt nochmal Führung 14 Uhr durch die Haus. Und das besondere Programm bei uns ist das 100 Step Arts, 100 Schritt Kunst heißt das. Ich weiß nicht, ob du weißt, dass es gibt zwei Galerien in Niedergrunestedt, eine Hofatelier Artsgalerie und eine Keramik Keitel, Keramikschule Galerie Keitel. Und wir haben zwischen diese zwei Galerien ein Projekt vorgestellt, das ist 100 Step Kunst. Man kann mit 100 Schritten diese zwei Galerien besuchen. Und Herr Keitel ist da im Präsent und wir da im Präsent und wir schicken die Besucher einander. Und machen wir eine ganz gute Miteinander.
0: Ah, also auch da ein Netzwerken.
1: Ja.
0: Und auf dem Weg kann man da ganz viel erleben. Und ja, Kinderschminken habe ich auch gehört. Das heißt, es ist ein Angebot für die ganze Familie.
1: Ja.
0: Ob jung, ob alt, alle
1: genau.
0: Menschen sind willkommen.
1: Kann man in die Hand oder in die Schulter oder man muss nicht nur Gesicht das schminken.
0: Ja, cool. Wenn man jetzt neugierig geworden ist und das Hofatelier einmal selbst kennenlernen möchte, kann man auch an anderen Tagen einfach vorbeikommen? Oder wie sind bei euch die Zeiten und wo kann man sich über eure Angebote informieren?
1: Ja, wir sind mehr als 33 Jahre in Niedergrunestedt und immer Samstag, Sonntag, 13 bis 17 Uhr offen. Und in den Wochen mit Vereinbarung, es steht die Telefonnummer festnet und eine Handynummer auf die Website, die können uns anrufen und Termin ausmachen. Wir haben viele Besucher, Touristen und dann Wanderleute, Wandergruppe, die kommen auch zwischen die Woche und machen die Pause. Weil es gibt auch die wichtige Punkt von der Hofatelier, es ist steht in den zwischen die Feiningen weg, kommen auch mit dem Fahrrad viel in die Woche.
0: Ah, okay, klar. Das heißt, auch jetzt am Wochenende kann man sich aufs Rad schwingen, zum Beispiel nächstes Wochenende oder an jedem anderen Wochenende und fährt einfach den Radweg oben raus und hat Bewegung und Kultur und alles.
1: Kunst schauen.
0: Wunderbar.
1: Ja,
0: das sagt der Yasaman Alin Neshat vom Hofatelier Niedergrunestedt. Am 19. September öffnet das Hofatelier zum Tag des offenen Ateliers wieder seine Türen. Darüber hinaus jeden Samstag und Sonntag von 13 bis 17 Uhr. Danke für den Einblick und weiterhin alles Gute.
1: Dankeschön.
0: Und wir machen hier weiter mit Musik. Conditions von Rosie Plain ist der nächste Song.

würde sagen, wir haben heute die französischen Lieder hier im Programm. Belle journée pour ne rien faire. Ich hatte Französisch in der Schule, war jetzt auch nicht das Fach mit meiner besten Leistungsfähigkeit, aber doch etwas, was ich ganz gerne gemacht habe. Und ja, im Laufe meines Lebens habe ich dann auch ein paar Menschen aus Frankreich kennen und lieben gelernt. Ja, so viel dazu. Genau. Wir haben noch einen Song vor den Weimar Nachrichten. Das ist jetzt ein englischer Titel, At the Duck Pond von Yiscah.

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1: New Bauhaus Festival zieht Bilanz in Weimar. Circus Maximus sitzt in Weimar fest. Sparkassenstiftung Weimar vergibt Fördermittel an Vereine. Über 600 Fachleute aus Politik, Bauwirtschaft, Forschung und Kultur haben in Weimar über die Zukunft des Bauens diskutiert. Beim Innovationsfestival New Bauhaus am 2. und 3. September standen sich die vier großen Branchenverbände offen gegenüber. Der Hauptverband der deutschen Bauindustrie, die Bundesarchitektenkammer, der Bundesverband freier Immobilien- und Wohnungsunternehmen und der GdW benannte ihre Differenzen öffentlich und diskutierten bewusst kontrovers. Es ging um die Frage, wie weit Standards reduziert werden können, wie Planungsverfahren schneller werden und wer die Verantwortung für sinkende Baukosten trägt. Statt eines gemeinsamen Abschlusspapiers verabredeten die Verbände einen Arbeitsauftrag. Die offenen Fragen sollen die Debatte über das Festival hinaus strukturieren und die Verständigung zwischen den Institutionen vorantreiben. Den Abschluss des Festivals bildete die Verleihung des Thüringer Staatspreises für Baukultur. Ausgezeichnet wurden unter anderem die Aktivierung des Eiermannbaus in Apolda,

0: Waisenfels weiterziehen. Die Familie bittet nun um Spenden, um die laufenden Kosten zu decken und die Tiere zu versorgen. Ein Spendenkonto wurde eingerichtet. Die genauen Daten sind auf der Website der Thüringer Allgemeine zu finden. Nach Einschätzung von Weisheit wird der Zirkus noch mindestens 4 bis 5 Wochen in Weimar bleiben müssen. Noch bis zum 15. September können Vereine und Initiativen in Weimar und im Weimarer Land Förderanfragen bei der Sparkassenstiftung einreichen. Das Kuratorium der Stiftung entscheidet Ende Oktober über die Vergabe der Mittel. Gefördert werden Projekte aus den Bereichen Kultur, Sport, Jugendförderung, Wissenschaft, Altenhilfe und Gesundheitswesen. Auch Vorhaben, die erst im nächsten Jahr realisiert werden sollen, können eingereicht werden. Bereits im Frühjahr hatte die Stiftung 34 Projekte mit insgesamt 46.900 Euro unterstützt. Seit ihrer Gründung im Jahr 1995 hat die Sparkassenstiftung rund 3,1 Millionen Euro an gemeinnützige Vereine in der Region vergeben. Weitere Informationen und das Antragsformular gibt es auf der Homepage der Sparkassenstiftung. Wie die SPD Weimarer Land mitteilt, hat der Kreisverband am Samstag einen neuen Vorstand gewählt. Neuer Kreisvorsitzender ist der Jurist Stefan Biermann aus Bad Berka. Er löst Jörg Bauer ab, der weiterhin als Bürgermeister von Kranichfeld tätig ist. Zu seinen Stellvertretern wurde Anke Schwag und Nils Zimmermann gewählt. Biermann kündigte an, die SPD im Landkreis sichtbarer machen zu wollen. Dafür sind Veranstaltungen im gesamten Weimarer Land geplant, bei denen die Parteimitglieder mit den Bürgern ins Gespräch kommen wollen. Das waren die Nachrichten, verfasst von Aaron Christopher Hoffmann, gesprochen von Rebecca Wiegand.
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0: Ja, das Wetter. Schauen wir mal rein, wie das Wetter denn heute in Weimar so ist. Und zwar haben wir da Temperaturen um die 18, 19 Grad. Es wird überwiegend stark bewölkt sein und auch windig. Gegen Abend lockert es dann ein wenig auf. Es bleibt jedoch überwiegend wolkig und in der Nacht dann wechselnd bewölkt. Mit Niederschlag ist heute nicht zu rechnen und die gefühlten Temperaturen sind heute recht angenehm, so um die 20 Grad. Ja, und dann würde ich sagen, wir haben hier noch ein bisschen mehr Musik für den Rest dieser Stunde geplant. Der Gartensong, vielleicht ist ja heute ein Tag, um in dem Garten zu arbeiten. Der Gartensong von Foy Bridges, das ist das nächste Lied.

Das war der Garden Song. Und so wie ich das verstanden habe, geht es dabei nicht nur um so einen Garten draußen im Freien, sondern auch unseren eigenen Garten sozusagen, den wir pflegen können, wo wir natürlich gute Gedanken pflanzen können, die dann gedeihen und wachsen und woraus dann schöne Dinge im Leben werden können. Und so machen wir weiter mit einem weiteren schönen Ding, nämlich noch einem weiteren schönen Lied, nämlich was wahrscheinlich ebenfalls aus einer Idee, einem Gefühl, einem Gedanken entstanden ist, nämlich Aeroplane von Greer. So heißt das nächste Lied.

0: Ja, das war Greer mit Aeroplane und wir kommen zum letzten Lied der Stunde und auch meine Zeit hier im Studio neigt sich so langsam dem Ende entgegen. Mittlerweile eingetroffen ist Lukas. Lukas wird mich also ablösen und dann die Stunde von 8 bis 9 hier moderieren. Hallo Lukas.
1: Ja, hallo. Ich habe gerade eben erst gesehen, dass mein Mikro ja an ist, dass man mich ja auch hören kann.
0: Ich bin schon ein bisschen rumgeraschelt, aber ja.
1: Ja, guten Morgen an alle. Es ist ja noch gar nicht um 8. Ich versuche noch ein bisschen wach zu werden, mir den Schlafsand aus den Augen zu reiben, aber ja, das wird noch, muss noch ein Wunder geschehen, bis ich mal zum Morgenmenschen werde, glaube ich.
0: Das geht mir ähnlich.
1: Ja. Ja.
0: Ich wache dann auch manchmal nachts auf und denke, oh mein Gott, wie viel Zeit habe ich noch?
1: Ja, exakt so ist es.
0: Ja. Alright. Ja, ich entlasse euch mit dem nächsten Song erstmal in den Tag Everyday von Wayblood und wir hören uns bald wieder. Ich verabschiede mich vom Mikrofon. Bis später.

0: Ja, das Lied muss ich jetzt leider unterbrechen, aber das war Waste Blood mit Every Day. Und wenn ihr euch jetzt wundert, wer ist denn da am Mikrofon? Ja, ich bin Lukas und ich begleite euch für die nächste Stunde hier durch das Stadtzeit-Magazin und leite damit auch direkt die nächste Stunde ein.
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0: Ganz genau, ihr hört Radio Lotte auf der 106,6 klassisch im Radio oder online per Stream, denn ihr könnt uns auch auf der Website auf www.radiolotte.de jederzeit und von überall zuhören. Ja, so, es ist jetzt schon kurz nach 8 und ich würde sagen, wir starten direkt rein in unsere heutigen Veranstaltungstipps.
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0: Ja, und das Wetter lädt auf jeden Fall ein, heute ein bisschen drinnen die Kultur Weimars zu erleben, würde ich sagen. Und da starten wir mit einem Gedichtabend. Und der Gedichtabend nennt sich einfach ein Gedicht für die Stadt und findet im Deutschen Nationaltheater hier auf dem Theaterplatz statt. Beginnen tut das Ganze um 19 Uhr. Ja, und das ist der lyrische Salon. Teilnehmer können Gedichte mitbringen und mit anderen Poesieliebhabern besprechen. Egal, ob es eigene oder fremde Gedichte sind. Die Sprache der Gedichte ist ebenfalls egal. Und die geteilte Leidenschaft für Poesie und Gedichte steht dabei im Vordergrund. Also ein Gedichtabend, ein Gedicht für die Stadt im DNT hier auf dem Theaterplatz Stadtpunkt, dann um 19 Uhr. Und wer dann auch weiterhin Lust auf Kultur hat und ja, Film interessiert ist, Verfilmt, also die Reihe, bietet heute einen Film an und dazu auch eine Nachbesprechung. Und der Film nennt sich Made in Bangladesch. Und hier bei unseren Nachbarn im Kino Mon Ami ab 19 Uhr bis 21 Uhr habt ihr einen Film plus die Nachbesprechung. Worum geht's? Die 20-jährige Shimu arbeitet in einer Textilfabrik. Die Arbeitsbedingungen sind von Ungerechtigkeit und Ausbeutung geprägt. Und als Jugendliche flieht sie aus ihrem Dorf, um einer arrangierten Ehe zu entgehen. Nach einem Brand in der Fabrik wollen die Arbeiterinnen eine Gewerkschaft gründen. Shimus Mann verbietet ihr das, sie will sich aber nichts mehr sagen lassen. Die Nachbesprechung zum Film, der auf einer wahren Geschichte basiert, findet dann am 9.9. statt. Also, das ist doch dann eigentlich heute. Ja, das ist heute. Warum rede ich dann eigentlich vom 9.9.? Das ist heute. Ja, und sie behandelt Missstände in der Textilindustrie. Also, Made in Bangladesch aus der Filmreihe Verfilmt im Kino Mon Ami von 19 bis 21 Uhr. Ja, so viel zu unseren aktuellen Veranstaltungstipps für den heutigen Tag. Ziemlich genau 8.04 Uhr ist es und wir machen mal einen kleinen Ausblick auf das, was uns erwartet die nächste Stunde. Um 8.15 Uhr die Nachrichten aus Deutschland und aller Welt und um 8.30 Uhr dann wieder eine weitere Ausgabe des Rathauskuriers. Und da könnt ihr gespannt sein, was denn die Stadtverwaltung so für Themen mitbringt, was Weimar heute, ja aktuell, ne, nicht nur heute, aber aktuell so bewegt. Und um 8.45 Uhr erfahren wir, was Weimar gerade so bewegt bei, ja, also bei den Nachrichten. Ne? Dann kommen wir nochmal auf den regionalen Blick, was es so in der Nachrichtenwelt Neues gibt. Ja, und dann kurz nach 9, da gebe ich auch schon wieder meine Schicht ab und Hacke wird mich ablösen. Und da hören wir auch eine weitere Ausgabe der dieswöchigen Tonspur. Ja. So viel erstmal zur nächsten Stunde. Ich würde sagen, wir hören ein wenig Musik, um in die neue Stunde zu starten. Und schau mal, was unsere Kollegin Jule Niedergesäß, die heute für die Musik zuständig ist, uns reingelegt hat. Und der nächste Song ist von Bobby Womack und nennt sich Across the 110th Street.

0: Wintergrad. Ich bin Jolida aus dem Familienzentrum.
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0: Ja, das war Derya Yildirim und Grub Simsek. Und da, ich habe gerade eine Überraschung bekommen, da ist jemand ins Studio gekommen und eine Expertin, was Derya Yildirim angeht. Hallo, Jule.
1: Hallo, ich bin lange nicht mehr auf dieser Frequenz live zu hören gewesen und habe gedacht, dadurch, dass ich gerade eine Sendung zum Wiederholen holen muss, ja, klugscheiße ich einfach mal ein bisschen, weil Derya Yildirim und Grub Simsek habe ich live gesehen. Zweimal auch bei der Schallkultur- und Kunstfest-Zusammenarbeit und auch auf dem Rudolstadt-Festival, und das war großartig. Großartig.
0: Ja, und es hat sich doppelt gelohnt, dass du da bist, weil du Simsek gesagt hast und mich damit indirekt korrigiert hast. Das finde ich super. Danke. Weil häufig habe ich bei den Playlisten das Problem, dass ich manchmal auch ganz viele Sprachen wechseln muss und dann mir denke, oh mein Gott, ist das überhaupt richtig, was ich hier alles erzähle? Aber Jule, sag doch mal, für Leute, die dich ja sonst im Radio immer bei uns noch hören, die wissen ja vielleicht gar nicht, dass du aktuell beim Radio OKJ in Jena bist und dort dein Volontariat auch machst. Wie ist es denn dort? Erzähl mal.
1: Naja, fast wie hier, nur ein bisschen anders.
0: Nur ein bisschen anders, okay.
1: Und ja, einfach alle Leute sind nett und ich meine, Bürgerradios sind sowieso Orte, die, glaube ich, einfach nur nette, kreative Leute anziehen, die aber auch einfach sehr engagiert sind. Mhm. Und das ist einfach, was ich sehr schätze in unserer Geschwisterbruderschaft hier zu Sechs in Thüringen.
0: Ja, auf jeden Fall. Also wir sind da in guter Connection und Jule hört ja weiterhin auch auf dem Sender, vor allem mit ihrer Sendung der Musikschleife, mit dem Nerd Talk.
1: Und der Kaninchensendung.
0: Und der Kaninchensendung. Also du bist eigentlich immer noch komplett hier vertreten.
1: Ja, also man kann ganz easy genug von mir kriegen.
0: Richtig. Und heute auch musikalisch dann wieder, denn nach den Nachrichten, die wir gleich spielen, hören wir dann, was du uns noch weiter in die 8 Uhr Playlist gepackt hast. Ich bin da schon gespannt. Und jetzt ist es auch 8.15 Uhr. Das bedeutet, wir kommen zu den Nachrichten aus Deutschland und aller Welt.
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3: Bei neuen russischen Luftangriffen auf die ukrainische Hauptstadt Kiew sind nach Behördenangaben 5 Menschen getötet und 35 verletzt worden. Nach Angaben der Behörden wurden 14 Hochhäuser von Raketen oder Drohnen getroffen. Bei Angriffen auf die Stadt Mykolaiv im Süden der Ukraine starb mindestens ein Mensch. Die Hafeninfrastruktur sei beschädigt worden, hieß es. In der Stadt Sumy wurde ein Zug von einer Drohne attackiert. Der ukrainische Grenzschutz meldet einen russischen Drohnenangriff auf einen Grenzübergang zur Republik Moldau. Es soll Tote und Verletzte gegeben haben. In der Haushaltswoche im Bundestag steht die Generaldebatte an. Als Oppositionsführerin eröffnet die AfD-Partei und Fraktionsvorsitzende Weidel die Aussprache über die Regierungspolitik. Anschließend spricht Bundeskanzler Merz. Thema dürfte die Landtagswahl in Sachsen-Anhalt sein und der Wahlerfolg der AfD. Merz hatte für seine Partei, die CDU, von der schwersten Wahlniederlage seit Jahrzehnten gesprochen. Der Koalitionspartner SPD forderte als Konsequenz Kurskorrekturen bei den Reformen. Formell geht es bei der Debatte im Bundestag um den Etat des Kanzlers für das kommende Jahr. Am Nachmittag stehen zudem Einzelpläne für Auswärtiges, Verteidigung und Entwicklung auf der Tagesordnung. Nach der Landtagswahl in Sachsen-Anhalt hat der Präsident des Deutschen Instituts für Wirtschaftsforschung, Fratscher, die Bundesregierung vor einem Abrücken von Reformen gewarnt. Fratscher sagte im Deutschlandfunk, die Politik dürfe aus Wahlergebnissen nicht den Schluss ziehen, den Bürgern notwendige Veränderungen nicht mehr zumuten zu können. Er befürchte, dass angekündigte Reformen nun ausbleiben könnten. Das wiederum könnte wirtschaftliche Probleme verschärfen und Arbeitsplätze kosten, warnte Fratscher. Der DIW-Präsident plädierte für ein Sozialsystem, das Menschen gezielt unterstütze. Zugleich sprach er sich für den Abbau von Subventionen aus und nannte dabei das Dienstwagenprivileg als Beispiel. Zudem müssten Menschen mit niedrigen Einkommen sowie Unternehmen steuerlich stärker entlastet werden. Das US-Militär hat nach eigenen Angaben erneut iranische Öltanker angegriffen. Das Regionalkommando CENTCOM teilte mit, dass im Golf von Oman und nahe der iranischen Insel Kharg 5 Schiffe zerstört worden seien. Die Besatzungen seien zuvor aufgefordert worden, von Bord zu gehen. Man habe damit auf iranische Raketenangriffe auf ein US-Kriegsschiff reagiert, hieß es weiter. Außerdem seien die Tanker Teil eines milliardenschweren Schattennetzwerks, durch das sich die iranischen Revolutionsgarden finanzierten. Die Garden erklärten, sie hätten als Reaktion 2 amerikanische Kriegsschiffe und eine Militärbasis in Jordanien angegriffen. Die jordanische Regierung bestätigte einen iranischen Angriff mit 20 Raketen. Im Zollstreit mit Kanada hat US-Präsident Trump Einfuhrverbote für mehrere kanadische Waren verhängt. Bestimmte Molkereiprodukte, viele alkoholische Getränke sowie Motorräder und Mopeds dürfen ab dem 29. September nicht mehr in die Vereinigten Staaten importiert werden. Trump kündigte zudem an, kanadischen Firmen den Zugang zum Beschaffungswesen von US-Behörden zu verwehren. Die USA reagieren damit auf die von Kanada verhängten Gegenzölle, die am Dienstag in Kraft getreten waren. Gespräche über die bilateralen Handelsbeziehungen waren im August gescheitert. In Großbritannien kommt es weiter zu Einschränkungen im Flugverkehr. Nach Angaben der Tracking-Webseite FlightRadar24 wurden bereits mehr als 170 für heute geplante Verbindungen annulliert. Die britische Flugsicherung NATS teilte mit, es werde noch einige Zeit dauern, bis sich der Betrieb vollständig normalisiert habe. Wegen einer technischen Störung bei der Flugsicherung waren gestern insgesamt 1300 Flüge von und zu britischen Flughäfen gestrichen worden. Die Störung konnte erst am Abend behoben werden. Das Wetter. Wechselnd bewölkt, im Nordwesten und Norden einzelne Schauer oder Gewitter, im Südosten stark bewölkt mit Regen, Höchstwerte 17 bis 23 Grad. Morgen wechselnd, im Norden zeitweise stärker bewölkt, aber kaum Regen. Im Südwesten und der südlichen Mitte viel Sonnenschein, Temperaturen 17 bis 24 Grad. Die weiteren Aussichten, am Freitag im Nordwesten und Westen bewölkt und gebietsweise etwas Regen, ebenso an den Alpen. Sonst teils sonnig, teils wolkig, 18 bis 24 Grad.
0: Ja, und pünktlich um 8.20 Uhr enden sie auch, die Nachrichten aus Deutschland und aller Welt, kompakt zusammengefasst vom Deutschlandfunk Kultur. Ja, noch ziemlich genau 10 Minuten und dann kommen wir zu einer neuen Ausgabe des Rathauskuriers. Gestern fand wieder das Pressegespräch statt und heute teilen wir euch mit, welche Themen da so besprochen wurden. Und da spreche ich dann am Telefon wieder mit dem Pressesprecher der Stadt, Andy Vaupel. Doch zunächst hören wir weiter Musik der 8 Uhr Playlist und der nächste Song nennt sich Don't Change und ist von den Los Bichos.

Ja, das war der Song Come Back to Me von Jungle. 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Und in wenigen Minuten, circa um 8.30 Uhr, kommen wir zu einer neuen Ausgabe des Rathauskuriers. Doch zunächst der Song Slacker von den Sakats.

0: Ja, das waren die Sakats mit dem Song Slacker und wir kommen nun zum Beitrag der Stunde. Es ist 8.30 Uhr und wie jeden Mittwoch um diese Uhrzeit hört ihr jetzt bei Radio Lotte, was es für Neuigkeiten aus dem Weimarer Rathaus gibt. Und dafür bin ich jetzt verbunden mit Andy Vaupel, dem Pressesprecher der Stadt Weimar. Guten Morgen, Herr Vaupel.
1: Guten Morgen.
0: Ja, wir fangen einfach einmal mit einem Thema an, was nicht ganz so schön ist, damit es danach umso schöner wird. Vorgestern hat man ja schon überall in der Stadt die Sirenen heulen hören können und morgen Vormittag soll das Ganze noch einmal passieren, diesmal aber mit Ansage. Warum und wann heulen denn morgen die Sirenen in Weimar?
1: Ja, morgen haben wir bundesweit den Warntag, der also in Deutschland einheitlich durchgeführt wird, zum Test der Warneinrichtungen, die wir haben, der Bevölkerungsvorsorge. Das heißt, morgen um 11 werden die Sirenen einmal angehen, wird also den normalen Warnton geben und es wird dann später wahrscheinlich so gegen 11.45 Uhr nochmal die Endwarnung geben. Das ist dann also tatsächlich diesmal so geplant. Sie hatten es ja schon gesagt, es gab jetzt am Montag Fehlalarme. Wir möchten da die Unannehmlichkeiten auch entschuldigen, weil es ja doch immer auch sofort für Unsicherheit sorgt. Dort ist sozusagen ein technischer Defekt entstanden, weil wir neue Sirenen installiert haben. Und dann gingen im Stadtgebiet entweder die Sirenen oder teilweise auch die Durchsagefunktionen wurden ausgelöst. Morgen also soll es alles hoffentlich geplant funktionieren. Das betrifft dann nicht nur die Sirenen, sondern alle Handybesitzer werden Punkt 11 Uhr, wenn das alles klappt, ein Warnsignal auf ihr Handy bekommen. Entweder über die beispielsweise Nina Warn-App, die installiert ist, oder über Cell Broadcast. Sodass ich auch da sage, bitte nicht erschrecken, wenn das Handy mit einmal anfängt laut zu tuten um 11, also dann morgen der geplante Alarm.
0: Genau, also hiermit seid ihr schon mal vorgewarnt. Und viel erfreulicher, am 13.09., also diesen Sonntag, wird wieder der bundesweite Tag des offenen Denkmals begangen und auch Weimar beteiligt sich mit einem umfangreichen Programm. Ziel des Aktionstages ist es unter anderem, BürgerInnen die Türen von Gebäuden zu öffnen, die nicht immer für die Öffentlichkeit zugänglich sind. Herr Vaupel, wo in Weimar komme ich denn am Sonntag überall hinein und können Sie uns vielleicht ein paar Highlights aus dem diesjährigen Programm verraten?
1: Ja, das ist natürlich immer ganz schön schwer, weil jeder Programmpunkt für sich genommen, jedes Denkmal, das öffnet, eigentlich schon wahnsinnig interessant ist. Mhm. Diesmal steht es ja unter dem Titel Netzwerke, Denkmal und Infrastruktur. Also es geht eigentlich um Gebäude, die wie Bahnhöfe, Brücken, Industriegebäude oder ähnlichen öffentlichen Einrichtungen mal dazu gedient haben oder immer noch dazu dienen, Leute zu verbinden. Und zwar nicht nur baulich gesehen, sondern auch sozusagen gesellschaftlich betrachtet, wo also Leute zusammenkommen. Insofern haben wir dieses Mal auch wieder eine ganze Reihe von verschiedensten Führungen. Wir haben, wie gesagt, eine Reihe von geöffneten Denkmälern. Und dabei sind natürlich wie immer die großen Institutionen in der Stadt. Wir haben beispielsweise auch das Stadtschloss dabei, das die Dichterzimmer eröffnet. Wir haben das Nationaltheater dabei. Wir haben aber auch beispielsweise kleinere, total interessante Besuchspunkte vorbereitet. Zum Beispiel in der Jahnstraße 11a im Haus Wittmar. Wird vielleicht nicht jeder kennen. Dort gibt es zum Tag des offenen Denkmals eine Gartenparty in dieser Villa, die über 100 Jahre alt ist und eine ganz besondere Atmosphäre bieten wird. Auch solche kleinen Highlights sind dabei. Ansonsten kann man natürlich nur empfehlen, gleich zur Eröffnung vorbeizukommen. Das wäre dann um 11 Uhr und zwar im Haus der Frau von Stein. Ein Tag der offenen Tür im Haus der Frau von Stein. Das Gebäude wurde zumindest im unteren Bereich soweit jetzt geräumt. Dort waren ja noch bis vor kurzem relativ viele Baumaterialien drin. Man konnte da also nicht mit größeren Gruppen durchlaufen. Das ist jetzt beräumt und es wird an diesem Tag durch das Haus der Frau von Stein eine ganze Reihe von Führungen geben. Da bitten wir allerdings um Anmeldung, weil wir einfach davon ausgehen, dass doch der Andrang relativ groß werden wird. Ansonsten, ja, kann ich einfach nur sagen, schauen Sie alle rein in das Programm. Über weimar.de hat man Zugriff auf die gesamte Programmpalette. Und wir hoffen, dass wir bei gutem Wetter an diesem Tag dann auch wirklich wie immer viele, viele interessierte Weimarerinnen und Weimarer und auch Gäste in die Denkmäler locken können.
0: Ja, da gibt es ja wirklich einiges zu entdecken. Stimmt das, dass alle Veranstaltungen kostenlos sind? Also Sie haben gerade gesagt, dass man bei einigen Veranstaltungen sich voranmelden soll. Aber stimmt das mit dem Fakt, dass die alle kostenlos sind?
1: Ja, so ist es, genau. Die Führungen und Besichtigungen sind alle kostenlos. Die Anmeldung ist wirklich nur dient beim Haus der Frau von Stein dazu, dass wir ein bisschen zeitlich die Besuchsgruppen koordinieren können, die dann durchs Haus geführt werden müssen, dass dann eben nicht alle geballt zu einem Zeitpunkt kommen und wir dann eigentlich viele wieder wegschicken müssen. Das ist der einzige Grund. Ansonsten, wie gesagt, es ist alles kostenlos, aber nicht umsonst.
0: Ja, wunderbar. Also seid ihr alle eingeladen. Und kaum sind die Denkmäler wieder zugeschlossen, geht es schon mit dem nächsten Angebot der Stadt weiter. Am nächsten Dienstag, dem 15.09. startet die mittlerweile dritte Woche der seelischen Gesundheit in Weimar und dem Weimarer Land. Herr Vaupel, was wollen denn die Stadt und der Landkreis mit dieser Themenwoche bewirken?
1: Ja, das gibt es jetzt also noch gar nicht so ganz lange. Wir haben allerdings gemerkt, dass bei den ersten beiden Ausgaben dieser Woche der seelischen Gesundheit die Nachfrage und das Interesse doch sehr, sehr groß waren. Haben es ja doch zu tun mit großen psychischen Belastungen aus den verschiedensten Gründen, die Leute oder die viele Menschen bewegen, die sie vielleicht teilweise auch eben gesundheitlich beeinträchtigen. Und diese Woche der seelischen Gesundheit will versuchen, hier aufzuklären, präventive Angebote zu schaffen, zu informieren und einfach auch dafür zu sensibilisieren, dass die psychische, die seelische Gesundheit ein ganz, ganz, ganz wichtiger Aspekt ist, damit der Mensch insgesamt auch körperlich gesund bleibt. Und insofern haben dieses Jahr wieder das Gesundheitsamt der Stadt Weimar und das Gesundheitsamt des Weimarer Landes eine Woche zusammen konzipiert, nicht nur in der Stadt Weimar, sondern auch im Landkreis und mit einer ganzen Reihe von Veranstaltungen, Informationsständen. Es geht los am 15. um 15 Uhr auf dem Theaterplatz in Weimar, also ganz zentral. Man kommt da quasi, wenn man durch die Innenstadt läuft, dann gar nicht dran vorbei. Dort wird also diese Woche in Weimar eröffnet, diese Woche der seelischen Gesundheit. Und es folgen eine ganze Reihe von in den Tagen danach von Vorträgen, von Theaterstücken auch. Es geht um Themen beispielsweise wie ADHS im Erwachsenenalter. Es geht um gesunde Führung im Arbeitsalltag. Es geht aber auch um die seelische Gesundheit von Kindern und Jugendlichen. Auch dort wird es Veranstaltungen geben, sodass das Programm wirklich dieses Jahr auch wieder sehr breit gefasst ist.
0: Also man kann eine Menge Wissen tanken, zuhören, aber auch erleben und ausprobieren. Wenn das jetzt ein bisschen zu schnell ging und man sich nochmal vorbereiten möchte und einen kompletten Überblick bekommen möchte, wo kann man das Programmangebot denn nochmal nachholen oder sich ansehen?
1: Ja, also es gibt ein wunderbares Programmheft. Das kann sich jeder Interessierte abholen, beispielsweise in der Schwanseestraße 17, in der Stadtverwaltung, im Rathaus. Es liegt auch in der Touristinformation aus und an anderen öffentlichen Stellen. Also ein schönes, eine kleine Broschüre mit allen Angeboten zu dieser Woche der seelischen Gesundheit. Und ansonsten empfehle ich natürlich immer auch auf die Webseite der Stadt Weimar zu gehen. Auch dort ist der Link nochmal zum kompletten Programm zu finden.
0: Und wer sich jetzt erst recht für die Woche der seelischen Gesundheit interessiert, schaltet gerne am kommenden Dienstag wieder Radio Lotte ein. Denn um 7.30 Uhr kann uns dann Elfi Schulze vom Gesundheitsamt der Stadt Weimar noch deutlich mehr über das Angebot der Themenwoche erzählen. Und um 11 Uhr senden wir zum Thema den Podcast Wenn Familien gemeinsam stark werden, seelische Gesundheit beginnt zu Hause. Am Telefon war ich eben verbunden mit Andy Vaupel, dem Pressesprecher der Stadt Weimar. Vielen Dank für das Gespräch, Herr Vaupel, und bis nächste Woche.
1: Bis dahin.
0: Ja, tschüss.
1: Tschüss.
0: Und wir machen jetzt noch weiter. Es ist 8.40 Uhr mit Musik, bevor wir um 8.45 Uhr zu den Nachrichten aus Weimar und der Region kommen. Und der nächste Song ist von Kishawara und, oh mein Gott, Pambu Mukan Ankel. So nennt sich der Song. Wir hören mal rein.

0: Das waren Pearl and the Oysters mit Stratford and 52. Es ist jetzt 8.45 Uhr und das bedeutet, wir kommen schleunigst zu den Nachrichten aus Weimar und der Region.
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2: New Bauhaus Festival zieht Bilanz in Weimar. Circus Maximus sitzt in Weimar fest, Sparkassenstiftung Weimar vergibt Fördermittel an Vereine. Über 600 Fachleute aus Politik, Bauwirtschaft, Forschung und Kultur haben in Weimar über die Zukunft des Bauens diskutiert. Beim Innovationsfestival New Bauhaus am 2. und 3. September standen sich die vier großen Branchenverbände offen gegenüber. Der Hauptverband der deutschen Bauindustrie, die Bundesarchitektenkammer, der Bundesverband Freier Immobilien und Wohnungsunternehmen der GDW benannten ihre Differenzen öffentlich und diskutierten bewusst kontrovers. Es ging um die Frage, wie weit Standards reduziert werden können, wie Planungsverfahren schneller werden und wer die Verantwortung für sinkende Baukosten trägt. Statt eines gemeinsamen Abschlusspapiers verabredeten die Verbände einen Arbeitsauftrag. Die offenen Fragen sollen die Debatte über das Festival hinaus strukturieren und die Verständigung zwischen den Institutionen vorantreiben. Den Abschluss des Festivals bildete die Verleihung des Thüringer Staatspreises für Baukultur. Ausgezeichnet wurden unter anderem die Aktivierung des Eiermannbaus in Apolda, das Heizwerk in Apolda,

0: Hessenfels weiterziehen. Die Familie bittet nun um Spenden, um die laufenden Kosten zu decken und die Tiere zu versorgen. Ein Spendenkonto wurde eingerichtet. Die genauen Daten sind auf der Webseite der Thüringer Allgemeine zu finden. Nach Einschätzung von Weisheit wird der Zirkus noch mindestens 4 bis 5 Wochen in Weimar bleiben müssen. Noch bis zum 15. September können Vereine und Initiativen in Weimar und im Weimarer Land Förderanfragen bei der Sparkassenstiftung einreichen. Das Kuratorium der Stiftung entscheidet Ende Oktober über die Vergabe der Mittel. Gefördert werden Projekte aus den Bereichen Kultur, Sport, Jugendförderung, Wissenschaft, Altenhilfe und Gesundheitswesen. Auch Vorhaben, die erst im nächsten Jahr realisiert werden sollen, können eingereicht werden. Bereits im Frühjahr hatte die Stiftung 34 Projekte mit insgesamt 46.900 Euro unterstützt. Seit ihrer Gründung im Jahr 1995 hat die Sparkassenstiftung rund 3,1 Millionen Euro an gemeinnützige Vereine in der Region vergeben. Weitere Informationen und das Antragsformular gibt es auf der Homepage der Sparkassenstiftung. Wie die SPD Weimarer Land mitteilt, hat der Kreisverband am Samstag einen neuen Vorstand gewählt. Neuer Kreisvorsitzender ist der Jurist Stefan Biermann aus Bad Berka. Er löst Jörg Bauer ab, der weiterhin als Bürgermeister von Kranichfeld tätig ist. Zu seinen Stellvertretern wurden Anke Schwag und Nils Zimmermann gewählt. Biermann kündigte an, die SPD im Landkreis sichtbarer machen zu wollen. Dafür sind Veranstaltungen im gesamten Weimarer Land geplant, bei denen die Parteimitglieder mit den Bürgern ins Gespräch kommen wollen. Das waren die Nachrichten, verfasst von Aaron Christopher Hoffmann, gesprochen von Rebecca Wiegand.
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2: Da weiß ich ja gar nicht so richtig, welchen Jingle ich spielen soll. Soll ich den Sonne-Jingle spielen oder den Regen-Jingle? Also auf jeden Fall wird es heute nicht regnen. Die Wahrscheinlichkeit ist wirklich sehr gering, auch wenn es gerade noch bewölkt aussieht, wenn ich hier aus dem Lotto-Studio rausschaue. Wir haben schon ungefähr die Höchsttemperaturen für heute erreicht. Wir sind gerade bei 17 Grad und es klettert maximal noch 1 bis 2 Grad nach oben und dann haben wir die Höchsttemperaturen. Tiefstwerte heute gegen Mitternacht 14 bis 13 Grad und ich schaue mir gerade auf den Verlauf der noch kommenden Tage. Das bleibt ungefähr so. 19, 21 Grad, das werden so die Werte sein, mit denen wir uns in den nächsten Tagen anfreunden müssen. Das waren die Nachrichten aus Weimar und der Region und das Wetter. Es ist 8.50 Uhr, bedeutet für ungefähr 10 Minuten bin ich ja noch am Mikro. Und dann übernimmt mein Kollege Hacke und wir hören den nächsten Song aus der 8 Uhr Playlist von Jule. Und er nennt sich The Night und ist von Frankie Valli and the Four Seasons.

Das waren die Womack Sisters mit I Just Don't Want You to Say Goodbye. Es ist 8.57 Uhr und einen Song können wir noch hören, bevor dann die neue Stunde anbricht. Und der letzte Song dieser Playlist nennt sich Sugar Me und ist von Lindsay DePaul.

0: Ja, das war ja der letzte Song unserer 8-Uhr-Playlist namens Sugar Me von Lindsay DePaul. Und mittlerweile ist es auch schon 9 Uhr.
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0: Ganz genau, ihr hört Radio Lotte und für die nächste Stunde dann auch eine neue Stimme. Guten Morgen, Hacke.
2: Guten Morgen, Lukas. Genau. Mittwoch, 9 Uhr. Ja. Inzwischen fast traditionell bin ich jetzt dran.
0: Stimmt, das ist, glaube ich, schon die dritte Woche in Folge, wo wir die Schicht für dich haben. Und das bedeutet auch wieder, dass du 9.30 Uhr wieder auf Klaus Bach triffst für eine neue Ausgabe vom Bildarchiv.
2: Da freue ich mich besonders. Ich glaube, Klaus erzählt heute was über das Festival am Wochenende, über den Weimar Punk der 80er.
0: Ah, okay, da bin ich sehr gespannt. Das wird sicher unterhaltsam. Und wir haben um 9.15 Uhr, entschuldigt, dann wieder die Nachrichten aus Deutschland und der Welt und um 9.45 Uhr aus Weimar und der Region und bleibt auch darüber hinaus noch dran. Denn kurz nach 10 Uhr läuft dann der Sportplatz am Mittwoch. Also nicht wundern, wenn ihr ihn vielleicht schon um 8 erwartet habt. Der kommt noch um kurz nach 10. Und um 10.30 Uhr gibt es dann eine Buchkritik. Ich glaube mittlerweile die zweite. Die erste lief an einem anderen Tag zu einer anderen Zeit. Aber jetzt fest im Programm 10.30 Uhr jeden Mittwoch eine neue Ausgabe der Buchkritik. Und Nikita Eisert, unsere Praktikantin, steuert dann Woche für Woche eine neue Folge bei.
2: Ja. Ich muss ja sagen, es ist ja schade, dass ich das nicht weiter begleitend moderieren kann. Es war jetzt nur eine Stunde, aber für nächste Woche überlege ich mir das mal ein bisschen auszudehnen.
0: Genau, du bist immer herzlich eingeladen. Wir dehnen das Programm jetzt wirklich auch Woche für Woche aus und die Redaktion bestückt die 10 bis 11 Uhr Stunde auch mit weiteren Programmpunkten. Und da kann ich noch dazu sagen, dass auch Formate, die ihr in der Stadtzeit gewohnt seid, auch nach außen rücken. Das A und O der Musik am Montag zum Beispiel kommt kurz nach 10 Uhr und die Filmkritik am Donnerstag auch. Aber wir geben euch nochmal dann Tag für Tag die Updates, wie das Programm sich gerade umgestaltet hat. So, ich verabschiede mich vom Mikro. Es ist 9.02 Uhr. Wir hören uns ganz sicher, ja, wahrscheinlich auch schon morgen wieder und mehrfach auch noch im Programm. Und ich gebe meine Moderationsschicht ab, indem ich die Tonspur noch ankündige. Diese Woche zu Anthony Smirek, so heißt der Mann, und sein Album heißt The Coding Bird Song. Und Dennis Klostermann hat es schon angekündigt als ein ja, tolles House-Album. Ich habe es noch nicht komplett gehört, bin aber gespannt, welcher Song uns denn heute erwartet bei der Tonspur.
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4: Anthony Smirek. Decoding Birdsong. Die Bildsprache des Albums Decoding Birdsongs von Anthony Smirek ist stark von Naturbeobachtungen und kineastischen Einflüssen geprägt. So verdankt das Werk seine visuelle Symbolik und den ursprünglichen Arbeitstitel The Heron dem Graureiher am Fluss Mersey. Die Geduld des Vogels und die japanische Mythologie des Reihers als Grenzgänger zwischen den Welten spiegelt Smireks eigenes Empfinden des Übergangs wider. Wo die Texte trotz einer Portion Humor oft nachdenklich sind, lädt die Musik mit ihren Beats zur Bewegung ein. Auch beim Sound lassen sich einige Referenzen entdecken. Vom Disco House über Techno bis zu The Streets, LCD Sound System oder The Knife. Und natürlich hören wir heute den angesprochenen Song The Heron.

Ja, die Tonspur vorne mit Dennis Klostermann und jetzt hören wir Fleetwood Mac, The Shame. Am Mikrofon sagt noch eine weitere Stunde Andreas Willing. Hallo.

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0: Roses, The Book of Love, um 9.15 Uhr in der Stadtzeit am Morgen, heute am Mittwoch, um 9.15 Uhr Zeit für die Deutschland- und Weltnachrichten.
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2: Der Vorsitzende der Unionsfraktion im Bundestag, Frei, sieht keine Alternative zum Reformkurs der Bundesregierung. Der CDU-Politiker sagte im Deutschlandfunk, die Koalition müsse jetzt beweisen, dass sie die Kraft habe, dass es in Zukunft besser laufe im Land. Man müsse raus aus der Stagnation. Frei fügte hinzu, in dieser schwierigen Situation seien Klarheit und Geschlossenheit entscheidend. Dazu gehöre auch, dass man zu Kompromissen stehe und diese nicht leichtfertig aufs Spiel setze. Nach dem Wahlerfolg der AfD in Sachsen-Anhalt hatte die SPD Korrekturen am Reformkurs gefordert. SPD-Chef Klingbeil erklärte, man müsse für wirkliche Verbesserungen sorgen in der Rente, Pflege und im Gesundheitssystem. In der Haushaltswoche im Bundestag steht die Generaldebatte an. Als Oppositionsführerin eröffnet die AfD-Partei und Fraktionsvorsitzende Weidel die Aussprache über die Regierungspolitik. Anschließend spricht Bundeskanzler Merz. Beherrschende Themen dürften der Ausgang der Landtagswahl in Sachsen-Anhalt sowie die anstehenden Reformen sein. Merz hatte für seine Partei, die CDU, von der schwersten Wahlniederlage seit Jahrzehnten gesprochen. Formal geht es bei der Debatte im Bundestag um den Etat des Kanzlers für das kommende Jahr. Am Nachmittag stehen zudem Einzelpläne für Auswärtiges, Verteidigung und Entwicklung auf der Tagesordnung. Die Landtagsfraktion des BSW in Thüringen will sich heute nach dem Parteiaustritt ihrer meisten Mitglieder auflösen. Dazu soll in Erfurt ein sogenannter Liquidator eingesetzt werden. Dabei geht es unter anderem um die berufliche Zukunft von 22 Mitarbeitern der Fraktion. Mit der Auflösung soll der Weg freigemacht werden für einen Neuanfang der abtrünnigen Abgeordneten. Die Parlamentarier um Vizeministerpräsidentin Wolf hatten am Sonntag im Eilverfahren eine neue Partei mit dem Namen Thüringen gerecht gegründet, als Voraussetzung für die Neugründung auch einer Fraktion. Erwartet wird, dass dieser 10 der früher 15 BSW-Landtagsabgeordneten angehören. Die Fraktion soll weiter die Koalitionsregierung von CDU-Ministerpräsident Vogt stützen. Die BSW-Bundesspitze und die Parteigründerin Wagenknecht hatten dagegen den Rückzug aus der Thüringer Regierung gefordert. Bei neuen russischen Luftangriffen auf die ukrainische Hauptstadt Kiew sind nach Behördenangaben 5 Menschen getötet und 35 verletzt worden. Nach Angaben der Behörden wurden 14 Hochhäuser von Raketen oder Drohnen getroffen. Bei Angriffen auf die Stadt Mykolaiv im Süden der Ukraine starb mindestens ein Mensch. Die Hafeninfrastruktur sei beschädigt worden, hieß es. Der ukrainische Grenzschutz meldet mehrere Opfer bei einem russischen Drohnenangriff auf einen Grenzübergang zur Republik Moldau. Die Ukraine attackierte die russische Hafenstadt Noworossijsk. Es habe 4 Tote und 29 Verletzte gegeben, teilte der Gouverneur der Region Krasnodar mit. Im Zollstreit mit Kanada hat US-Präsident Trump Einfuhrverbote für mehrere kanadische Waren verhängt. Bestimmte Molkereiprodukte, viele alkoholische Getränke sowie Motorräder und Mopeds dürfen ab dem 29. September nicht mehr in die Vereinigten Staaten importiert werden. Trump kündigte zudem an, kanadischen Firmen den Zugang zum Beschaffungswesen von US-Behörden zu verwehren. Die USA reagieren damit auf die von Kanada verhängten Gegenzölle, die am Dienstag in Kraft getreten waren. Gespräche über die bilateralen Handelsbeziehungen waren im August gescheitert. In Norwegen wird heute der gestorbene König Harald V. beigesetzt. Zu dem Begräbnis in der Hauptstadt Oslo haben sich Mitglieder von Königsfamilien sowie Staats- und Regierungschefs aus aller Welt angekündigt. Deutschland wird von Bundespräsident Steinmeier vertreten. Der Monarch war am 28. August im Alter von 89 Jahren gestorben. Sein 53-jähriger Sohn trat als König Håkon VIII. Automatisch die Nachfolge an. Das Wetter. Wechselnd bewölkt, im Nordwesten und Norden einzelne Schauer oder Gewitter. Im Südosten stark bewölkt mit Regen. Höchstwerte 17 bis 23 Grad. Morgen wechselnd, im Norden zeitweise stärker bewölkt, aber auch kaum Regen. Im Südwesten und der südlichen Mitte viel Sonnenschein. Temperaturen 17 bis 24 Grad. Am Freitag im Nordwesten und Westen bewölkt und gebietsweise etwas Regen, ebenso an den Alpen. Sonst teils sonnig, teils wolkig. 18 bis 24 Grad.
0: Ja, das waren die Deutschland- und Weltnachrichten in einer freundlichen Übernahme von Deutschlandfunk Kultur. Und hier wieder geht es weiter mit Marika Hackmann, Caffeine.

Ja, die Kutschis mit dem Anarchistenschwein, das als Kommentar vielleicht zur Wahl in Sachsen-Anhalt, da braucht es gar nicht mehr. Die CDU, SPD, das erledigen jetzt die Nazis selber. 9.30 Uhr, die Stadtzeit am Morgen, und wie jeden Mittwoch begrüßen wir hier Klaus Bach.

Eigentlich sollte es ein Dokumentarfilm über eine Kunstaktion entlang der Berliner Mauer werden. Im November 1986 hatten 5 ausgereiste Weimarer Jugendliche den antifaschistischen Schutzwall von West-Berliner Seite aus mit einem weißen Strich markiert, um auf den Ghetto-Charakter des Bauwerks hinzuweisen. Eine spektakuläre Aktion, die vorzeitig endete, denn einer von ihnen wurde von DDR-Grenzsoldaten erwischt und geriet dadurch erneut in Haft. 25 Jahre später erzählte er eine Publikation über die Aktion. Das war bereits im Jahr 2011. Wie so oft sollte nun der Film zum Buch erscheinen. Doch es kam anders als gedacht. Denn im Zug der Recherchen hat es sich herausgestellt, dass der Initiator jener Aktion ehemaliger informeller Mitarbeiter der Staatssicherheit war und in Weimar seinen eigenen Bruder und dessen Freunde an die Firma verraten hatte. Für Geld, um die Kohlen für die Heizung zu bezahlen. Wie aberwitzig. So nahm der Film sein Eigenleben an. Statt der Bewegtbilddokumentation des Ereignisses rückten nun die Biografien der Akteure in den Vordergrund. Alles begann im Weimar der frühen 1980er Jahre. Minutiös werden die Lebenssituationen von den Beteiligten erzählt. Dabei ist es dem Regisseur Gerd Kroske gelungen, die zwei Brüder tatsächlich vor die Kamera zu bringen. Deren Dialoge über Verrat und dessen Gründe wurden nun Gegenstand des Films. Eine klassische Situation zwischen Täter und Opfer, die zu keinem Zeitpunkt in pathetische Klischees ausartete. In trockener Art erzählt der ehemalige IM über sich und nutzt die Angelegenheit auch gleich zur Selbstdarstellung als Künstler. Zitat: Ich habe keine Freunde. Ein realitätsferner Zynismus, der nur schwer zu verdauen ist, auch und gerade für die unbeteiligten Zuschauer. Und genau das war das Besondere. Der 96-minütige Film hat das Zeug zum Doku-Klassiker jüngster DDR-Vergangenheit. Striche ziehen hat ihn sein Regisseur doppelsinnig genannt. Im Jahr 2014 hat der Streifen den Publikumspreis der Duisburger Filmwoche bekommen. Wer den Film noch nicht gesehen hat, kann das am kommenden Wochenende nachholen. Am 12. September ist Striche ziehen im Gaswerk Weimar zu sehen, im Rahmen des Festivals mit dem durchstriebenen Namen Wir tanzen im Mikado-Wald. Es hat ausschließlich die Aktivitäten der Weimarer Subkultur der 1980er Jahre zum Inhalt. Präsentiert werden außerdem in allen möglichen Arten Konzerte, Lesungen und eine Ausstellung mit szenetypischen Schwarz-Weiß-Fotografien jener Zeit. Tschüss, Klaus Bach.

die Zeit ist schon so lange her. Die roten Nelken, die werden am Sonnabend bei dem Festival auch auftreten. Wir sind gespannt. Und weiter geht es mit Kante und im Inneren der Stadt.

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3: Ja, und mit diesem Programmhinweis hören wir jetzt noch die Roten Funken mit Tränen und danach die Weimar Nachrichten um 9:45 Uhr.

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1: New Bauhaus Festival zieht Bilanz in Weimar. Circus Maximus sitzt in Weimar fest. Sparkassenstiftung Weimar vergibt Fördermittel an Vereine. Über 600 Fachleute aus Politik, Bauwirtschaft, Forschung und Kultur haben in Weimar über die Zukunft des Bauens diskutiert. Beim Innovationsfestival New Bauhaus am 2. und 3. September standen sich die vier großen Branchenverbände offen gegenüber. Der Hauptverband der deutschen Bauindustrie, die Bundesarchitektenkammer, der Bundesverband freier Immobilien- und Wohnungsunternehmen und der GdW benannte ihre Differenzen öffentlich und diskutierten bewusst kontrovers. Es ging um die Frage, wie weit Standards reduziert werden können, wie Planungsverfahren schneller werden und wer die Verantwortung für sinkende Baukosten trägt. Statt eines gemeinsamen Abschlusspapiers verabredeten die Verbände einen Arbeitsauftrag. Die offenen Fragen sollen die Debatte über das Festival hinaus strukturieren und die Verständigung zwischen den Institutionen vorantreiben. Den Abschluss des Festivals bildete die Verleihung des Thüringer Staatspreises für Baukultur. Ausgezeichnet wurden unter anderem die Aktivierung des Eiermannbaus in Apolda, das Heizwerk in Erfurt

0: Weißenfels weiterziehen. Die Familie bittet nun um Spenden, um die laufenden Kosten zu decken und die Tiere zu versorgen. Ein Spendenkonto wurde eingerichtet. Die genauen Daten sind auf der Website der Thüringer Allgemeine zu finden. Nach Einschätzung von Weisheit wird der Zirkus noch mindestens 4 bis 5 Wochen in Weimar bleiben müssen. Noch bis zum 15. September können Vereine und Initiativen in Weimar und im Weimarer Land Förderanfragen bei der Sparkassenstiftung einreichen. Das Kuratorium der Stiftung entscheidet Ende Oktober über die Vergabe der Mittel. Gefördert werden Projekte aus den Bereichen Kultur, Sport, Jugendförderung, Wissenschaft, Altenhilfe und Gesundheitswesen. Auch Vorhaben, die erst im nächsten Jahr realisiert werden sollen, können eingereicht werden. Bereits im Frühjahr hatte die Stiftung 34 Projekte mit insgesamt 46.900 Euro unterstützt. Seit ihrer Gründung im Jahr 1995 hat die Sparkassenstiftung rund 3,1 Millionen Euro an gemeinnützige Vereine in der Region vergeben. Weitere Informationen und das Antragsformular gibt es auf der Homepage der Sparkassenstiftung. Wie die SPD Weimarer Land mitteilt, hat der Kreisverband am Samstag einen neuen Vorstand gewählt. Neuer Kreisvorsitzender ist der Jurist Stefan Biermann aus Bad Berka. Er löst Jörg Bauer ab, der weiterhin als Bürgermeister von Kranichfeld tätig ist. Zu seinen Stellvertretern wurde Anke Schwag und Nils Zimmermann gewählt. Biermann kündigte an, die SPD im Landkreis sichtbarer machen zu wollen. Dafür sind Veranstaltungen im gesamten Weimarer Land geplant, bei denen die Parteimitglieder mit den Bürgern ins Gespräch kommen wollen. Das waren die Nachrichten, verfasst von Aaron Christopher Hoffmann, gesprochen von Rebecca Wiegand.
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2: Ja, und das Wetter ist heute wolkig bedeckt, bis 20 Grad können wir heute erwarten. Viel besser wird das Wetter nicht mehr werden und die Temperaturen gehen in der Nacht auf 14 Grad zurück. Ja, kurz vor Zielanlauf in die 10 Uhr Stunde möchte ich mich noch einen kleinen Kommentar zur Wahl mit Danger Dan.

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Keine Angst, Danger Dan, eine Anleitung zum Widerstand, nicht nur für junge Leute, um die künftigen Zeiten auch zu ertragen. Ich möchte mich jetzt vor der 10 Uhr Stunde verabschieden mit Isolation von Joy Division. Tschüss, sagt Andreas Willing.

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1: Sportfrei und hallo. Der Sportabzeichentag 2026 liegt hinter uns. Und Weimar hat eindrucksvoll gezeigt, wie viel Energie und Gemeinschaft in dieser Sportstadt steckt. Der Stadtsport in Weimar hat am 1. September wieder zum deutschen Sportabzeichen eingeladen. Und vom Vimaria-Stadion über das Schwanseebad bis zur Asbach-Sporthalle war überall Bewegung, Motivation und sportlicher Ehrgeiz zu spüren. Das deutsche Sportabzeichen prüft die vier motorischen Grundfertigkeiten: Ausdauer, Kraft, Schnelligkeit und Koordination. Aus jeder Gruppe muss eine Übung erfolgreich absolviert werden. Der Sportabzeichentag für jedermann, Vereine und Firmen fand am 1. September statt. Rund 150 Sportfreundinnen und Sportfreunde aus Weimarer Vereinen waren dabei. Noch größer war der Antrag an den beiden Schultagen. Am 1. und 2. September kamen insgesamt 1700 Schülerinnen und Schüler aus 14 Schulen von der 3. bis zur 12. Klasse ins Vimaria-Stadion. Unterstützt wurde das Ganze von 20 Helferinnen und Helfern aus den Vereinen sowie 50 Helfern Humboldt-Gymnasium. Ein starkes Zeichen für ehrenamtliche Zusammenarbeit. Nach dem sportlichen Teil beginnt nun die organisatorische Arbeit. Alle Leistungen werden sorgfältig erfasst, kontrolliert und validiert. Erst wenn alle Werte stimmen, werden die Urkunden ausgestellt. Bronze, Silber oder Gold, je nach den erfüllten Anforderungen. Ein gelungener Sportabzeichentag, der zeigt, wie viel Kraft im gemeinsamen Sport steckt und wie wichtig solche Angebote für Schulen, Vereine und die gesamte Stadt sind.

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1: AfD-Partei und Fraktionsvorsitzender Weidel hat den Haushaltsentwurf der Bundesregierung als Kapitulationserklärung bezeichnet. Sie sagte zum Auftakt der Generaldebatte im Bundestag in Berlin, die Koalition schaffe es nicht, mit dem Geld der Menschen vernünftig zu wirtschaften. Die Steuereinnahmen würden allein für Zinsen und Sozialausgaben ausgegeben. Die Regierung treibe Deutschland in Rekordzeit in die Staatspleite. Mit Blick auf die Landtagswahlen in Sachsen-Anhalt betonte Weidel, die Zeit von Schwarz-Rot sei vorbei. Die Menschen wollten einen Politikwechsel. Im Anschluss redet Bundeskanzler Merz. Er hatte von der schwersten Wahlniederlage der CDU seit Jahrzehnten gesprochen. Angesichts der schlechten Ergebnisse deutscher Schüler bei der jüngsten PISA-Studie mehren sich die Forderungen nach einem nationalen Bildungsgipfel. Der CDU-Fachpolitiker Hose sagte im Deutschlandfunk, eine gemeinsame Kraftanstrengung von Bund und Ländern sei überfällig. Es gebe heute Probleme in der Bildung über alle Bundesländer hinweg. Dass sich laut Studie der Zusammenhang zwischen der sozialen Herkunft und den Bildungserfolgen von Kindern hierzulande weiter verschärft habe, sei nicht hinnehmbar. Auch die stellvertretende SPD-Fraktionsvorsitzende Schmidt und der bildungspolitische Sprecher der AfD-Fraktion Reichert sprachen sich jeweils für einen nationalen Bildungsgipfel aus. Der parlamentarische Geschäftsführer der SPD-Bundestagsfraktion Wiese hat die Reaktion von US-Präsident Trump auf den Wahlsieg der AfD in Sachsen-Anhalt zurückgewiesen. Diese Einmischung gehe nicht, sagte Wiese in Berlin. Bundeskanzler Merz müsse bei seinem nächsten Treffen mit Trump Tacheles reden. Der Bundeskanzler habe aus seiner Perspektive einen guten Draht zum US-Präsidenten. Deshalb erwarte er, dass er das Thema bei der nächsten Begegnung auf den Tisch bringt, sagte Wiese. Die Bundesregierung könne sich das nicht gefallen lassen. Trump hatte in der Nacht auf seiner Online-Plattform der AfD zum Wahlsieg gratuliert. Zudem schrieb er, die Wähler seien die schrecklichen Einwanderungsregeln und Vorschriften leid, die Deutschland so sehr geschadet hätten. Bei neuen russischen Luftangriffen auf die ukrainische Hauptstadt Kiew sind nach Behördenangaben 5 Menschen getötet und 35 verletzt worden. Nach Angaben der Behörden wurden 14 Hochhäuser von Raketen oder Drohnen getroffen. Bei Angriffen auf die Stadt Mykolajew im Süden der Ukraine starb mindestens ein Mensch. Die Hafeninfrastruktur sei beschädigt worden, hieß es. Der ukrainische Grenzschutz meldet mehrere Opfer bei einem russischen Drohnenangriff auf einen Grenzübergang zur Republik Moldau. Die Ukraine attackierte die russische Hafenstadt Noworossiysk. Es gab 4 Tote und 29 Verletzte, teilte der Gouverneur der Region Krasnodar mit. Das US-Militär hat nach eigenen Angaben erneut iranische Öltanker angegriffen. Das Regionalkommando CENTCOM teilte mit, dass im Golf von Oman und nahe der iranischen Insel Kharg 5 Schiffe zerstört worden seien. Die Besatzungen seien zuvor aufgefordert worden, von Bord zu gehen. Man habe damit auf iranische Raketenangriffe auf ein US-Kriegsschiff reagiert, hieß es weiter. Außerdem seien die Tanker Teil eines milliardenschweren Schattennetzwerks, durch das sich die iranischen Revolutionsgarden finanzierten. Die Garden erklärten, sie hätten als Reaktion 2 amerikanische Kriegsschiffe und eine Militärbasis in Jordanien angegriffen. Die jordanische Regierung bestätigte einen iranischen Angriff mit 20 Raketen. In Großbritannien kommt es weiter zu Einschränkungen im Flugverkehr. Nach Angaben der Tracking-Webseite Flightradar24 wurden bereits mehr als 170 für heute geplante Verbindungen annulliert. Die britische Flugsicherung NATS teilte mit, es werde noch einige Zeit dauern, bis sich der Betrieb vollständig normalisiert habe. Wegen einer technischen Störung bei der Flugsicherung waren gestern insgesamt 1300 Flüge von und zu britischen Flughäfen gestrichen worden. Die Störung konnte erst am Abend behoben werden. Das Wetter. Wechselnd bewölkt, im Nordwesten und Norden einzelne Schauer oder Gewitter. Im Südosten stark bewölkt mit Regen. Höchstwerte 17 bis 23 Grad. Morgen wechselnd, im Norden zeitweise stärker bewölkt, aber kaum Regen. Im Südwesten und der südlichen Mitte viel Sonnenschein. Temperaturen 17 bis 24 Grad. Am Freitag im Nordwesten und Westen bewölkt und gebietsweise etwas Regen, ebenso an den Alpen. Sonst teils sonnig, teils wolkig. 18 bis 24 Grad.

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0: Vorher habe ich geschlafen. So haben wir es geschehen lassen. Als sie den Kongress abgeschlachtet haben, sind wir nicht aufgewacht. Als sie Terroristen die Schuld gaben und die Verfassung außer Kraft setzten, auch da sind wir nicht aufgewacht. Nun bin ich wach. Mein Name ist Desfred. Ich hatte einen anderen Namen.
1: Meine Damen, ich muss Sie entlassen. Das ist das neue Gesetz.
2: Sie mussten es so machen. Sämtliche Bankkonten und die Jobs, alles im selben Moment. Stell dir vor, was sonst an den Flughäfen los wäre.
3: Ihr werdet den Anführern dienen. Und ihren unfruchtbaren Frauen. Ihr werdet für sie Kinder gebären.
4: So, heute kommt eine Mischung aus Buch- und Serienkritik. Gerade habt ihr den Trailer zu Der Report der Markt gehört. Der Report der Markt ist ein dystopischer Roman von Margaret Atwood aus dem Jahr 1985. Ein totalitärer Staat, Frauen als unterdrückte Gebärmaschinen, keine Gnade und eine stille Heldin, die den Ausbruch versucht. Nach einer atomaren Verseuchung ist ein großer Teil der weiblichen Bevölkerung unfruchtbar geworden. Frauen werden entmündigt und in drei Gruppen eingeteilt. Ehefrauen von Führungskräften, Dienerinnen und Mägde. Die sogenannten Mägde werden zur Fortpflanzung rekrutiert, um für unfruchtbare Ehefrauen Kinder zu gebären. Auch June wird zur Magd und Opfer des schrecklichen Programms. Doch eins kann ihr der Staat nicht nehmen. Etwas, was niemand anderes besitzt. Die Hoffnung auf Flucht, Liebe und ein Leben. Margaret Atwood ist eine wichtige Stimme des Feminismus und sorgte damals mit ihrem Buch, das 1985 erschien, für einen großen Aufschrei. Auch heute ist die weltweite Faszination geblieben und spätestens nach dem Erscheinen der Serie 2017 und den darauffolgenden Staffeln wieder in den Trend gekommen. Es ist gruselig, wie realitätsnah das Buch eigentlich ist. Eine Welt, die erschaffen wurde, weil Männer Frauen nicht länger kontrollieren konnten. Die Idee des Staats, gegen die Freiheit von Frauen zu arbeiten, kann man auch in der heutigen Welt wiedererkennen. Die Autorin hat viel für ihre Bücher recherchiert und selbst gesagt, dass sie in jedem Fall Situationen aus der Geschichte oder Situationen, die irgendwo auf der Welt genauso passieren, genutzt hat. Das macht das Buch gleichzeitig spannend und feministisch, aber eben auch total erschreckend. Mit dem Buch Die Zeugin aus 2019 nimmt Atwood den Faden der Erzählung 15 Jahre später wieder auf und auch dazu erschien sogar dieses Jahr eine Serie auf Disney+. In Die Zeuginnen herrscht der Schreckensstaat weiterhin, doch die Zeichen, dass der Anfang vom Ende nahe ist, werden deutlicher. Die Geschichte wird aus der Perspektive von drei unterschiedlichen Frauen erzählt. Einmal Tante Lydia, eine mächtige Mitbegründerin des Systems, Agnes, ein junges Mädchen, was verheiratet werden soll und daraufhin versucht, ihrem Schicksal zu entfliehen, und Daisy, die im sicheren Kanada aufgewachsen ist. Jetzt kommt noch ein wirklich passender Song, und zwar Labor von Paris Paloma.

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1: New Bauhaus Festival zieht Bilanz in Weimar. Circus Maximus sitzt in Weimar fest. Sparkassenstiftung Weimar vergibt Fördermittel an Vereine. Über 600 Fachleute aus Politik, Bauwirtschaft, Forschung und Kultur haben in Weimar über die Zukunft des Bauens diskutiert. Beim Innovationsfestival New Bauhaus am 2. und 3. September standen sich die vier großen Branchenverbände offen gegenüber. Der Hauptverband der deutschen Bauindustrie, die Bundesarchitektenkammer, der Bundesverband freier Immobilien- und Wohnungsunternehmen und der GdW benannte ihre Differenzen öffentlich und diskutierten bewusst kontrovers. Es ging um die Frage, wie weit Standards reduziert werden können, wie Planungsverfahren schneller werden und wer die Verantwortung für sinkende Baukosten trägt. Statt eines gemeinsamen Abschlusspapiers verabredeten die Verbände einen Arbeitsauftrag. Die offenen Fragen sollen die Debatte über das Festival hinaus strukturieren und die Verständigung zwischen den Institutionen vorantreiben. Den Abschluss des Festivals bildete die Verleihung des Thüringer Staatspreises für Baukultur. Ausgezeichnet wurden unter anderem die Aktivierung des Eiermannbaus in Apolda, das Heizwerk in Erfurt und das Strohballenklassenzimmer auf dem Landgut Holzdorf. Mehr als 2500 Menschen beteiligten sich an der Online-Abstimmung für den Publikumspreis, den das Strohballenklassenzimmer ebenfalls erhielt. Der Circus Maximus sitzt weiterhin auf dem Gelände neben dem Kaufland in der Humboldtstraße fest. Wie die Thüringer Allgemeine berichtete, hat sich Tiertrainer Hardy Weisheit einen doppelten Leistenbruch zugezogen und wurde im Weimarer Klinikum operiert. Eigentlich sollte der Zirkus längst nach Weißenfels weiterziehen. Die Familie bittet nun um Spenden, um die laufenden Kosten zu decken und die Tiere zu versorgen. Ein Spendenkonto wurde eingerichtet. Die genauen Daten sind auf der Website der Thüringer Allgemeine zu finden. Nach Einschätzung von Weisheit wird der Zirkus noch mindestens 4 bis 5 Wochen in Weimar bleiben müssen. Noch bis zum 15. September können Vereine und Initiativen in Weimar und im Weimarer Land Förderanfragen bei der Sparkassenstiftung einreichen. Das Kuratorium der Stiftung entscheidet Ende Oktober über die Vergabe der Mittel. Gefördert werden Projekte aus den Bereichen Kultur, Sport, Jugendförderung, Wissenschaft, Altenhilfe und Gesundheitswesen. Auch Vorhaben, die erst im nächsten Jahr realisiert werden sollen, können eingereicht werden. Bereits im Frühjahr hatte die Stiftung 34 Projekte mit insgesamt 46.900 Euro unterstützt. Seit ihrer Gründung im Jahr 1995 hat die Sparkassenstiftung rund 3,1 Millionen Euro an gemeinnützige Vereine in der Region vergeben. Weitere Informationen und das Antragsformular gibt es auf der Homepage der Sparkassenstiftung. Wie die SPD Weimarer Land mitteilt, hat der Kreisverband am Samstag einen neuen Vorstand gewählt.

0: Ja, und das war der letzte Song unserer Stadtzeit am Morgen. Es ist jetzt 10.57 Uhr. Wir hörten gerade The Magic von Joan as a Policewoman. Ja, und wir kommen zum Ende.
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0: Ja, und das war sie, die Stadtzeit am Morgen, das Vormittagsmagazin bei Radio Lotte Weimar, zu hören im Radio auf der 106,6 und im Livestream unter www.radiolotte.de am Mittwoch, dem 9. September 2026. In der Redaktion arbeiteten heute für euch eine Menge Menschen, unter anderem Rebecca Wiegand, Dennis Klostermann, Felix Goldberg, Emma Ludwig, Nikita Eisert, Aaron Christopher Hoffmann, Klaus Bach und meine Wenigkeit Lukas Bob. In der Musikredaktion heute Jule Niedergesäß und in der Moderation zuerst Rebecca Wiegand, dann ich Lukas Bob und Hacke war auch noch dabei. Die Sendung ist eine Produktion von Radio Lotte Weimar. Ausgewählte Beiträge findet ihr jederzeit in unserer Mediathek unter www.radiolotte.de und 18 Uhr in der Stadtzeit am Abend. Kontaktieren könnt ihr uns telefonisch mit der Weimarer Vorwahl und der 40.100 und per Mail unter redaktion@radiolotte.de. Hier geht es jetzt weiter mit guter Laune, wertvollen Informationen und guter Musik. Um 15 Uhr gibt es die Stadtzeit am Nachmittag und um 18 Uhr gibt es die Stadtzeit am Abend. Und morgen senden wir wieder ab 7 Uhr live aus dem Studio und da hören wir uns auch direkt wieder. Bis dahin, euch noch einen schönen Tag.

Herzlich willkommen, ihr hört die Musikschleife, das habe ich auch schon im Jingle gesagt, von und mit mir Jule Niedergesäß und heute haben wir ein Thema und zwar Neo-Soul, R&B, Jazz, so in die Richtung. Alle KünstlerInnen, die wir heute hören, gehen halt eben in diese Richtung und verbinden das aber auch mit neueren Sounds, vor allem elektronischen Sachen. Und das ist heute die Sendung am 7.8.2026. Wenn ihr das wann anders hört, dann ist es eine Wiederholung. Ihr hört diese Sendung bei Radio Lotte und bei Radio OKJ um 14 Uhr, so wie immer, so wie seit fast vier Jahre ist diese Sendung alt, oh mein Gott. Und bei Radio OKJ läuft sie aber natürlich noch nicht so lange. Naja, und wir fangen mit einem Song an, der so ein bisschen die Stimmung setzt. Wir sind so ein bisschen auch in, ja, schon fast so ein bisschen disco-mäßigen Klängen noch am Anfang und dann wird es etwas ruhiger gegen Ende und auch ein bisschen jazziger. Und ich freue mich einfach. Ich finde, also viele Leute, die wir heute hören, habe ich so in meinem Leben noch nicht so viel gehört, außer eine Person. Und das sind alles so ein bisschen Leute, die ich neu entdeckt habe. Und auch dieses Genre, da bin ich nicht so tief drin, aber ich möchte tiefer drin sein, weil ich finde, es ist so unterbewertet und unterschätzt. Und das müssen wir heute mal drin eintauchen. Auch viele Leute, die wir heute hören, haben nicht viele monatliche HörerInnen auf einer bestimmten Streaming-Plattform. Und das müssen wir ändern, meiner Meinung nach. Die erste Person ist Flower Child, also geschrieben mit F-L-W-R und dann Child mit Y und Malaya, der Sängerin. Flower Child ist ein Mensch, der in Brooklyn wohnt und Multi-Instrumentalist, Produzent, Songwriter und DJ ist und eben auch diese R&B-Sachen mit modernen Klängen vermischt. Und da kam das Album Inside Out im Jahr 2025, also letztes Jahr, raus und da sind sehr viele krasse Features drauf. Also jeder Song hat irgendein Feature. Da ist auch Katja Bonet mit drauf, die sowieso eine Ikone ist. Und dann ist da das Feature mit Malaya, was wir gleich hören. Die ist bei der 13. Staffel von American Idol dabei gewesen. Dadurch ist sie wahrscheinlich ein bisschen bekannter und hatte auch 3 Grammy-Nominierungen für ihre Alben, was crazy ist, und schreibt und singt und spielt auch mehrere Instrumente. Und ich finde, dieser Song ist ein wunderbares Intro zu dieser Playlist und ich bin froh, den hatte ich noch ganz kurz, bevor ich die dann vor ein paar Tagen fertiggestellt habe, noch gefunden und dachte, wow, ja, der passt perfekt. Und den hören wir jetzt. Bittersweet heißt er von Flower Child und Malaya.

Bittersweet von Flower Child und Malaya vom Album Inside Out. Der nächste Song, wenn ihr diese Playlist hören würdet, also ohne mein Geschwafel dazwischen drin, ihr könnt das tun auf einer schlechten Streaming-Plattform, die leider die einzige ist, wo ich gut Lieder sortieren kann. Da sind all meine Playlisten, die könnt ihr finden und auch ohne mein Geschwafel hören, wie gesagt. Und der Verlauf von diesem Lied zum nächsten Lied wäre geil gewesen, aber auch vom nächsten Lied zum übernächsten Lied ist ein geiler Verlauf, deswegen hören wir uns das dann so an. Der nächste Song ist von Divine Earth und Princess Nokia. Divine Earth ist aus London und war vorher als Mooka of Earth bekannt und hat 2023 ihre erste EP rausgebracht, die auch so ein bisschen live komponiert wurde und ist auch noch die Hälfte vom Projekt Divine Angel, also alles passt irgendwie zusammen. Und da sind natürlich Vorbilder Erykah Badu, Green Tea Peng, Andre 3000 und das zieht sich irgendwie ein bisschen durch diese Playlist heute, dass alle irgendwie, wirklich alle mit Erykah Badu verglichen werden, was ich nicht, also es ist eine Ehre natürlich, aber man muss auch nicht alle Leute immer mit einer Person, die ein bisschen bekannter und länger Musik macht, vergleichen, die sich nur annähernd so anhören, weil es sind natürlich noch eigene Menschen und Personen und das, finde ich, wird halt meistens bei Frauen sehr, sehr viel getan. Naja. Aber sie wird auch von diesen Leuten, die eben ihre Vorbilder sind, gelobt. Und das Face Mag, das kenne ich leider nicht, aber hat bestimmt irgendwas auszusagen, hat Divine Earth als Londons Next All Jazz Superstar ernannt. Und das, finde ich, hört sich gut an. Das ist ein Titel, den man haben will, glaube ich. Und da kam letztes Jahr die zweite EP raus mit dem Titel Lavender und da ist auch der Song drauf, den wir gleich hören, der ist mit Princess Nokia, der kam aber auch schon vorher als Single raus. Princess Nokia liebe ich sehr, vor allem dieses Album 1992 oder 1992, das kam vor fast 10 Jahren raus oder so und das habe ich damals so viel auf dem Weg zur Schule gehört und Princess Nokia hat einfach diesen Throwback Oldschool Klang in ihrer Stimme und das passt immer überall perfekt rein, aber auch sowas Beruhigendes, was nicht viele Leute haben. Und es ist einfach eine tolle Kombi und ein toller Song und das ist auch einer, der diese Playlist mit gestartet hat damals, als ich sie angefangen habe zu erstellen. Das war sogar im Januar, ist auch schon mehr ein bisschen her. More Light von Divine Earth und Princess Nokia.

Intergalactic Janet von Lasso war das. Und Lasso habe ich nicht so viel rausgefunden zu ihr, aber sie ist noch sehr jung, ich glaube 21 und studiert. Ich weiß nicht, ob sie aktuell noch studiert. Das letzte, was ich gefunden habe, war von 2024. Und sie hat auch eigentlich nur 5 Lieder rausgebracht, aber super krass viele Hörerzahlen. Und das liegt daran, dass sie auf TikTok und auf Instagram relativ viral oder bekannt ist. Da covert sie eben viele Songs und hat dadurch Bekanntheit eben erreicht. Und der Song war der erste, den sie rausgebracht hat, Intergalactic Janet von 2023. Und dann gab es die letzte Single letztes Jahr, beziehungsweise, ist sogar eine EP, sie hat nicht nur 5 Lieder rausgebracht, ups. Aber die EP Panda kam letztes Jahr raus und seitdem kam auch nicht wirklich was und ist auch mehr so eine Zusammenfassung von dem, was sie bis jetzt rausgebracht hatte. Aber ich bin mir sicher, sie ist noch auf Social Media aktiv. Und manchmal gibt es ja diese Vorurteile gegen Leute, die auf Social Media hauptsächlich Musik machen und die gar nicht erstmal releasen und dann vielleicht ein bisschen Werbung dafür machen oder so. Aber das ist, glaube ich, bei ihr ein bisschen widerlegt, dass alles, was auf TikTok passiert, an Musik schlecht ist. Das ist es ja auf jeden Fall nicht. Und der nächste Song ist von Gemma. Ich hoffe, man spricht sie so aus. Da ist so ein kleines Apostroph nach dem G und die ist nicht so bekannt. Und das finde ich aber sollte so sein. Die kommt nämlich aus Berlin und hat jetzt angefangen, ich hoffe, ein Album zu teasen. Vielleicht wird es auch nur eine EP, ist auch okay. Da kamen jetzt 3 Singles raus dieses Jahr. Ich glaube, ich hatte die auch als Promo-Mails bekommen. Und wir hören dann gleich die erste von den 3 Singles aus diesem Jahr. Sie hat im Jahr 2015, das habe ich alles rausgefunden, an der Bühnenkunstschule Academy in Berlin in der Disziplin Gesang ihren Abschluss gemacht. Und daraufhin hat sie mehrere Theaterprojekte gemacht und dann, ist sie von diesem Theatermäßigen aber dann auch wieder in die Musik zurückgegangen, weil da hat sie auch Erfahrungen im Arrangieren und in der Organisation und Leitung einer Band bekommen. Und das ist jetzt 2019 entstanden, dieses Projekt Gemma. Eigentlich heißt sie Emily. Und dieses Indie-Soul-Projekt. Und seit 2021 ist sie auch Teil des Laut-Kollektivs, wo es eben darum geht, feministisch Flinter plus Menschen in der Musikszene in den Vordergrund zu stellen, was ja leider oft nicht so gut funktioniert aus diversen Gründen. Und ja, ich bin gespannt, ob wir dieses Jahr noch ein Album von ihr bekommen. Der Song Shadow of Who I Used to Be kam am 2. Januar raus, also sehr, sehr früh und den hören wir jetzt.

Anaïs mit dem Song Call Me A B. Das A ist in Klammern und das B auch. Und ihr Name wird geschrieben A-N-A-I-I-S. Das sage ich immer nur für Leute, die das vielleicht irgendwie nochmal im Internet nachgucken wollen oder anzweifeln wollen, ob ich das richtig ausspreche, weil das weiß ich selber nicht. Ich habe in Interviews verschiedene Dinge gesehen. Ich weiß es nicht. Sie wohnt in London und ihr Name wird auch in Kleinbuchstaben geschrieben als praktisch Tribute für Bell Hooks. Und ja, dieses Album, das heißt übrigens Devotion and the Black Divine, das kam letztes Jahr raus. Das ist sehr, sehr toll und sehr, ja, sehr, hat irgendwie sowas Klares, aber gleichzeitig auch so viel, was da passiert. Und da kann ich nur empfehlen, da mal reinzuhören. Und natürlich ist es auch sehr emotional und man schreibt, sie pusht sich selbst über ihre Komfortzone hinaus. Ob das so ist, weiß ich nicht. Das schreiben immer Leute in so musikkritischen Sachen und oder in so Promo-Sachen und man weiß nie, ob die Person das selber gesagt hat oder ob das einfach eine Beobachtung von irgendwem ist. Naja, sie wurde in Toulouse geboren und hat in Dakar, Dublin und Oakland gelebt als Kind und 2018 dann ihr Debüt gehabt und war zum Beispiel auch Opener auf der UK-Tour von Daniel Caesar und hat mal einen TED-Talk gegeben. Das fand ich sehr interessant und spannend, weil wie oft haben Leute schon mal einen TED-Talk gegeben? Ich habe auch das Gefühl, TED-Talks waren so vor 15 Jahren mal cool. Jetzt ist es allen egal, aber es ist immer noch ein Meme und es wird immer noch halbwegs ernst genommen, wo da natürlich auch manchmal komische Leute auftreten. Naja, eine Colors-Session hat sie auch gehabt. Colors kennt man vielleicht von YouTube. Ich habe letztens festgestellt oder ich stelle immer wieder fest, das kennen viele Leute nicht. Ich habe auch irgendwann, glaube ich, gelesen oder gesehen, dass das tatsächlich in Deutschland aufgenommen wird und vielleicht jetzt auch schon mittlerweile irgendwie weltweit, aber keine Ahnung. Das halt immer, ich habe das auch geguckt, wo das wirklich gerade erst angefangen hat und das ist auch schon bestimmt 10 Jahre her und da war immer so ein farbiger Hintergrund. Ich glaube, die Leute konnten sich vielleicht auch die Farbe aussuchen, dann hängt ein Mikro runter und dann singen die Leute ihr Lied in das Mikro. Da war dann früher Tommy Cash dabei und die Leute sind immer bekannter geworden und es ging immer halt eher so in Hip-Hop, R&B-mäßige Richtungen. Aber es war unterschiedlich und jetzt ist mittlerweile Chaka Khan dabei gewesen, was krass ist. Und ich nenne heute noch öfter, dass Leute Color Sessions hatten, weil das haben heute einige, die wir hören. Und da kann man sowieso immer super reingucken und einfach neue KünstlerInnen finden oder einfach nur gute, halbwegs Live-Performances sehen. In Japan wurde das ja auch ein bisschen nachgemacht. Da gibt's The First Take, aber da denkt man sich auch so, okay, wir haben hier ein bisschen Autotune doch da dran und die Stimmen sind ein bisschen überlagert mit Sachen, die nicht gerade ins Mikro gesungen werden. Also ja, ich glaube, da ist Colors ein bisschen authentischer auf jeden Fall. Die nächste Person, den nächsten Song, den hätte ich eigentlich im Nerd Talk gespielt, aber dadurch, dass der dann doppelt gelaufen wäre, wäre es ja doof gewesen. Aber ein Song, den ich auf jeden Fall durch Promo-Mails entdeckt habe, und zwar weiß ich auch nicht genau, wie man sie ausspricht, Mediapa, keine Ahnung. Die hat ihren Song Open Your Eyes rausgebracht. Der kam am 21. Juli raus. Und die kommt eigentlich aus Ohio, wohnt in Los Angeles und ist Linguistin, bildende Künstlerin und natürlich auch Produzentin und Sängerin. Und bald wird ihr Debütalbum Intentions am 25. September erscheinen, digital und auf Vinyl. Das ist ja auch öfter wieder so ein Ding, dass Sachen auf Vinyl rauskommen. Auch eine super Strategie, um dann Sachen nochmal anders rauszubringen, wenn die Platte eine andere Farbe hat. Aber das ist jetzt nicht das Thema. Es gibt natürlich auch ein selbstgedrehtes Musikvideo zu diesem Song. Das habe ich mir noch nicht angeguckt, aber ich bin mir sicher, das ist gut, weil sie ist ja auch bildende Künstlerin und ich sehe hier Ausschnitte davon. Also muss es gut sein. Ich finde auch die Coverart jedes Mal bei ihren Sachen sieht schon wirklich gut aus. Sie ist so in der Underground-Beat-Szene von Chicago unterwegs gewesen auch und ist so ein bisschen hin und her, aber ja. Und sie hat auch noch nicht so viel rausgebracht, deswegen, beziehungsweise doch, ihr erstes Album kam 2017 raus, aber
dafür, dass sie schon so lange aktiv ist, kam da noch nicht so viel und man hat noch nicht viel von ihr gehört. Zu wenig, meiner Meinung nach natürlich. Und wir hören jetzt Open Your Eyes von Mediapa.

Margot mit Name the Time and Place. Und ich habe zu ihr leider nicht so viel rausfinden können, weil es gibt auch verschiedene Sängerinnen, die Margot heißen. Sie hat auf jeden Fall ihre erste Single 2024 rausgebracht und war beim On the Radar Radio. Das hat 1,8 Millionen Abonnentinnen auf YouTube. Und dann dachte ich mir, okay, das ist ja schon relativ groß, aber das Video an sich hat nur 600 Aufrufe. Aber ich habe ein bisschen reingeguckt und es war schon sehr, sehr gut. Und letztes Jahr hat sie ein Album rausgebracht, das heißt Carnelian Wasp. Und da war dieser Song mit drauf, Name the Time and Place. Und sie hat seitdem auch nochmal eine Single rausgebracht, Two-Way Street heißt die. Ich finde das Albumcover sehr cool. Und die nächste Person, die wir hören, ist Ego Ella May. Und die ist seit 2014 schon aktiv. Da hat sie ihre erste EP rausgebracht. Die kommt auch aus London und macht ja eher sowas Jazzigeres. Und die wurde nach Ella Fitzgerald benannt, mit dem Ella als Zweitnamen. Und hat schon sehr früh angefangen zu singen. Mit 19 hat sie sich beigebracht, wie sie Gitarre spielt und Beats macht und ihre eigene Musik produziert. Und dann hat sie auch mehrere EPs rausgebracht zwischen 2014 und 18, die ihr viel Lob einbrachten und sie ein bisschen in diesem Neo-Soul-Bereich, dem wir uns heute widmen, etablierten. Und ein Song war auch bei der Serie Sex Education, auch eine Serie, die früher überall war und jetzt juckt die auch niemanden mehr, glaube ich. 2020 erschien ihr erstes Album, das hieß Honey for Wounds und wurde auch sehr gut bewertet und sie gilt weiterhin als eine wichtige Vertreterin des modernen UK-Soul-Bereichs und wird natürlich auch mit Erykah Badu verglichen, wie alle anderen auch. Und sie hat auch eine Colors-Show gemacht. Und das Album Good Intentions, das kam dieses Jahr im März raus und davon hören wir einen Song und zwar What We Do.

Miss You von Miss Ray mit Nourished by Time zusammen. Miss Ray heißt eigentlich Mabel. Und ich habe diesen Song ausgewählt, weil ich finde, der hat irgendwie auch so was 80er-mäßiges. Vor allem mit diesem einen Sound, der hört sich ein bisschen Kate Bushig an. Und ja, Nourished by Time ist bei dieser Single dabei. Das ist auch jemand aus London, glaube ich. Nee, Miss Ray ist aus London, aber ich glaube die Person auch. Und sie sagt, dass ohne diese Person der Song nicht so toll gewesen wäre. Und sie ist aber auch jemand, der sich mehr so aus der Öffentlichkeit zurückhält. Deswegen konnte ich auch nicht so viel über sie rausfinden. Und ihre Debüt-EP kam 2020 raus. Die hat sie auch selber veröffentlicht und verbindet da eben diesen 80er und 90er Soul miteinander. Und das zieht sich auch weiter durch ihre Diskografie. Dann hat sie mal eine Show 2023 auf NTS moderiert. Da ging es um Techno, Post-Punk und Dub. Also ein bisschen anders als das, was sie hier uns in ihrer Musik zeigt. Und das finde ich sehr interessant, dass sie, ja, eigentlich ist sie dann auch eine Kollegin. Oh mein Gott, Scherz. Ja, die EP Melt kam raus 2026 dieses Jahr und ist sehr beliebt in der Independent-Szene in London. Das wird hier dann immer hingeschrieben. Ob das so ist, das weiß man nicht. Der Song Miss You kam auch dieses Jahr raus, im Februar. Und da sind immer Rosen auf den Covern bei der aktuellen EP und bei den Singles. Das finde ich, passt irgendwie sehr, sehr gut. Der nächste Song ist von India Blue. Es gibt auch eine Folk-Künstlerin, die heißt India Blue. Deswegen war auch die Recherche da nicht so einfach und hat mich ein bisschen genervt. Und die ist seit 2021 aktiv, kommt aus Glasgow, hat Philosophie studiert und hat immer so auch Spaß gesungen, aber dann auch schüchtern halt nicht mehr. Und dann hat sie viele Freunde gehabt, die Musik machen. Da ging es dann wieder los, sind wir, glaube ich, sehr froh drum. Und arbeitet noch im Gericht nebenbei, wenn ich das richtig gesehen habe. Ist natürlich auch sehr von der Natur inspiriert, das hört man auch gleich. Und kommt auch aus London und hat Trompete spielen gelernt, weil sie meinte, sie muss irgendwie ein sinnvolles Instrument noch lernen und kann nicht einfach nur singen. Das finde ich sinnvoll. Und wir hören den Song Cloudless Mind. Der kam letztes Jahr im August raus

habe doch mehr geredet, als ich dachte. Deswegen hören wir den Song jetzt noch im Hintergrund weiter. Water Baby ist es mit Toe. Die hört man gerade rappen. Und Water Baby ist aus Stockholm und heißt eigentlich Kendra Igerblatt. Und war auch bei der Color Show, wollte ich nochmal sagen. Und macht so sehr bedroomigen Kram. Da kam jetzt das neue Album raus, wo der Song auch drauf ist. Das heißt, da muss ich nochmal nachgucken. Das heißt Memory Be a Blade. Kann ich auch noch empfehlen. Ich habe ein paar Songs schon gehört. Der letzte Song, der geht auch ein bisschen mehr in die Richtung Klavier. Und das ist Arrogant von Anna Wise mit May Sun, Daru Jones und Morris Second. Das ist ihr Mann. Zusammen und die anderen beiden haben Instrumente gespielt und ich finde diesen Song sehr experimentell und sehr cool und der hat irgendwie auch was von einem Märchen, irgendwie was, also wirklich einfach so einen ganz besonderen Vibe und ich mag den sehr, sehr gern. Anna Wise hat auch schon ganz viel gemacht. Ich wollte auch mal nochmal eine Sendung machen, wo ein paar ältere Sachen von ihr vorkamen, weil die mag ich sehr, sehr gerne und sie ist immer in diesem Souligen gewesen, in diesem teils Funkigen und da diese neue Single sehr, sehr toll ist, die auch ein bisschen diese Playlist mit inspiriert hat, hören wir die jetzt gleich. Und ich sage auf jeden Fall Tschüss. Das war die Musikschleife mit und von mir Jule Niedergesäß hier bei Radio OKJ am Freitag um 14 Uhr und bei Radio Lotte am Freitag um 14 Uhr am 7.8.2026. Wenn ihr das von anders hört, ist es eine Wiederholung. Ich bedanke mich fürs Zuhören. Ich hoffe, ihr schaltet beim nächsten Mal wieder ein. Ich wünsche ein schönes Wochenende. Und ja, heute hatten wir das Thema Neo-Soul, Jazz, so Sachen halt zusammen und viele junge KünstlerInnen, die sich dem Ganzen widmen. Und wie gesagt, hören wir jetzt von Anna Wise den Song Arrogant, der ja das Ganze irgendwie gestartet hat, wie gesagt. Viel Spaß dabei.

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2: Ja, und heute mit einer Sendung vom 8. Mai 2014.

Ja, das ist ein ganz bekanntes Stück, das Stück Wave mit Antonio de Lucena aus Spanien hier auf der Gitarre gespielt. Und Sie haben unschwer gehört, das ist brasilianische Musik, nämlich Bossa Nova, hier Bossa Nova Jazz. Und damit begrüße ich Sie ganz herzlich zur heutigen Musica Latina. Heute gibt es Latin Jazz, nicht nur in Lateinamerika aufgenommen, sondern wie eben gehört auch in Europa und auch in Nordamerika. Und zu dieser Sendung wünsche ich Ihnen gute Unterhaltung und viel Spaß.

Ja, ein ganz berühmtes Stück aus dem Latin Jazz, die Blue Bossa, hier gespielt von Simon Salz und Glenn Basham auf Gitarre und Violine. Das ist eines der berühmtesten Jazz-Standards überhaupt. Und wir bleiben im ersten Teil der heutigen Musica Latina noch ein bisschen bei den Standards. Sie werden also hören Autumn Leaves, Samba di una nota so und noch andere, die also alle jetzt aus der Bossa Nova-Ecke kommen. Als nächstes gleich einmal Autumn Leaves, also das Herbstlaub mit Bud Schenk und K.R. Fischer. Und das ist eine relativ alte Aufnahme dieses ganz berühmten Stückes.

Batschenk und Claire Fischer hier mit Autumn Leaves, Sie haben es sicher erkannt, ein Standard der Bossa Nova Musik. Ja, jetzt gehen wir einmal wirklich nach Brasilien und hören uns eine brasilianische Gruppe an, Pepito Ross, nämlich der uns jetzt hier auf seinem Saxophon eine Samba vorspielt, nämlich Samba de Uma Nota So. Das ist also eine Samba, die ausschließlich auf der Note G gespielt wird. Eine Spielerei aus den 60er Jahren, die damals geschrieben wurde. Und solche Spielereien gibt es mehrere, nicht nur die One-Note-Samba, also die Samba, die wir jetzt hören auf einem Ton, sondern auch eine Halbton-Samba, in der ständig Halbtonskalen nach unten geführt werden. Das wäre relativ langweilig, wenn man nicht eine entsprechende Harmonisierung dazu machen würde, die dem Stück eigentlich erst seinen typischen Ausdruck verleihen. Hören Sie also Samba de Uma Nota So und danach die Bossa No Medio Tono.

Ja, ein Spiel mit Halbtönen, die Bossa non medio tono ständige Halbtonskalen nach unten geführt, aber durch die Harmonisierung wirkt das Ganze doch sehr interessant. Wir gehen jetzt ein bisschen in die modernere Musik. Eine Bossa Choro hören wir jetzt. Ultimo Norte heißt die CD, von der das kommt, eine brasilianische CD mit Ana Leão, und das Stück, was wir jetzt hören, heißt TV Folia Funk in Bossa.

Ja, moderne Bossa Nova Musik hier in der Musica Latina, in der es um Latin Jazz geht. Und wenn wir schon bei der modernen Musik sind, dann jetzt eine Gruppe, die letztes Jahr ein ganz raffiniertes Album gemacht hat. Denn sie ist die erste Gruppe Lateinamerikas, die sich mit der französischen Manouche-Musik befasst hat. Also mit dem sogenannten Gypsy Swing. Aus diesem Grund hat diese Gruppe auch einen französischen Namen, nämlich Monsieur Perrine heißt sie. Und ich habe jetzt hier ein Stück herausgesucht von der ersten CD dieser Gruppe, Echo a Mano, also das ist die handgemachte Jazzmusik. Das ist eine Mischung aus Hawaii-Musik und französischer Gypsy-Musik, La Tienda de Sombreros. Ah ja, und die Gruppe kommt aus Kolumbien.

Ja, wunderbare Musik. Kamina Iven Palaloma, das war Marta Tropferova, eine junge Tschechin, die kurz vor der Wende nach Seattle ausgewandert ist in die USA und seither dort vor allem lateinamerikanische Musik macht. Sie spielt den venezolanischen Cuatro und hier haben wir jetzt gerade den kubanischen Tres gehört. Das Album hat auch einen kubanischen Namen, nämlich Trova, das ist also die kubanische Musikform. 2009 in den USA aufgenommen und hier auch mit viel jazzigen Elementen gemischt. Und damit begrüße ich Sie im zweiten Teil der Sendung, in dem wir jetzt vor allem uns dem Jazz aus Kuba zuwenden. Als nächstes ein ganz berühmtes Stück, wieder ein Standard, Quizás, Quizás, Quizás heißt er, ein Bolero, den Laura Figi, eine Holländerin, 2008 in einen wunderbaren, gemütlichen Cuban Jazz verwandelt hat.

Ja, perhaps, perhaps, perhaps oder auch vielleicht, vielleicht, vielleicht. Laura Figi war das aus Holland mit diesem wunderbaren Jazz-Bolero. Die nächste Gruppe macht eigentlich eher Unterhaltungsmusik, aber auch ihre Soli sind stark vom Latin Jazz geprägt, wie im folgenden Amado Mio. Das ist ein Bolero, der mit diesem Klaviersolo schon fast zu einem smoothen Cha-Cha-Cha verwandelt wird. Danach dann gleich noch einmal Jazz wirklich für Klavier mit Antonio Rodriguez.

Ja, da werden gleich zwei Rhythmen durcheinander geschmissen bei Alzare mis ojos mit Antoni Rodriguez hier in der Musica Latina mit Latin Jazz. Wir kommen zur Salsa-Musik. Salsa ist ja generell eine Musik, die dem Jazz entstammt, und es ist nicht so ganz einheitlich zu trennen, wo der Jazz aufhört und die reine Unterhaltungssalsa anfängt, denn Soli werden eigentlich immer in der Salsa gespielt. Wie auch in der folgenden mit der Cuban Jazz Combo Descarga.

Ja, das war die Cuban Jazz Combo mit Descarga, eine sehr, sehr jazzige Salsa aus Kuba. Der nächste kommt aus Panama, lebt aber in Miami. Er heißt Gabino Pampini und hat hier eine sehr moderne Salsa auch mit dem Jazz von Nordamerika vermischt. Olvídala heißt das Stück und hat natürlich auch die modernen Einflüsse der Popmusik drin.

Ja, das ist moderne Salsa heute in der Musica Latina mit Latin Jazz, mit also Cuban und Brazilian Jazz. Und gerade noch beim Cuban Jazz gehen wir noch einmal zurück nach Brasilien mit einem ganz modernen Stück. Die Club Bossa Lounge Players werden uns jetzt vorspielen. Funk Haché heißt es. Und hier kommt noch einmal ein Stil hinein, den wir bisher in der Sendung noch gar nicht hatten, nämlich der Funk.

Ja, das hört mittendrin auf. Das war auch ein, ja, der Schluss der Sendung vom 8. Mai 2014, die wir gerade hier in der Folktime-Rückblende gehört haben. Und damals gab es eine Sendung über den Latin Jazz. Nächste Woche und übernächste Woche ist dann wieder im September ein Themenmonat. Da geht es dann also um Musikstile. Und wir werden die nächsten Male da unter anderem hören den Tango in zwei Wochen in der Musica Latina oder den Fado. Ja, und nächste Woche ist dann wieder eben, wie gesagt, der Folk Express. Und bis dahin verabschiede ich mich nun und bleibe Ihr Christoph Rösler.

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2: Jule, wovon redest du bitte? Du hast doch gar kein Kaninchen.

0: Ja, ihr hört, ich rede über mein Kaninchen und niemand kann mich aufhalten. Eine Sendung von und mit Jule Niedergesäß und Gästen, die ich sehr vernachlässigt habe, um ehrlich zu sein. Aber jetzt, hey, jetzt läuft sie auch beim OKJ, beim Bürgerradio in Jena, bei dem ich jetzt auch als Volontärin tätig bin. Und die Sendung läuft weiterhin auch auf Radio Lotte, freitags 15 Uhr, alle zwei Wochen. Und beim OKJ alle zwei Wochen mittwochs um 16 Uhr. Worauf ich mich aber vorbereitet habe und was jetzt auch bis September durchgängig das Thema sein wird, ist das Festival Wir tanzen im Mikado-Wald. Da geht es um Subkultur in der DDR, in Weimar vor allem. Und da werden verschiedene Bands auftreten, wie zum Beispiel Timo und sein Trupp oder Ernstfall, die Madmans, Otze und viele mehr im Gaswerk. Aber es gibt auch eine Fotoausstellung, es gibt Filme, die man anschauen kann und ja eben Live-Musik, aber auch ein paar informative Veranstaltungen. Und dazu erfahren wir jetzt heute in der ersten Folge zu dieser Sendereihe praktisch mehr, denn ich hatte Schrammel, der das Ganze größtenteils mitveranstaltet und der das meiste eben tut und macht, den ich durch Klaus Bach kennengelernt habe, der da auch viel involviert ist. Schrammel war heute, also war hier, ihr wisst ja nicht, wann wir das aufgenommen haben, und auch Volle, der eben auch in der Gerber tätig war und musikalisch in Weimar zu DDR-Zeiten im Untergrund praktisch in der Subkultur. Und das Thema Subkultur ist eben ein ganz großes auch heute in der Sendung. Also bleibt auf jeden Fall dran und hört weiter zu. Und ich wünsche euch dabei viel Spaß. Es gibt auch ganz viel Musik zwischendurch. Ja, ich habe jetzt zwei Gäste bei mir im Studio. Stellt euch doch einfach mal selber vor.
1: Ich bin der Schrammel aus Leipzig. Und jetzt gebe ich das Mikro weiter.
2: Ich bin Volle aus Weimar.
0: Ihr seid jetzt an dem Festival beide beteiligt. Sagt doch mal, was das für ein Festival ist. Stellt das doch mal kurz vor mit euren eigenen Worten.
1: Also das Festival heißt Wir tanzen im Mikado-Wald. Weimarer Subkulturen 79 bis 89. Das sagt eigentlich schon alles aus. Also es dreht sich, es geht drei Tage, dreht sich um Weimar, um Weimar, um Weimar, um die Subkultur von Weimar und um diese Zeitspanne.
0: Und wir sind ja hier auch beim OKJ in Jena, weil manches fand ja nicht nur in Weimar statt, sondern auch in ganz Thüringen. Wie schätzt du das ein? Wie übergreift das auf andere Orte auch?
1: Bei dem Festival weiß ich es nicht, aber worum es sich handelt in diesem Festival, das hatte Auswirkungen auf ganz Thüringen. Denn Weimar war tatsächlich die allererste subkulturelle Szene. Und die hat ausgestrahlt auf Erfurt und auf andere Städte. Also von daher ist das schon die Wiege der der Thüringer Subkultur.
0: Und um euch noch mal ein bisschen besser kennenzulernen, was sind denn eure Verbindungen in die Subkultur?
2: Ja, bei mir ist so, dass ich damals halt Musik gemacht habe. Und also Punkrock sozusagen. Nee, nicht sozusagen, Punkrock eben. Die Geschichte ist eigentlich so entstanden, dass ich vor zwei Jahren in einen Podcast eingeladen wurde, wo es auch darum ging, um die Zeit. Und da wurde ich auch auf eine Schallplatte angesprochen, die wir damals illegal gemacht haben, 86, ob man die noch wieder veröffentlichen könnte. Und da habe ich gesagt, kann man schon, wird nicht passieren, alle keine Lust oder zu faul. Aber der Tobi vom Podcast, der Dreck unter den Nägeln heißt, hat mich ein paar Wochen später angerufen und nochmal das Thema angesprochen. Und nochmal, und dann standen dann Tobi und Schrammel da. Und dann war die Idee, na gut, dann fragen wir die ganzen Alten, ob das okay ist. Dann war es okay, dann haben sie, war also klar, diese Platte wird wieder veröffentlicht. Und weil die ja eine totale Meise haben alle, und auch Plattenlabel, sprich die Logistik dafür, sind jetzt 5 Schallplatten geworden, also richtig Vinyl. Und weil das ja nicht reicht, haben sie jetzt die ganzen alten Säcke von ihren Sofas runtergeholt und dazu überredet, doch nochmal auf die Bühne zu gehen. Und jetzt ist es halt nochmal ein dreitägiges Festival geworden. Das ist halt die jungen Menschen, ne?
0: Wie fühlt sich das aber an, das alles nochmal machen zu können und nochmal auch jüngeren Generationen zu zeigen?
2: Das ist ein... Ja, das hätte ich immer machen können, aber ich habe die... Notwendigkeit überhaupt nicht gesehen. Ich mache noch Musik, so, also ich hatte auch immer so das Gefühl, dass ich zu so einem Denkmal gemacht werde, oder das böse Wort Legende geht auch immer mal rum, und das ist ja, fühlt sich total bescheuert an, weil ich lebe ja noch, ich mache ja noch, das ist ja so. Und naja, die Jungs haben mir halt, also die Jungs sind halt Schrammel von Elbtai Records, Tobi von Black Cat Tapes und Jan von Lane Crew Records, haben mir halt dann, naja, gezeigt, dass die, die ja jünger sind, deutlich jünger, ein Interesse dran haben. Und dass es wohl auch andere jüngere Menschen gibt, die das auch irgendwie noch interessiert, warum auch immer. Und Schrammel hat mich dann mit dem Satz gekriegt, wenn ihr, die ihr dabei wart, nicht die Geschichtsbücher schreibt, dann schreibt es jemand anders. Und dann war ich argumentativ am Ende sozusagen.
1: Also ich bin ja jüngere Generation, genau das, wovon voll erzählt. Ich habe 2008, 2009 in der Gerberstraße gewohnt, durch einen Zufall. Und dort sind natürlich, das Besondere an Weimar ist, dort laufen noch unwahrscheinlich viele Alte rum, also Alte aus der alten Generation, und sind dadurch greifbar. Und die haben natürlich immer Geschichten erzählt. Ja, wo wir damals zu Wutanfall nach Leipzig gefahren sind und so weiter. Und das hat mich schon irgendwie fasziniert. Und da habe ich damals angefangen, das Zeug zusammenzusammeln. Also ich weiß es noch, dass da auch eine unwahrscheinliche Bereitschaft da war. Und seitdem lagerte das bei mir immer mit dem Satz, mach was draus. Und das hatte ich immer so ein bisschen im Kopf. Und eigentlich waren diese Aufnahmen viel zu schade, um sie bei mir im Schrank vergammeln zu lassen, als so einer der wenigen, der diesen Schatz kennt. Also muss man das sagen. Und Tobi habe ich ein paar Jahre später kennengelernt, und der hat das ausgenutzt, dass ich eben auch diese Verbindung zu Weimar habe. Und sagt, also er selber hat auch Konzerte in der Gerberstraße gemacht, hat aber in Erfurt gelebt. Und sagte, ja, das ist ja auch ein bisschen unsere gemeinsame Wiege, und das müssen wir jetzt machen. Und ich habe immer gesagt, naja, aber Weimar ist groß, das ist also ein großes Projekt, das kann man nicht mal so einfach machen. Und irgendwann hat Tobi da Nägel mit Köpfen gemacht und Volle gefragt. Und dann kam Volle nicht mehr raus, und ich kam aus der ganzen Sache auch nicht mehr raus. Ja, und dieses Festival, genau, also wenn man sowas macht, denke ich immer, sollte man es mit Pauken und Trompeten machen. Irgendwie, sonst braucht man es gar nicht angreifen. Und was kann schöner sein, wie wenn man sich für die ganze Arbeit am Ende selber belohnt, indem die ganzen Bands nochmal spielen und man sie selber erleben darf. Ne? Denn ich gehöre ja zu einer Generation, die weder den Rest gesehen hat, ganzes Schweigen von Ernstfall, also Gruppen, die seit 85 nicht mehr gespielt haben, oder Otze oder so. Ne? Das sind, also ich bin wahnsinnig gespannt, und ich freue mich auch wahnsinnig darüber. Also es ist auch ein Selbstgeschenk. Und es ist mal wieder wie jedes Jahr, meine Frau und ich, wir haben ganz kurz davor Hochzeitstag und schaffen es nie, den zu feiern, weil wir immer irgendwas zu tun haben und irgendein Fest oder Konzert ansteht. Und diesmal feiern wir unseren Hochzeitstag dann halt in Weimar auf dem Festival.
0: Das ist ja süß. Ja, und da steckt dann auch ganz viel Herzensblut drinne. Wie läuft denn die Organisation ab? Wie viel Aufwand ist das denn? Das muss ja mega lange gedauert haben, das jetzt so weit zu bekommen, wie es jetzt ist.
1: Ja und nein. Das Besondere war, wo dieses Projekt dann langsam Fahrt aufnahm, war ganz schnell klar, dass es einen engeren Kreis gibt von Leuten aus Weimar, die das unterstützen. Volle, Klaus Bach, Holm Kirsten, aber auch Helfried und so weiter, Holger. Und ohne die wäre das gar nicht möglich. Denn Tobi in Brandenburg, in Potsdam, ich in Weimar, bedeutet wahnsinnig viel hin und her zu fahren. Aber ohne Leute, ich in Leipzig, Entschuldigung, habe ich gesagt, Weimar. Das ist schon wieder hier. Fehlt bloß noch, dass ich Gäse habe. Gell? No. Also durch diese Unterstützung macht es tatsächlich mehr Spaß, als dass es Aufwand ist. Aber es ist natürlich trotzdem sehr, sehr viel zu tun. Das Besondere ist, dass ich glaube, die Weimarer selber haben Bock und machen alle mit. Also ob das nur eine Plattenverkauf in der Touristinfo oder im Roxen ist oder in anderen Läden in Weimar selbst, ob das die Gerberstraße ist, die sofort gesagt hat, wir stellen unsere Technik komplett zur Verfügung für diese 3 Tage, ob das das Gaswerk selbst ist, was sich genauso mit drum kümmert, dass 1-2 kleine Gelder zustande kommen, womit man ein bisschen Bagagen bezahlen können. Und das macht einfach wahnsinnig Spaß.
0: Dann würde ich sagen, machen wir eine kleine Musikpause und schauen mal, was wir hören.
1: Also ich denke, die Madmans. Okay. Hatten wir hier eine Live-Aufnahme von 1983 aus dem Jakobssaal, also ein illegales Konzert. Die Qualität ist dementsprechend, aber zeigt diese wahnsinnige Energie, die diese Band damals einfach hatte.

0: Warum habt ihr denn dieses Lied ausgesucht? Also du, Schrammel.
1: Ich habe das Lied ausgesucht, es war bis jetzt unveröffentlicht, ist auf, im Januar auf Platte erschienen und die Platte war auch innerhalb von kürzester Zeit ausverkauft. Aber wir haben ganz lange überlegt, wie nennen wir dieses Festival. Und da waren also tatsächlich schwerpolitische Worte da, irgendwelche Untergrundgeschichten. Und wir konnten uns einfach nicht einigen und haben gesagt, nee, also das passt irgendwie zu Weimar überhaupt nicht. Und so ist Klaus auf die Idee gekommen und hat gesagt, na, wir hören einfach nochmal die Lieder durch, vielleicht finden wir da irgendwo so ein Stichwort, was trifft. Und in diesem Lied singt Holger, wir tanzen im Mikado-Wald. Und ich habe das gehört und habe gedacht, das ist ein Bild für die DDR. Also so ein Mikado-Wald habe ich mir vorgestellt, irgendwie so Stöcke, Widerstände, an die man stoßen kann. Und als junger Jugendlicher, die waren ja damals wirklich nicht älter als 16, stoßen sich permanent an ihre Grenzen. Das fanden alle gut. Und dann haben wir das mal gegoogelt und haben festgestellt, dass das sozusagen gar nicht eine Idee von Mike Sonnet, der das Lied damals geschrieben hat, war, sondern dass es diesen Mikado-Wald wirklich gibt und dass das ein Stahlklettergerüst ist.
0: Oh.
1: Haben wir gedacht, gut, passt auch irgendwie, kennt eh kein Schwein und jetzt heißt es, wir tanzen im Mikado-Wald.
0: Ja, jetzt wissen es aber alle.
1: Jetzt wissen es alle.
2: Ich wusste bis dahin auch nicht, was das eigentlich ist. Ich dachte, das ist wieder irgend so ein Ergebnis von aus Sonnes verwirrtem Kopf. Aber Mikado war jetzt wirklich ein Klettergerüst, definiert mit Stahlrohren und verschiedene Farben. Wieder was gelernt.
1: Aber es trifft ja eigentlich auch trotzdem zu. Ne? Also ich kann mich erinnern, meine Kindergartenzeit oder so, da stand wirklich so ein Ungetüm da auf einem Spielplatz, hässlich verrostet wie die Sau, gerade so noch bunt angemalt und Stahl, Eisen. Stahl und Beton und dieser ganze Mist, so, ne, was diesen DDR-Fortschritt eben auch irgendwie ausmacht. Und da laufen da bunte Typen da durch. Ich finde das trifft es ganz gut.
0: Ein großes Stichwort war ja auch Illegalität. Welche Rolle spielt das, dass man das jetzt alles theoretisch machen kann und ausleben kann und den Leuten zeigen kann?
2: Naja gut, das ist ja seit 89 so.
0: Ja.
2: Aber so das Thema Illegalität hat uns schon auch geprägt. So, weil es wollte ja niemand, dass wir das tun, außer uns. Und das, was wir da draus gelernt haben oder was, wie wir halt drauf waren, wir haben es halt trotzdem gemacht. So, und klar war da immer das Risiko, dass das auch richtig derbe Konsequenzen haben kann. Aber ehrlich gesagt war uns das scheißegal. Wir wollten das machen, also machen wir das. Und das hat halt geprägt. Und das ist genauso wie jetzt. Und wie Helfried letztens gesagt hat, wir haben unglaublich viele Sachen gemacht, die wir nicht konnten und auch nicht sollten. Und wir haben es trotzdem gemacht.
0: Wie prägt das dich auch heute noch als Person?
2: Es ist mir nach wie vor relativ egal, was andere von mir erwarten. Ich horche halt in mich rein, worauf ich Bock habe. Und dann mache ich das. So. Und klar, inzwischen denke ich drüber nach, ob ich sofort einfahre oder was auch immer. Aber ich meine, weiß ich nicht, 90, da standen halt Häuser leer. Na klar, darf man da theoretisch nicht reingehen. Aber sie standen ja leer. Warum sollten wir es nicht tun? Haben wir es eben gemacht. Und die Gerber gibt es zum Beispiel immer noch. So, also wenn wir so eine Sache nicht gemacht hätten, oder die Platte, na klar durfte man das nicht. Und na klar war das eigentlich ein Grund dafür, im Bau zu gehen. Das war uns aber scheißegal, weil wir wollten eine Platte machen, auch wenn wir im Osten saßen. Also haben wir eine Platte gemacht. Punkt. Und das ist halt so ein, denkt da, was ihr wollt. Wir denken ja auch, was wir wollen. Und dann gucken wir mal, ob wir zusammenkommen. Und naja, jetzt sind wir halt zusammen.
1: Ich denke, das sollte auch das sein, was ein bisschen von dem Festival ausgeht. Also wenn man sich mit Geschichte beschäftigt, wir haben vor Jahren den Heldenstadt-Anders-Verein gegründet, der sich ein bisschen damit auseinandersetzt, sollte immer der Gedanke stehen, warum macht man das heute? Warum erzählt man die Geschichten? Und das ist nichts anderes, auch wie eine Geschichtenerzählung, was da passiert. Es sind ja nicht nur die Bands, die da auftreten, sondern sind noch Lesungen von Leuten, die damals eine Sprühaktion gemacht haben und dafür tatsächlich mit Konsequenzen bestraft worden sind. Wenn man diesen Widerstand sieht, diesen Widerstandsgeist in einem Land, was eigentlich offene Diktatur war, also wo eigentlich nichts ging, wo so viele Duckmäuser waren, die Angst gehabt haben oder die gedacht haben, irgendwie, ich kann hier nichts machen, um diese Welt so zu verändern. Und da gibt es eben Jugendliche, die sagen, wir machen das aber. Ne? Das ist uns eigentlich, die Konsequenz ist uns egal, das kommt irgendwie aus dem inneren Antrieb heraus. Und ich finde, als allererstes sollte man diese Geschichte bewahren, Denn nur, also alles, was man kennt, ne, das kann ihm auch weiterhelfen. Und wenn ich in die heutige Zeit gucke, ne, wo wir wieder in Situationen sind, wo so viele resignieren und sagen, ich kann nichts machen gegen, weiß ich nicht, gegen die Gesetze, die die CDU macht oder gegen einen massiven Rechtsruck und so weiter und so fort, finde ich immer, kann man sagen, ja, guck doch aber mal dahin. Ne? Also die Voraussetzungen waren ungleich schwerer und die Leute haben es trotzdem gemacht. Es gab Leute, die was gemacht haben. Also wenn das nicht Mut macht, heute wieder in die Spur zu kommen, in den Tritt zu kommen, zu sagen, wir gucken mal, was wir kleinschwellig machen können. Und was anderes war das nicht. Ne? Es war nie die Weltrevolution, sondern es war das im Kleinen, sich in eine Freiheit zu erkämpfen. Da lässt sich doch draus lernen, da lässt sich doch was mitmachen. Für heute.
0: Wie siehst du das auch? Weil jetzt gibt es das Internet und alles wirkt irgendwie möglich, aber alles wirkt auch so weit weg, weil viele Sachen einfach weit weg sind und so man nicht nach den lokalen Bands sucht, sondern irgendwie dann alle zu Taylor Swift rennen, zu The Weeknd rennen, keine Ahnung. Wie kann auch diese Lokalität damals dann doch geholfen haben, dass man da mehr Motivation gespürt hat?
2: Naja, es stimmt schon, dass alles analog, also sprich viel direkter war. Es war einfach gegeben, dass du nur von Angesicht zu Angesicht kommunizieren konntest. Es gab ja nicht mal Festnetztelefone damals. Und das ist heute ungleich schwerer, weil es scheint, wie du gesagt hast, schon vieles möglich so. Aber es ist auch viel schwerer unter diesem ganzen Overkill an Informationen, an Konsummöglichkeiten und so, das Eigentliche vorzukramen. Und irgendwie seine eigenen Werte zu bilden und nicht Werte zu übernehmen an, weiß ich nicht, teure Autos, schicke Klamotten, tolle Frisuren und was weiß ich, was die sich alles ausdenken. Aber es gibt halt trotzdem, und das erfahre ich halt sehr gerne immer wieder, trotzdem junge Menschen oder auch, ja, junge und auch inzwischen ein bisschen ältere, die es trotzdem geschafft haben, da so den eigentlichen Kern, was will ich eigentlich, was ist eigentlich wichtig, wofür, wie stelle ich mir die Welt vor, wenn ich es mir ausmalen könnte, und die dafür sich einsetzen. So. Und für uns war es halt klar, das ist der Feind, das sind die Arschlöcher, hier sind wir. So. Und dabei hat es nur noch ein bisschen Mut bedurft und ein bisschen, naja, Renitenz, sage ich mal so. Aber so das Gut und Böse war irgendwie eindeutiger und das ist viel schwerer jetzt und ich ziehe wirklich meinen Hut vor den ganzen jungen Menschen, die es immer noch tun, obwohl die Versuchung einfach nur mitzuschwimmen, zu konsumieren und ja, sich über Frisuren zu definieren oder so, ist viel, viel größer, als es damals war. Also eigentlich war es für uns einfach. Was nicht so einfach war, war natürlich, dass die Chance dafür im Bau zu gehen schon relativ groß war und so auch einige von uns erwischt hat. So, und auch gar nicht alle das so psychisch so gut überstanden haben. So, aber schwerer, es war anders scheiße. Sagen wir mal so, es war einfach anders scheiße. Und wir haben das halt so gemacht. Und es gibt aber auch jetzt immer noch Menschen, die eben ihren Weg suchen und gerade stehen dafür. Und auch ja, Spott, Hass, was auch immer dafür einstecken und sich denken, ja, pff, mach doch, ihr Wichser. Habe ich das gesagt? Habe ich nicht gesagt.
0: Wenn Leute in den Bau gegangen sind, was hat das dann mit dir gemacht? Hat das dich mehr motiviert oder hat es dir vielleicht auch einen kleinen Dämpfer gegeben?
2: Nee, einen Dämpfer eigentlich nicht. So. Also, ich meine, es war halt auch so eine Situation, dass wir wollten, also wir wussten das oder dachten, das System steht felsenfest. Und haben halt alle relativ früh, 14, 15, beschlossen, dass wir in dem System nichts wollen. Also sprich, wir mussten eh Parallelstrukturen irgendwie finden, am Rand, so die Lücken suchen. Und dann kam halt tatsächlich so frühe 80er, Mitte 80er immer noch die Option, okay, wenn gar nichts mehr geht, stellst du einen Ausreiseantrag, verpiss dich einfach hier. Weil es auch viele gemacht haben, am Ende fast alle, so als der Druck immer größer wurde. Also es gab ja einen Notausgang, aber es war halt auch so das Ding so, bleibe im Lande und wehre dich täglich. So. Und es war einfach so, nee, ich lasse mich von euch nicht sagen, was ich zu denken habe. Mache ich einfach nicht. Punkt. Und na klar, war, saßen die am längeren Hebel, aber es gab halt auch den Notausgang und dann, wenn gar nicht mehr ging, hast du halt im Knast einen Ausreiseantrag gestellt und bist halt dann im Westen. Da wussten wir auch, dass da das Gras nicht grüner ist, aber warst erst mal aus dem Knast raus. Und naja, Und dann ist halt da 90 alles anders geworden. So, nicht besser, aber anders. So.
1: Die Tradition ist ja geblieben. Ja, also die zieht sich ja im Prinzip bis heute durch. Ne? Das, was die Punk-Szene ja tatsächlich ausmacht, ist diese Sache. Also ich habe nicht viel zu erwarten. Also wenn ich will, dass sich hier was bewegt, dann muss ich es selber tun. Und ich glaube, das zieht sich tatsächlich durch die Szene durch, egal ob DDR oder nach dem Mauerfall. Ne? Sind wir gerade beim Häuserbesetzen gewesen und landen hier auch bei dem Festival beispielsweise wieder. Ne? Im Prinzip ist es so, eigentlich kriegen wir von niemandem was außer Unterstützung. Aber so ein Festival kostet natürlich auch irgendwie Geld und Kraft und Nerven. Aber keiner will hier eigentlich was haben. Und das ist eine ganz, ganz tolle Sache, ne? Dass es so eine Sache ist, die hier wieder spürbar ist. Es ist ein DIY-Festival, wir machen das irgendwie selber und das geht auch ohne Geld. Ne? Also es ist ein komplett unkommerzielles Festival. Ne? Und das, was es an Eintritt kostet, das ist halt so. Das geht in die Technik drauf, das geht in die Spritkohle drauf, in das, was wir halt brauchen, um so ein Festival zu machen, ne? Strom und Gaswasser-Scheiße, sag ich mal. Und das macht die Sache gut. Ne? Es ist immer schön, wenn man das eben auch immer wieder erlebt, dass das städteübergreifend ist. Ne? Und da denke ich, würde ich gerne nochmal auf dieses anknüpfen mit dem Frühjahr. Ich erlebe ganz viele junge Leute, ne, die, wie Volle schon sagte, irgendwie so übersättigt sind, ne, zwischen Internet und YouTube und Taylor Swift und TikTok und diesen ganzen Meinungen, die da auf ihn einprasseln, dass sehr, sehr viele wieder anfangen, bei ihren eigenen Wurzeln zu suchen. Und die eigenen Wurzeln, die liegen eben nicht in New York oder in London oder irgendwie, sondern die liegen eben in Erfurt, die liegen in Dresden, die liegen in Leipzig, in Berlin, in Jena, wie auch immer, ne? Und die suchen, ne? Die suchen nach ihren Wurzeln in den Generationen. Wie ging denn das eigentlich los hier? Und da ist es natürlich total toll, dass sich die alten Säcke nochmal aufraffen und sagen, okay, und wir erzählen euch, wie das war. Das finde ich klasse.
2: Na, ich habe auch gelernt jetzt so im Zuge dieser ganzen Geschichte, dass das, was wir da gemacht haben, und wir haben das ja für uns gemacht, nicht für die Geschichtsbücher, so vielleicht doch nicht so gescheitert ist, wie ich lange dachte. So, weil wenn es den Effekt hat, dass jüngere Menschen, und jüngere ist aus meiner Sicht Schrammel halt schon, so, oder noch jüngere, so da draus ziehen können, okay, auch wenn ringsherum alles schwierig ist, bleib bei dir, mach's. Tu es einfach und guck, wer mitmacht. So. Und wenn das dazu motiviert und wenn es eine Person ist, dann sind wir halt nicht gescheitert. So, mir geht es ja nicht um Musik. Ich meine, Musik machen 1000 Band bessere und weiß ich selber so. Aber in dem Moment war es halt wichtig, das zu tun. Und da war es auch egal, ob das gut oder schlecht war. Es ging darum, dass wir es getan haben. Und das ist so, wenn das hängen bleibt, klar wird das ein Klassentreffen, das Festival. Klar, der Durchschnitt weit über 50 sein, so, aber mein Gott, das ist ja auch für die Menschen vielleicht ganz gut zu sagen, okay, ich war mal Teil von einer Geschichte, die Kraft hatte, die Energie hatte und vielleicht holt das ein, zwei Leute wieder vom Sofa runter und dafür ist es das wert. Und es ist nach wie vor so, es macht niemand für dich, mach's selber, das ist DIY. So, und da geht es nicht um Geld. Es geht gar nicht um Geld. So, und deswegen mach ich da halt mit.
1: Ne? Müssen wir mal wieder ein Lied hören, oder?
2: Ja.
0: Wollte ich gerade sagen.
2: Irgend so ein schlechtes.
0: Ich wollte gerade sagen, dass man vom Sofa auch wieder runtergeholt wird. Hören wir jetzt ein Lied. Welches hören wir denn?
1: Na, ich würde vorschlagen von Ernstfall, das ist die Zeit. Also Ernstfall ist eine Band, die haben, wann wurde das letzte Konzert von Ernstfall? 1983 oder
2: ja,
1: so?
2: Ja, sowas, ne?
1: Und die Überlebenden haben wirklich gesagt, wir spielen nochmal. Und das ist eine geile Sache. Vielleicht trifft doch der Text ganz gut zu dem Thema.
0: Dann hören wir von Ernstfall, das ist die Zeit.

0: Beim Festival gibt es ja nicht nur Musik, sondern auch noch verschiedene Sachen. Was erwartet uns denn da?
1: Also wir haben abends natürlich diese 7 Bands, von denen 2, glaube ich, immer noch spielen. Die anderen haben sich wirklich nochmal zusammengefunden für 3. 3 spielen noch, sagt Volle gerade. Stimmt, richtig, die Meldmans habe ich schon ausgeklammert, warum nur? Auf jeden Fall, ja, also 3 spielen aktiv noch. Die anderen haben sich wirklich nochmal zusammengefunden für diesen Abend. Das ist wirklich eine geile Sache. Aber es ist natürlich noch viel, viel mehr passiert. Also Weimar als Kleinstadt war Musik nie allein, ne? Sondern die Subkultur hat immer auch andere Dinge gemacht und da war Musik ein Ventil von vielen. Da haben wir sozusagen Super 8 Filme, hat eine Gruppe gedreht, die hießen Das faule Ei. Die zeigen wir, also die sind von 85, 86, 87. Das wird sicherlich eine sehr lustige Sache werden, denn die sind schon sehr dadaistisch. Wir haben aber auch eine Lesung, und zwar gibt es das Buch Macht aus dem Staat Gurkensalat, was um die 2010er Jahre rausgekommen ist, von einer Gruppe Jugendlicher, die eben auch in dieser Punk-Szene mit verbandelt waren und auf diese glorreiche Idee gekommen sind, zum Tag des Geburtstags der Republik am 7. Oktober 83 die Stadt mit Graffitis zu verschönern. Unter anderem mit diesem Spruch, macht aus dem Staat Gurkensalat, aber auch Schlag zurück. Und dem ganz glorreichen, da kommt er nie drauf, wer das war. Hat natürlich jetzt, war ja so semi, ist leider verraten worden aus einem Szene-IM. Die Leute werden nochmal aus diesem Buch lesen. Das sind Geschichten, wie sie auf die Idee gekommen sind, wie sie das durchgesetzt haben, aber auch, wie die Zeit im Gefängnis war und wie sie die Zeit danach wahrgenommen haben. Also ein sehr wichtiges Buch, finde ich. Dazu gucken wir den Film Striche ziehen. Das ist ein Film, der 2016 rausgekommen ist über eine Weimarer Gruppe, die durch Ausreiseantrag im Westen, West-Berlin gelandet ist und dort die Mauer von der Westseite gesehen hat und damit so nicht einverstanden war, dass die halt als Kleingarten missbraucht wird und so weiter und so fort und eigentlich das gerne wieder darstellen wollte, was es ist, nämlich ein Grenzwall, wo Menschen erschossen werden. Und da gedacht haben, sie malen die Mauer im West-Berlin weiß an. Ist es am Geld gescheitert? Am Schluss war es der Versuch, einfach einen weißen Strich drumherum zu ziehen. Was die Gruppe aber nicht wusste, war, dass die Mauer auf Ostgebiet stand, also auch 1,5 Meter auf der Westseite dem Osten gehörte. Und einer von den Mauermalern ist bei dieser Aktion durch eine geheime Tür in den Osten verschleppt worden. Den Film gucken wir uns nochmal an. Der ist sehr spannend. Wir haben auch Gerald Pochop dabei, der letztes Jahr ein Buch über DDR-Punk-Frauen geschrieben hat, beziehungsweise er hat es betreut, so muss man das sagen. Die Frauen haben das selber geschrieben, weil er festgestellt hat, dass es so nicht geht, als Mann ein Buch über Frauen zu schreiben. Und die weise Entscheidung war, dass die Frauen das selber schreiben. Ein sehr emotionales Buch, sehr tolles Buch. Und er hat als Gast Silke dabei, eine Punk-Frau der ganz frühen Zeit in Weimar, die erzählen wird, wie das so war, wie das so losging mit Erfurt und wie sie dann immer zu anderen Bands gefahren sind. Und Sissi aus Halle, die auch eine Verbindung zu Weimar hat, und zwar ist sie mit mehreren Weimarern in Merseburg 1988 verhaftet worden und zu 1,5 Jahren Gefängnis verurteilt worden. Also das wird auch eine sehr spannende Sache. Und am Schluss haben wir natürlich noch ein ganz großes Highlight, und zwar nennt sich das Woody Gerber laufen lernte. Und zwar ist Volle, konnte seine Klappe nicht halten und hat erzählt, dass er vor einigen Jahren mal eine subkulturelle Stadttour gemacht hat mit ein paar Leuten zu Orten, wo die Subkultur in Weimar greifbar war, wo was entstanden ist, also der erste Proberaum, die Läden, wo die Bands gespielt haben, also alles das, was vor dieser besetzten Gerberstraße lag und was immer so ein kleines Steinchen war. Und Volle hat sich bereit erklärt, das nochmal zu machen. Und da sind wir sehr gespannt drauf und freuen uns auch, dass er das nochmal macht. Das findet dann am Sonntag als letzten Akt Akt vielleicht auch, wenn wir sehen, wie warm das ist, statt.
0: Da haben wir wirklich viel, was wir da erleben können und erfahren können. Du hattest ja auch gerade schon ein bisschen Emotionalität erwähnt. Wie fühlt sich das vielleicht auch an? Wie kann das auch nochmal ein paar Emotionen hochkochen lassen? Erinnerungen an die Vergangenheit, wenn dann dieses Festival stattfindet, Wolle?
2: Ja, mal sehen. Naja, es ist ja jetzt durch die ganzen Plattengeschichten oder auch, also Schrammel hat ja auch, könnte man vielleicht mal erwähnen, zu den beiden, also zu der ersten Platte, das ist ein Split zwischen von Madmans und Ernstfall. Und dann hat er ja noch eine Platte rausgebracht, wo Aufnahmen vom Rest drauf sind, die noch völlig unveröffentlicht waren. Und hat dann jeweils 56-seitiges Beiheft geschrieben und hat die gesamte Geschichte anhand von Interviews, anhand von Stasi-Akten und so komplett aufgedröselt. Sehr, sehr spannend. Ich habe da selber sehr viel gelernt, also Zusammenhänge begriffen. Also ich habe diese emotionale Geschichte quasi schon hinter mir und so. Aber das letzte Jahr war ganz spannend zu dem Thema auch, wie ich dazu inzwischen stehe. Also ich wehre es nicht mehr so ab, weil ich ja im Jetzt lebe, sondern es hat einen Impact auch auf mein Leben gehabt, natürlich. So. Und so wie es aussieht und wie auch die Reaktionen waren auf die Platten bis jetzt, sind da sehr, sehr, sehr viele Leute aus der Zeit, die eigentlich schon lange irgendwo tief im Sofa saßen, na, zumindest gerade angetriggert. Und ich glaube, werden noch sehr viele kommen. Und ich denke, da werden noch sehr viele Begegnungen und Gespräche und sowas stattfinden. Freue ich mich drauf. Hat so einen Klassentreffen-Charakter, aber eben über eine Geschichte, die halt vielleicht doch nicht ganz so banal war, wie ich das bis jetzt immer so eingeschätzt habe. Also, ne, ich freue mich da drauf, tatsächlich. So. Außerdem habe ich inzwischen auch tatsächlich Lust, mit dem Rest nochmal zu spielen. Also wir proben auch schon ab und zu. Und, ne, es holt viel hoch, fügt jetzt nichts hinzu, aber verändert den Blick und den, das Standing von der ganzen Geschichte so innerhalb meiner Biografie. Das ist schon cool. Also es ist spannend.
0: Also es verändert den Blick, und würdest du auch sagen, dass vielleicht diese Aufarbeitung auch deine Sicht auf deine Vergangenheit verändert hat?
2: Ein Stück weit schon. Also auch privat. Warum habe ich das gemacht? Wie war ich eigentlich drauf? Das war jetzt gerade so ab Mitte 80er, das war jetzt nicht unbedingt lebensbejahend so. Und schon, auf jeden Fall. Ich habe viel über mich verstanden auch. So, also da sind halt Fragen aufgetaucht, die ich mir einfach noch nicht gestellt hatte. So. Und ich bin da auch entspannter inzwischen mit meiner Vergangenheit, was die Zeit angeht. So. Und na klar wirkt es dann auch auf das Jetzt und Hier. Und cool, alles ist cool. Es ist cooler als vorher. Danke, Schrammel.
1: Ich bin nur ein kleines Rädchen. Also da sind noch viel, viel mehr Leute, die da mit reingebuttert haben, mitgemacht haben. Wolle hat schon einige genannt.
0: Wenn wir jetzt auch Weimar angucken, Weimar gilt ja so ein bisschen als Hochkulturstadt in Thüringen, diese Prestige praktisch. Welche Rolle spielt für euch in Weimar praktisch der Untergrund oder die Subkultur? Wie hat sich das entwickelt auch bis heute?
2: Es ist so eine Sache, ich bin da ja aufgewachsen. Also das, was wofür Leute, weiß ich nicht, viele Urlaubstage opfern, um viel Geld, um nach Weimar zu kommen, das zu sehen, das war ja Alltag. Das hatte ja, das war ja völlig banal, Goethe, ja klar, überall. Also hat es ganz schnell überhaupt nicht interessiert. Das war halt so ein Overload. Das war ja immer. Das war nichts Besonderes. So. Und da war halt die Suche nach dem, was kickt denn ein 14-, 15-Jährigen so. Und da gab es halt diese Hochkultur, die uns nicht interessiert hat, bis Bauhaus und so, war alles, war normal. Für uns war das normal, es war eben da. So. Und dann gab es halt nicht viel anderes, außer irgendwelche FDJ-Veranstaltungen und Blues. So, und dann war halt mit 14 klar, okay, das ist alles nicht. Und was machst du jetzt? Wo ist meins? Wo ist das, was mich selber irgendwie kickt? So, und dann war klar, Aro erstmal runter. Warst du schon mal der totale Alien, und dann machen, einfach machen, gucken, was rauskommt. Und das, was da ist, auf den Platten ist, oder was wir da spielen werden, das ist eben rausgekommen. Bis wir dann eben da plötzlich an Grenzen gestoßen sind von Leuten, die uns einen Scheiß interessiert haben, wie Bullen oder so. Die, also die haben uns jetzt die Staatsfeinden gemacht, uns hat der Staat nicht interessiert. Uns haben, unsere Eltern haben uns genervt, unsere Lehrer haben uns genervt. Der Staat, das war so abstrakt in dem Moment, bis die dann kamen. Naja, und dann wirst du halt politisch. Und dann kriegst du halt mit, okay, das, was da ist, was unsere Eltern da leben, so mit Abducken und Kompromisse finden und so, das ist es nicht. Guckst halt, was denn? So. Na, und dann sind wir halt politisch geworden. Dann haben wir halt, wie stellen wir uns die Welt vor? So, und dann hat man halt, gab es halt dieses A im Kreis und da haben wir halt mal rumgehorcht, was das eigentlich ist. Und das war halt sehr spannend und war auch eine Alternative, so die man auch, das ist halt aus der Zeit auch hängen geblieben. Und ob da Goethe hingeschissen hat oder nicht, ist mir immer noch egal. Also nicht, ich habe nicht gegen den, aber ich muss den jetzt auch nicht einsaugen, nur weil ich aus Weimar bin. Und mach doch. So, oder wir haben halt unseres und wir machen halt selber. Wir verarbeiten nicht das, was wir erleben oder was wir denken oder fühlen und hoffen, dass es irgendjemand interessiert und der es ähnlich erlebt und denkt und fühlt. Und so, Graswurzel. So, und das ist, Hochkultur interessiert mich einfach nicht. Sowieso die Hälfte Kommerz davon. Und die spannenden Sachen sind immer die, die sich nicht gut verkaufen.
1: Also ich glaube, Weimar hat schon ein bisschen was Besonderes, was ich auch bloß bis jetzt in zwei Städten mitgekriegt habe. Das eine ist Leipzig, das andere ist Weimar. Dieser Goethe, also als ich nach Weimar gezogen bin, ich bin mal zusammengeschreckt, da war ein Friseur. Und er hatte eine Büste in seinem Schaufenster als einziges und da war Goethes Perücke drüber. Und damit hat er geworben für seinen Friseurladen. Ich gesagt, das geht nur in Weimar. Also völlig abgedreht. Der Vorteil bei dieser Sache war natürlich, dass Weimar dadurch immer irgendwie auch eine Kulturstadt ist, gewesen ist, die wusste, wie man Dinge deichselt. Und da ist die Gemeinsamkeit mit Leipzig, die weiß, wie man Geld akquirieren kann, aus dieser Sache rausziehen kann. Ne? Und das hat eine Menge Vorteile. Ne? Also beispielsweise hatte Weimar durch Goethe, durch Schiller, aber auch durch Buchenwald natürlich eine wahnsinnige Anziehungskraft für BRD-Lehrer, die mit ihren Klassen hier rüber gefahren sind, ne? Und in den Jugendherbergen übernachtet haben und die Jugendlichen haben sich natürlich gesucht und gefunden, die linke Kultur waren. Ne? Also die Weimarer selbst haben das sehr schnell entdeckt als Austausch, was ist denn bei euch im Westen los? Ne? Und die Wessis haben das auch gerne bedient. So gab es wahnsinnig viele Brieffreundschaften und viel, also plötzlich Möglichkeiten. Ne? Und das erlebe ich auch so bis heute, dass man in Weimar auch gerne das nimmt, so, wenn es irgendwie einbaubar ist. Ne? Also das Schönste, was ich erlebt habe, war, ich habe in Erfurt studiert, ne, als ich in der Gerber gewohnt habe, war dadurch immer früh der Erste, der aus dem Haus musste, während die anderen ihren Kneipendienst gerade beendet hatten. Und ich komme völlig verschlafen runter und mache die Türe zur Gerberstraße auf und da steht draußen eine Horde von Japanern mit einem Fotoapparat und fotografieren mich. Da, also da hat die Kutsche gehalten von der Stadtführung, ne, und die Gerberstraße wurde als bunte soziokulturelle Sache irgendwie in diese Stadtführung mit eingebaut. Das ist, kann man auf der einen Seite, kann man natürlich sagen, wird das als autonome Wollen, ist die eine Frage, auf der anderen Seite schützt es uns aber natürlich auch ein Stück weit, weil wir dadurch natürlich einen Wert darstellen. Und das hat Weimar natürlich schon irgendwie erkannt, genau wie Leipzig, dass das funktioniert. Und dadurch ist in diesen Städten sehr, sehr viel möglich. Also dadurch kann man, wenn man sagt, man hat ein Konzept, wir machen das jetzt einfach, kann man sehr viel durchdrücken. Das ist, glaube ich, das Besondere.
2: Ja, muss ich auch nochmal kurz mich selbst korrigieren. Es hat natürlich einen Vorteil, diese ganze Kulturszenerie, Hochkulturszenerie, weil das natürlich Menschen sind, die in ihrem gesamten Weltbild wesentlich toleranter sind. So, und also die AfD-Quote in Weimar ist nicht umsonst wesentlich niedriger als, ich sag mal, Erfurt oder so. Die Gesamtatmosphäre ist viel lockerer. Also der Widerstand gegen so Sachen, wie du gesagt hast, Gerber oder so, ist viel geringer. Die Ablehnung ist viel geringer, die Toleranz ist entsprechend viel größer und die Möglichkeiten auch, weil die halt auch, naja, die Strukturen, irgendwie ungewöhnliche Sachen, das kann ja auch, weiß ich nicht, experimentelles Theater sein oder so. das ist viel mehr open-minded als vergleichbar große Städte. Das ist auf jeden Fall ein riesiger Vorteil von der Hochkulturszenerie so. Und das sind ja meistens ganz nette Menschen. So. Aber also die wollen ja auf jeden Fall nicht ihren Eichenlaubkranz überhelfen oder Marschmusik. So. Das wollen sie nicht, da sind wir uns einig. Und es ist schon also ein Beet mit sehr viel Dünger drin, sag ich mal. So.
0: Dann würde ich sagen, wir machen noch mal eine Musikpause, bevor wir dann zum Ende kommen. Was wollen wir denn als nächstes hören?
1: Also weil wir gerade bei dieser Hochkultur waren, also da passt vielleicht Otze ganz gut. Ja. Otze ist tatsächlich eine Band, die heißen ausgesprochen ordentlich, treu, zuverlässig und ehrlich. Also hat nichts mit Stotternheim zu tun. Ja. Und zwar ist das ein Konglomerat gewesen aus Tom Tritschel, der aus der Hochschule kam, also eher ein Künstler und Punk auf der anderen Seite. Also es ist so ganz abgedrehter Dada-Punk rausgekommen, der, glaube ich, seinesgleichen sucht. Auch die spielen nochmal beim Festival. Das wird, glaube ich, auch ein besonderer Hörgenuss werden.

0: Gucken mal, wie viele reinpassen, aber die Nachfragen sind so hoch, dass wir gesagt haben, es gibt jetzt doch Vorverkauftickets. Die kann man auf der Touristinfoseite in Weimar bekommen, als Tagesticket, aber auch als Festivalticket. Also da merkt man schon wieder diese Kultur, das ist möglich in Weimar für einen eigentlichen Punk-Festival bei der Touristinformation Tickets zu kaufen. Wir würden uns natürlich sehr freuen. Die Nachmittagsveranstaltungen sind kostenlos. Geht sehr darum, dass möglichst viele kommen, die sich auch die Geschichten anhören. Also das ist ja schon ein bisschen, wir wollen ja schon irgendwie erzählen, was hier los war. Die Konzerte abends können wir natürlich nicht kostenlos machen, weil wir eben trotzdem Unkosten haben. Vielleicht ist noch zu erwähnen, und das ist auch eine ganz wichtige Sache, 98 sind ein paar Weimarer auf die, also sagen wir mal so, Angela Merkel war ja da und wollte finanziell die Gerberstraße unterstützen und das Geld musste irgendwie ausgegeben werden. Und so sind ein paar Weimarer Aktive auf die Idee gekommen, doch einen CD-Sampler zu machen mit Punkmusik drauf. Der ist inzwischen vergriffen, den gab es noch als CD und den legen wir jetzt nochmal als Doppel-LP auf mit einer Bonusseite mit mehr Liedern. Und das Datum, wo das Ding rauskommt, ist natürlich unser Festival. Also es ist auch eine Rekord-Release-Feier, eine dreitägige.
1: Das ist auch schön, wenn man dann mal das Ganze noch live sieht, dass man auch weiß, was man da kauft.
2: Die drei Platten, die schon rausgekommen sind, sind mehr oder weniger vergriffen. Dort kann man noch für Menschen, die online nicht kaufen oder auch nicht nach Weimar kommen, das Gesamtpaket, also sprich 5 LPs, oder? Ja, 5 LPs irgendwie kriegen, müsst ihr mal freundlich zu schrammeln sein und Jan und Tobi und Geld mitbringen. Ich glaube, geht auch einzeln, oder? Ja, da gibt es auf jeden Fall nochmal die Platten so richtig mit in die Hand drücken und Cover angucken. Und naja, eine Menge rundherum und die ganzen alten Bands sind bestimmt nicht besser als früher, aber bestimmt auch nicht schlechter. Und ja, kommt da hin. Es gibt einfach eine Menge zu bereden und zu feiern.
0: Eine Sache haben wir vielleicht noch, wenn das jetzt hier jemand hören sollte. Wir sind nämlich auf diese Idee gekommen, dieses Gaswerk liegt relativ weit draußen. Und naja, der Samstag ist schon sehr, sehr vollgestopft. Wir sind auf die Idee gekommen, so eine Art Foodtruck draußen hinzustellen, weil das Gelände sehr, sehr schön ist, dass man auch was essen kann. Aber wir sind noch auf der Suche. Also falls sich jemand berufen fühlt und sagt, ich stelle mich dort mit meinem Foodtruck, den ich zufälligerweise besitze, dort einfach mal hin und biete ein bisschen was zu essen an, der kann sich gerne bei Jule melden. Und die leitet das dann an uns weiter.
1: Genau, einfach an j.niedergesäß mit AESS hinten at radio-okj.de auf irgendeine Weise. Erreicht ihr mich oder auf Instagram oder sonst wo? Ihr könnt auch dem OKJ auf Instagram schreiben, da sehe ich das auch. Also viele Möglichkeiten. Ich bin für einen Langosstand, sage ich jetzt einfach mal. Stelle ich einfach mal in den Raum.
2: Dann mach doch.
1: Mal gucken. Zweites Standbein. Ich danke euch, dass ihr heute hier wart mit mir. Freue mich auf die nächsten Sendungen, da sage ich aber gleich nochmal was zu. Und ja, ihr habt den weiten Weg auf euch genommen. Von Leipzig auch. Und ja, wunderbar.
3: Vielen Dank für die Einladung.
0: Dankeschön. Hören wir noch ein letztes Lied, gerade weil
1: Genau.
0: wir den Sampler angesprochen haben. Ein Lied von der Bonusseite, das sind die roten Nelken mit einer Live-Aufnahme und den Inhalt, den wir da jetzt hören.

Ja, vielen Dank an Schrammel und Volle, die bei mir zu Gast waren bei Ich rede über mein Kaninchen und niemand kann mich aufhalten. Und wir beschäftigen uns jetzt alle zwei Wochen eben mit dem Festival Wir tanzen im Mikado-Wald. Ihr habt ja eben gehört, wann es wo stattfindet. Und da geht es eben um Subkultur in Weimar von 1979 bis 89 mit Live-Musik und einer Fotoausstellung und ganz vielen ja, Informationen und Filmen und Ähnlichen, um eben diese Szene, die größtenteils auch eben illegal war, in der DDR kennenzulernen. Und darüber erfahrt ihr dann auch in den nächsten Sendungen noch viel, viel mehr. Die nächste Sendung wird in zwei Wochen laufen. Da geht es um die Gerber, wie die Gerber laufen lernte. Das ist dann das Thema. Da wird Volle auch nochmal dabei sein und andere Leute. Und ja, schaltet auf jeden Fall ein und ich bedanke mich. Ich freue mich, dass wir jetzt auch beim OKJ laufen, wie auch schon am Anfang gesagt, um 16 Uhr jeden zweiten Mittwoch. Also dann wieder in zwei Wochen und bei Radio Lotte weiterhin um 15 Uhr am Freitag alle zwei Wochen. Das war Ich rede über mein Kaninchen und niemand kann mich aufhalten. Von und mit Jule Niedergesieß. Diese Sendung vor allem für die neuen Leute vom OKJ, die noch nicht gehört haben wahrscheinlich vorher, geht in dieser Sendung prinzipiell um alles. Die Sendung hat kein Konzept und deswegen ist das so ein bisschen meine Spielwiese, um zu machen, was ich möchte. Und wir hören jetzt noch einen Song am Ende und zwar hören wir von Timur und seinem Trupp den Song Ei du Äpfelchen.

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0: Hallo, hallo, ihr hört, ich rede über mein Kaninchen und niemand kann mich aufhalten. Bei Radio OKJ oder bei Radio Lotte, entweder am 29. oder 31.07. oder in irgendeiner Wiederholung, das ist ja auch komplett egal. Heute haben wir natürlich wieder das gleiche Thema wie die letzten paar Wochen, Monate auch, denn die Sendereihe, und ich glaube, wir sind jetzt so ziemlich bei der Halbzeit zu Wir tanzen im Mikado-Wald. Das ist ein Festival, da geht es um die Subkultur in Weimar von 1979 bis 89 und es findet statt am 11. bis zum 13.09. im Gaswerk in Weimar. Da gibt es aber auch noch Auftaktveranstaltungen und um eine Person, die da involviert ist, geht es heute, dazu aber gleich mehr. Bei dem Festival sieht man natürlich nicht nur Bands auftreten, also Punkbands, die in der DDR aktiv waren und es heute auch noch sind, was ich sehr beeindruckend finde. Davon hatten wir auch schon viele Menschen in dieser Sendung. Und es gibt auch Filme zu sehen, eine Lesung, Fotoausstellung und eben wunderbare Live-Musik. Und nun kommen wir dazu, worum es heute geht. Eine der Auftaktveranstaltungen ist eben die Lesung zu Tanz den Kommunismus. Da geht es um Punkrock in der DDR. Und dieses Buch stammt von Henrik Gericke, der aus Berlin kommt und da auch wohnt. Und eben dann dieses Buch vorstellen wird, daraus lesen wird. Das findet am Donnerstag, dem 10. September um 19 Uhr in der ACC-Galerie in Weimar statt. Und moderiert wird das dann von Cornelia Erdmann, die man zumindest bei Radio Lotte auch kennt. Und mit Henrik Gericke habe ich gesprochen. Er hat einen großen, großen Teil dazu beigetragen, dass viel Musik, die sonst sehr untergegangen ist, aber auch viel Informationen, die er dann in Bücher und Filme gepackt hat, noch zu finden ist. Und er verlegt Musik, die er über Tapetopia vertreibt. Da kann man auch auf Bandcamp mal schauen, wenn man die Sachen nicht gleich irgendwie auf Platte kaufen möchte oder so. Und ist aber auch selber Künstler und ein sehr beeindruckender Mensch, der sehr, sehr viel macht. Und mit ihm habe ich gesprochen.
1: Du bist ja eigentlich schon immer irgendwie so in den Medien aktiv mit einer Ausbildung als Buchbinder und im Druck und Film und dann halt auch eben selber als Musiker. Wie hat sich das so ergeben?
2: Naja, gleich mal eine Korrektur zu Beginn, das ist immer toll. Als Musiker gar nicht. Also ich hatte ja mal da so eine, man könnte es Band nennen, aber es war, glaube ich, eher eine Idee von einer Band. 1982, 83, aber ich habe nie als Musiker gearbeitet. Ich habe aber 30 Jahre als DJ gearbeitet. Und insofern war ich DJ und immer eng mit Musik verbunden. Und daraus hat sich auch eigentlich alles andere ergeben. Also ich bin, wie man sagen würde, sehr, sehr musikaffin. Sicher auch durch meinen Vater, der ein großer Liebhaber der Klassik war. Und ich bin eben genau in die Stunde des Punkrock geboren. Ich war 13, 14, als das losging im Westen. Und als es dann in den Osten rüberschwappte, war ich genau am richtigen Alter. Da war ich so 14, 15, 16 und habe mich sozusagen der Bewegung angedient und angeschlossen. Und durch diese eine Historie ist dann im Grunde genommen entstanden, was folgte. Also es gab ja dann vor, ich glaube, wann war das? Das war so 2000, um 2000 rum, dieses Buch von dem Jürgen Teipel, Verschwende deine Jugend. Und da kam eben der Osten in der Schilderung der 80er Jahre Subkultur im Westen nicht mal als Fußnote vor. Und da habe ich mit meinem Freund Panko, der früher bei Planlos gesungen hatte, beschlossen, dass wir eben unsere eigene Geschichte erzählen. Und dann haben wir das gemacht, eine Ausstellung, einen Film, einem Buch, einem Katalog zur Ausstellung. Und daraus ist dann letztendlich auch die Idee geboren worden, dass ich so eine Vinyl-Serie ins Leben gerufen habe und da gar nicht so sehr Punkrock verlege, sondern wirklich eher so DDR-Postpunk und alles, was so damit fusioniert.
1: Und du hattest ja eben gesagt, dass das rübergeschwappt ist, der Punk. Woran machst du das fest? Wie ist das passiert?
2: Naja, das muss man, glaube ich, regional differenziert betrachten, weil als Ostberliner war ich natürlich privilegiert. Ich kann jetzt wirklich nicht für die Leute sprechen, die in Thüringen gelebt haben. Die sind eben mit Zündfunk groß geworden vom Bayern-Sender. Das gibt es ja bis heute. Das ist für die so der John Peel gewesen. Bei uns war es eben John Peel, Rias Treffpunkt, die ganzen Sender aus dem Westsektor. Ich wollte gerade sagen, aus dem Westsektor Ost-Berlins, aber man muss ja sagen, aus dem Westsektor Berlins. Und ich habe direkt an der Mauer gewohnt, mit Blick auf Kreuzberg, aber eben im Osten, auf der Fischerinsel, in so einem Neubau. Und habe da eben sozusagen den Westen abgehört. Klar, man ist eingestiegen, vielleicht mit Glamrock oder so, aber dann kam ich mit Punk. Und das ist ja immer interessant, dass sozusagen der Moment der Initiation, was Punk angeht, in Ost wie West sehr vergleichbar ist. Es werden immer die Unterschiede betont, aber es gibt sehr, sehr viele Gemeinsamkeiten. Und es ist ja ganz egal, ob man jetzt mit einem Punk aus Hamburg oder aus Alabama spricht, der Moment der Entfesselung ist eigentlich immer derselbe gewesen.
1: Wenn du jetzt auch zu dem Thema auf die Wiedervereinigung schaust, wie siehst du da praktisch diese Zusammenschmelzung vielleicht auch zwischen dem Westpunk und dem Ostpunk, oder war das immer noch irgendwie was Separates?
2: Ich glaube, Letzteres. Weil es war eben früher so und so ist es auch geblieben, dass der Osten sich immer für den Westen interessiert hat, aber selten. Ich will nicht sagen nie, aber doch selten umgekehrt. Ich habe gerade vorhin gesagt, Jung Teipel verschwendet deine Jugend. Wie gesagt, der Osten kam nicht mal Randnotiz vor. Und also nicht mal in einer Erwähnung oder im Glossar oder irgendwo, gar nichts, null. Und das ist ziemlich bezeichnend. Das hat sich leicht gebessert, würde ich sagen. Einfach vielleicht auch durch die Arbeit, die Panko und ich dann losgetreten haben und die ich dann weitergemacht habe mit anderen Leuten wie Mike Reichenberg von El Attentat oder Alexander Pelemann von Iron Curtain Radio. Aber im Grunde genommen ist es so geblieben. Also die Szene im Westen hat sich bis heute hat die wenig Interesse an dem, was zeitgleich im Osten passierte, und für andere Generationen kann ich nicht sprechen. Also ich bin da nicht wirklich involviert gewesen, was dann nach der Wende so mit Punk ablief. Das kann ich nicht sagen.
1: Und wenn du jetzt vielleicht auch auf eine Art von Pflicht, sich darüber zu informieren, also ich empfinde, dass ich theoretisch eine Art von Pflicht habe, mich darüber zu informieren, was es für Subkulturen in der DDR gab, weil das ist ja irgendwie auch die Leute, die den Weg geebnet haben, um das zu haben, was wir jetzt haben. Eine Szene, eine Gerber und ähnliches. Wie sehr siehst du da auch vielleicht so in dir das Bedürfnis, das so aufzuarbeiten, aber auch gleichzeitig irgendwie das Gefühl, dass die Leute sich dafür auch interessieren müssen?
2: Nun ja, also ich habe ja sozusagen als Zeitzeuge, so wird man ja heute genannt, letztendlich als Ex-Punk, viel auch mit jungen Leuten zu tun gehabt. Also ich habe an Gymnasien gesprochen, an Realschulen, auch an Universitäten, übrigens nicht nur in Deutschland, habe das aber immer nicht als so einen Vortrag aufgezogen, jetzt erzählt der Alte mal vom Krieg, sondern bin immer in den Dialog gegangen, weil ich natürlich auch gesagt habe, wisst ihr, ihr habt von mir im Grunde genommen keine Ahnung, aber das kann ich genauso gut auch umgekehrt feststellen. Ich weiß von euch auch wenig, von euren Bedürfnissen. Und wenn man denen dann aber mal zuhört, rennt man wirklich offene Türen ein. Dann haben wir uns ausgetauscht über das Bedürfnis, heute noch vielleicht subkulturell unterwegs zu sein, in irgendeiner Weise von einer Norm abzuweichen. Und das artikuliert sich heute nur anders als damals, aber es ist vorhanden. Und ich würde jetzt, ich sag mal, Punkrock oder Subkultur, Gegenkultur im Osten nicht zur Pflicht, zum Pflichtstoff in der Schule machen. Aber ich habe jetzt zum Beispiel vor ein paar Monaten in Baden-Baden, da hatte ich ein Stipendium, habe ich auch an einer Realschule vor zwei Klassen gesprochen und die wussten natürlich gar nichts. Die wussten nicht mal, was Punkrock ist. Nicht mal das wussten sie. Die sind so weit davon entfernt und die DDR ist für die wie Zweiter Weltkrieg. Also um dir mal eine Anekdote zu erzählen, am Ende stand dann so ein junger 16-jähriger Typ auf und fragte mich so, haben Sie schon mal jemanden umgebracht? Und da war ich erstmal total konsterniert und habe ihn dann gefragt, wie kommst du denn auf die Frage? Und dann hat es bei mir so gerattert und dachte ich, so wegen Krieg? Und ja, genau. Der dachte wirklich, das ist alles Zweiter Weltkrieg. Ja, das halten die gar nicht mehr auseinander. Und ich habe dafür ein gewisses Verständnis für Leute, die um 2010 geboren sind oder von mir aus 2005. Da haben wir die erste Ausstellung gemacht, 2005. Woher sollen sie das auch wissen? Und in der Schule werden die so bombardiert mit allem möglichen Kram. Und da findet das in einer Stunde mit viel Glück mal statt. Und woher sollen sie es haben, wenn die Eltern ihnen das nicht vermitteln, und in Baden-Baden werden die das kaum tun, weil das ist wie Ausland, die DDR, das ist für die ein anderer Stern.
1: Siehst du da auch irgendwie eine Spaltung praktisch, die man eben mit der Vermittlung dieser Geschichte auch bekämpfen kann, was diesen abgeschotteten Blick, den einfach viele Menschen in Westdeutschland haben. Also ich bin lange in Hessen aufgewachsen und habe das da sehr viel mitbekommen, wie da gar kein Interesse da ist und eine Ignoranz praktisch auch, dass man vielleicht auch durch die Erzählung von Subkulturen die Leute praktisch auch wieder zueinander bringen könnte.
2: Naja, also meine Erwartungen sind ja sehr gering und das meine ich jetzt gar nicht, um hier so einen gepflegten Pessimismus zu verbreiten, weil zum einen interessiert in Ost wie in West die meisten Subkulturen nicht. Wir reden ja auch über eine absolute Minderheit, ja, das darf man nicht vergessen. Das waren wenige tausend Jugendliche unter 16,1 Millionen DDR-Insassen letztendlich. Und das hat auch im Osten nicht viel interessiert. Meine Erfahrung ist, bei Leuten, die dazu eine Berührung haben, die das als Thema eben durchaus wahrnehmen und spannend finden, dass die dann bass erstaunt sind, wenn sie hören, was Punk hat es im Osten gegeben oder von mir aus auch Dark Wave, Post-Punk, überhaupt eine Szene, ja, dass es das gab. Das ist für die immer noch verblüffend und für mich verblüffend daran ist, nach all dem, was wir auch geleistet haben, nach einer Kinodokumentation, die wirklich auch gut lief, ja, das darf man auch nicht so hochhängen, aber die lief ganz okay. Der Film lief auf Festivals. Es gibt inzwischen zig Bücher über Punkrock in der DDR. Die Autoren waren auch alle unterwegs und haben Lesereisen gemacht. Ich war mit meinem Buch Tanz den Kommunismus auch in, keine Ahnung, Bonn, Nürnberg, Hamburg. Und das ist auch auf Interesse gestoßen, aber man sieht ja auch bei wem. Und ich glaube nicht, dass wir da groß über das Thema eine Spaltung überwinden werden. Ich glaube, wenn überhaupt noch möglich, muss das auf einer anderen Ebene passieren, aber nicht auf dieser.
1: Was sind denn aber generelle Resonanzen, die du bekommen hast für auch den Film und das Buch?
2: Nun ja, das kann ich sagen, die waren immer gut bis überwältigend. Also der Film hat seine Webfehler, das ist ganz klar. Ich stehe denen nicht unkritisch gegenüber, aber es war ein wichtiger Film, weil es wirklich der erste 90-Minüter war, der sich mit dem Thema auseinandergesetzt hat. Und das Buch war sozusagen, die erste Auflage war durch Vorbestellungen ausverkauft. Und mich hat das insofern gewundert, weil ja schon eine Menge erschienen ist zum Thema, auch durch mich übrigens, aber auch eben durch andere. Und dachte, gut, das Interesse hat sich erschöpft. Aber es war eben gar nicht so. Man muss auch sehen, da wachsen ja Generationen nach. Also wenn ich vor 10 Jahren das klingt immer so altväterlich, aber vor jungen Leuten gesprochen habe, dann ist das ja auch schon, sind das ja auch schon nicht mehr dieselben Leute. Die sind heute alle 26, 30 rum und heute stehe ich wieder vor 16-Jährigen, ja, die überhaupt keine Berührung damit haben oder die gerne Punk sein würden, aber nicht wissen wie. Kann dir mal eine Geschichte erzählen, die ich 2007 erlebt habe in Hamburg. Da haben wir den Film vorgeführt und es gab eine sehr lebhafte Diskussion, war ausverkauft, da in der Schanze, in so einem Kino. Und ganz am Ende meldete sich so ein kleiner Punk mit Iro und der meinte so zu mir, ja, okay, ihr wart verfolgt in der DDR, habe ich verstanden und ihr hattet es nicht leicht, alles klar. Und dann sagte der diesen großartigen Satz, aber ihr habt euch gespürt. Und dann fragte der, was kann ich heute tun, um mich zu spüren? Ja, und ich war so verblüfft von dieser rührenden Offenheit. Und habe dann aber vielleicht auch, ja, nicht sehr einfühlsam, aber ich war ihm gegenüber ehrlich und habe gesagt, das Erste, was ich tun würde, wäre mir den Iro abrasieren. Weil wir waren ja schon eine Kopie im Prinzip von den Londoner Punks, auch wenn wir im Osten die Originale waren. Aber im Osten gab es ja dann schon die dritte Generation und das waren auch nur noch Kopien von uns. Und wenn ich heute Kids sehe mit Schleimkeim-T-Shirts, die wissen ja teilweise gar nicht mehr, dass es da mal einen Sänger namens Otze gab, der die Band gegründet hat. Für die ist das schon was vollkommen anderes. Und wozu das immer wieder aufwärmen? Und damals war eben so Street Art, Banksy, das heiße Ding. Und da habe ich gesagt, wenn ich in deinem Alter wäre, würde ich vermutlich Street Art machen. Würde mich irgendwie da einrufen, das würde mich heute interessieren. Aber Punk, ganz sicher nicht.
1: Glaubst du, da gibt es auch wegen Schleimkeimen so einen großen Kult, weswegen Leute das machen wollen, statt wirklich eine Motivation, die ja der Kern von Punk ist, die zum Beispiel politisch ist?
2: Puh, das sind so Fragen, ich weiß immer gar nicht, ob ich die wirklich beantworten kann. Da kann auch der eine oder andere Hörer eine andere Meinung vertreten. Dass ich habe eher so ein Gespür dafür, dass gerade was Schleimkeime betrifft, die heute so zur Supergroup des DDR-Punk erklärt werden, die sie gar nicht waren. Ich habe die 83 live erlebt, fand es übrigens grauenvoll. Da haben andere Bands gespielt, Sendeschluss an dem Abend oder Klick und Aus, die waren viel spannender. Kennt nur heute niemand mehr. Aber Schleimkeim war eine wichtige Band und die waren vermutlich im Thüringer Becken, waren die auch eine Supergroup, aber nicht in Berlin. Und auch nicht in Dresden, doch nicht in Leipzig. Da gab es Planlos, Namenlos, Elefantat, Wutanfall, das waren die Bands. Schleimkeim war einer von mehreren Bands. Und ich glaube, dass da so ein bisschen der Ai Weiwei-Effekt waltet. Ja, also Ai Weiwei steht immer, das ist so grandios nervig, für chinesisches Dissidententum und für eine chinesische Kunst, die eben widerständig ist. Dabei gibt es so viel andere chinesische Oppositionelle und auch regimekritische Künstler, die im Hausarrest sitzen, die in Lagern eingesperrt sind. Von denen redet in der Öffentlichkeit kaum niemand. Oder wenn mal jemand von ihnen redet, sind die sofort wieder verschwunden. Da heißt sie wieder Ai Weiwei, der seit vielen Jahren, was ihm gegönnt sei, als Millionär in Westeuropa lebt. Und bei Schleimkeim ist es, glaube ich, ein bisschen ähnlich. Das hat auch mit einer Bequemlichkeit der Medien zu tun, sich wirklich mal da reinzudenken. Und die fangen eben immer wieder diesen Namen auf, wobei mir, das muss ich eben auch sagen, das lieber ist, als jetzt immer wieder irgendwelche Bands zu nennen, stellvertretend für Punkrock in der DDR, die sich der FDJ angedient hatten und Förderverträge hatten, FDJ-Förderverträge und da stellvertretend für Punkrock in der DDR stehen. Das stört mich dann eher noch mehr. Insofern ist das schon okay mit Schleimkeim. Vielleicht noch eine Sache anzumerken zu deiner Frage. Vielleicht hat es auch ein bisschen mit dieser Sehnsucht, die ich vorhin angesprochen habe, zu tun. Mit dieser Hilflosigkeit. Wo kann man denn heute noch den Hebel ansetzen in der Gesellschaft? Ja, es wird ja alles sofort absorbiert. Also wenn Parkour das neue Ding ist, dann ist Adidas da sofort dran und unterlegt das mit Dubstep oder keine Ahnung, was gerade en vogue ist. Und das dauert 3 Wochen. Früher hat das 2 Jahre gedauert oder sagen wir mal anderthalb. Ja, aber heute ist das innerhalb von Wochen in der Werbung. Und du kannst eigentlich heute, also junge Menschen haben es heute sehr, sehr viel schwerer, in irgendeiner Weise noch bewusst anzuecken. Die Eltern sind super tolerant, die haben das alles ausgelebt und waren eigentlich so die Coolen. Ja. Und die jungen Leute haben heute zu tun, in irgendeiner Weise noch ja mal aus der Reihe zu tanzen.
0: Wir machen eine kurze Pause vom Interview mit Musik und zwar auch mit 2 Songs, die man bei Tapetopia finden kann, so wie alle Songs, die wir heute in dieser Sendung hören werden. Und zwar hören wir L'Ambassadeur des Ombres mit Terrible Beauty is Born.

0: Das waren die Happy Straps mit Tape Song und wir machen weiter mit dem Interview mit Henrik Gericke.
1: Und wenn du jetzt eben über das Thema auch redest, dass manche dann doch ein bisschen liniengetreuer waren und das aber nicht mitverkauft haben natürlich und das heute auch nicht wirklich beachtet wird, wie sehr achtest du dabei darauf, wenn du die Musik, die du dann wieder an den Vordergrund bringst durch Tapetopia, ob die Leute da praktisch Dreck am Stecken hatten?
2: Über mich kursieren ja, das ist einfach so, wenn man eine semi-öffentliche Persönlichkeit ist, so bestimmte Klischees, Gerüchte, die sind manchmal halb wahr, aber sie sind meistens nie ganz wahr. Zum Beispiel, dass ich eben alles, was ich in der DDR mit Behörden eingelassen hätte, für nicht satisfaktionswürdig halte oder für nicht würdig beachtet zu werden. Das ist totaler Unsinn. Ganz im Gegenteil, durch meine Arroganz damals, weil ich bin einfach nicht in FDJ-Clubs gegangen, weil ich rausgeschmissen wurde, sofern ich überhaupt erstmal reingelassen wurde oder auch verprügelt wurde. Ja. Aber dadurch habe ich eben eine gewisse Abneigung entwickelt, die vielleicht auch tendenziell in eine gewisse Arroganz mündete. Und heute bedauere ich eben sehr, bestimmte Bands nie live gesehen zu haben dadurch. Also AG Geige zum Beispiel oder die von mir sehr verehrten Non-Toxic. Ja, das ist schon sehr schade. Ich achte aber bei der Serie sehr drauf, dass es schon, dass das Label Underground Tapes DDR in gewisser Weise auch seine Erfüllung findet. Also ich würde jetzt keine Bands verlegen, die bei FDJ-Festivals aufgetreten sind. Sollen sie gemacht haben, von mir aus. Mit mir hat das einfach nichts mehr zu tun, mit Tapetopia auch nicht. Erleichternd kommt hinzu, dass es mich musikalisch meistens einfach nicht interessiert. Das war dann eben so gefälliger Wave meistens. Und was ich verlege, bedient ja doch eher so die Grenze von dunkleren Klängen bis hin zu Avantgarde. Aber wichtig festzuhalten ist, dass Tapetopia für mich eine große Erleichterung darstellt, weil noch bei Too Much Future, bei diesem Vorgängerprojekt, was ich mit Mike Reichenbach gemacht habe, dieses Triple-Vinyl-Album, da haben wir eben ausschließlich illegale Bands veröffentlicht. Und bei Tapetopia stört es mich nicht, wenn eine Band eine Einstufung hatte. Das ist mir total egal. Für mich ist wichtig, dass es musikalisch relevant ist und nicht nur einfach einer Dokumentation dient und dass die Bands sich jetzt dem Status nicht unbedingt an den Hals geworfen haben.
1: Und wenn du jetzt schaust, wie sieht die Arbeit aus, wenn du eine Band verlegst? Wie findest du dann die Musik? Wie läuft es ab?
2: Sehr unterschiedlich. Also begonnen habe ich, weil ich ja bestimmte Tapes von früher noch hatte und die eben doch viel gehört habe. Also von Ornamental Verbrechen, Local Moon, Click und Aus. Und damit habe ich eigentlich begonnen. Und dann kenne ich natürlich sehr, sehr viele Leute aus der Zeit. Und der Witz ist übrigens, die mir teilweise liebsten Bands in der Serie, mit den Leuten war ich befreundet, habe damals aber überhaupt nicht gewusst, dass die da so eine Projekte nebenbei zu laufen haben. Und das hatte einfach auch damit zu tun, dass es von den Kassetten teilweise nur Kopien gab. Und da ist natürlich auch mal eine Kopie an mir vorbeigesegelt. Ich stand ja sozusagen nicht im Auge des Sturms. Ich war ja nur Teil von was und war jetzt nicht so ein Multiplikator oder Impresario. Ich war ein ganz normaler Szene-People. Ja. Und das ist schon erstaunlich, was da zum Vorschein kommt. Und dann ist einiges wieder Recherche. Ich nenne jetzt mal ein aktuelles Beispiel. Wir werden eine Box machen mit Material von der Demokratische Konsum aus Ost-Berlin, war eine wichtige Band. Da ist aber kaum noch was vorhanden. Also musste eben in die Keller, auf die Dachböden, im bequemsten Fall auf die Hängeböden und gucken, was es da noch an Bändern gibt, an Kassetten, an Film- oder Fotomaterial. Und das hat oft eben mit Recherche zu tun. Und dann gibt es einen anderen Fall, dass mir eben auch viele Sachen angetragen werden. Also es melden sich Leute bei mir und fragen, ob ich nicht das Tape von ihnen damals veröffentlichen würde. Oder wie jetzt gerade vor einem Vierteljahr der Fall, bei mir meldet sich jemand, der gegen Ende der DDR mehrere Bands gemanagt hat und dem eben immer wieder Tapes zugesteckt wurden von anderen Bands, weil die eben gehofft haben, dass er sie dann auch übernimmt. Und der hat eben zwei Kisten voll mit Tapes. Und das ist natürlich ein Traum, ja. Andererseits auch ein Albtraum, weil man denkt, irgendwann ist man fertig mit der Serie und dann findet man wieder was, was einen irgendwie begeistert und eigentlich ist man schon gedanklich mit der Nummer 30 am Ende und weiß, okay, jetzt geht's wieder bis zur Nummer 35.
1: Und du hast ja auch dann diesen Vorteil, dass du eben so sehr drinne bist, aber gleichzeitig hast du so eine Aufgabe, die dokumentarisch ist. Wie schätzt du das da ein, praktisch so eine Distanz zu haben irgendwie, aber auch gleichzeitig die gar nicht zu haben?
2: Naja, ich hatte ja, was du gerade sagst, dokumentarisch vorher schon dementiert. Also ich veröffentliche nichts und das ist wirklich Teil des Konzeptes zur Dokumentation. Es gibt in Ost wie West genug Dinge, die es wert sind, dass auch verschwinden. Ja, und ich glaube, dass dort einige derjenigen, die das hervorgebracht haben, mir auch gar nicht widersprechen würden. Ganz im Gegenteil, die sind froh, wenn das niemand hört, weil entweder sehr englisch grauenvoll war oder weil es eben einfach musikalisch dürftig war. Um es ganz offen zu sagen, mit meiner Band, hier The Leistungsleichen, das kann man normalerweise niemandem zumuten. Ja, ich weiß auch nicht, ob die bei Too Much Future auf den Sampler gekommen wären, wenn ich nicht selbst der Herausgeber mit gewesen wäre. Aber ich habe die dann natürlich rauflanciert, weil ich da beteiligt war und das einfach auch mal manifest haben wollte. Aber musikalisch ist das natürlich, es war okay für die Zeit, es hatte seine Funktion, aber pff. Was du aber zur Distanz sagst, ist eine gute Frage, weil im Grunde genommen kann ich die gar nicht beantworten. Die muss wirklich jemand beantworten, der Tiptopia-Sachen hört. Weil ich bin natürlich auch befangen durch Freunde, die beteiligt waren an Bands, das gebe ich klar zu. Aber ich habe jahrelang auch eine Galerie gemacht, die Staatsgalerie Prenzlauer Berg. Und da habe ich gelernt, Nein zu sagen. Weil da kamen natürlich viele Leute an, die ich kannte, die ihre Fotografie bei mir ausstellen wollten, ihre Malerei, die Performances da machen wollten in der Galerie. Und da musste ich einfach lernen zu sagen, du, tut mir leid, betrifft mich nicht. Und da habe ich mir natürlich auch Feinde gemacht. Es bleibt nicht aus bis dahin, dass mich Leute auf der Straße nicht mehr gegrüßt haben. Einfach weil ich, ein Jahr hat ja auch nur 12 Monate, ja, das einfach nicht verwirklichen konnte und mir andere Künstler, Künstlerinnen wichtiger waren oder entscheidender für die Galerie waren und auch für das, was ich da eben ästhetisch vertreten wollte. Aber für mich ist wichtig, es sind vielleicht zwei Dinge. Ich nenne mal zwei Beispiele. Eine Band wie die Gehirne aus Karl-Marx-Stadt, was ich schon toll finde, dass mal eine Band nicht aus Berlin ist. Ja, auch immer, das ist übrigens auch ein wichtiges Kriterium. Ich bin immer froh, wenn mich was erreicht, was mich anspricht, anspringt, was aus Rostock kommt oder aus Leipzig oder Karl-Marx-Stadt ist ja sehr viel gewesen und mal nicht aus Berlin kommt. Das war nun einfach mal das Zentrum, das muss man einfach so sagen. Aber die Gehirne, die zum Beispiel stehen sehr für eine Fusion aus Musik, bildender Kunst und Experiment und Text. Also das, was man vielleicht im Westen unter geniale Dilettanten gelabelt hat. Und dafür sind sie ein sehr gutes Beispiel, dass das in der DDR eben auch durchaus eine Ausprägung hatte und eben existent war. Und auch wenn das musikalisch nicht so einfach zu vermitteln ist, aber das ist eine Platte, die einfach in die Serie gehört. Einfach aus, ich sag mal, auch historischen Gründen, die aber nicht dokumentarisch sind, weil das musikalisch natürlich trotzdem interessant ist. Eine Band wiederum, wie, ich nenne jetzt mal, was nenne ich denn? Corp Cruet. Eigentlich Ornament und Verbrechen und dann einem anderen Namen. Das ist aber die Originalbesetzung gewesen. Das ist vom Experiment her, von einer gewissen Post-Punk-Attitüde her, absolut jetztzeitig. Das kannst du, ich habe das auch schon gemacht. Ich arbeite als DJ und habe das in Sets integriert mit Musik aus derselben Zeit, aus den 80ern, aber ich spiele auch viel aus der Jetztzeit und das fällt nicht auf. Ja. Es gibt auch andere Bands wie 9 Tage. Ja, also wenn die zum selben Zeitpunkt in den 80er Jahren auf der anderen Seite der Mauer aktiv gewesen wären, würden die heute ganz, ganz sicher in den Kanon der West-Subkultur, vielleicht sogar der Popkultur zählen, weil das, was die an Melodien kreiert haben, das, man fragt sich, woher die das genommen haben. Und die haben 10 Kopien von ihren Kassetten verteilt. Das kannte kein Mensch. Oder sehr, sehr wenige Leute, sagen wir mal so. Und insofern ist mir natürlich eine musikalische Qualität auch wichtig. Ja. Und ich hoffe, dass ich mich da nicht zu sehr blenden lasse.
1: Wenn man jetzt auch auf das Internationale schaut, ich meine, Tapetopia, die Seite ist auf Englisch auch. Wie oft kommen da auch Leute auf euch zu und wie kriegst du da so eine Resonanz mit?
2: Nun ja, also das war ein erklärtes Ziel von Tapetopia. Deswegen sind auch alle Texte zu den Platten, auf die ich oder wir, kann ich auch teilweise sagen, sehr viel Wert legen. Die sind also auch redaktionell betreut. An denen wird gearbeitet. Da wird nicht einfach nur veröffentlicht, was jemand schickt. Die sind eben immer auch auf Deutsch und auf Englisch. Einfach um sozusagen dem Rest der Welt dann Zugang zu ermöglichen. Und ein erklärtes Ziel von Tiptopia war eben, das auch zu forcieren dadurch. Und da ist noch sehr, sehr viel Luft nach oben. Es gibt aber so Leute in Rotterdam. Es gibt, jetzt ist gerade was erschienen in einem englischen Magazin zum Cold War der 80er Jahre, also zur Musik des Kalten Krieges in den 80er Jahren in Deutschland und England. Das ist eine CD, da sind immerhin 5 Tiptopia-Tracks drauf. versammelt auf einer CD von, ich glaube, 21 Songs oder so. Das ist natürlich großer Erfolg, aber da muss ganz sicher noch mehr passieren. Wo wir ganz gut verkaufen, ist einfach Deutschland und da auch, und das ist toll, auch im Westen Deutschlands. Also wenn man diese Unterteilung heute noch, es gibt da in Mainz einen Laden, es gibt in Oberhausen Münsterläden, in Hamburg, die das vertreiben. Und ich bin jetzt so gerade im Gespräch mit einem großen Vertrieb. Da sehe ich eigentlich Land. Innerhalb Deutschlands wird das funktionieren. International mal gucken.
1: Wie siehst du da auch diesen Blick vielleicht von außen, international, vielleicht auch von Westdeutschland und dann aber von Ostdeutschland? Gibt es da mehr Leute, die dann sagen, ja, mich hat das früher nicht interessiert und jetzt interessiert es mich auch nicht, so lass die Geschichte Geschichte sein?
2: Also mit dieser Spezies habe ich ja ohnehin wenig zu tun. Ja. Also, wenn ich Platten versende, also zum Beispiel an Wire in England oder so, dann haben die dafür, das ist meine Erfahrung, ein wirklich großes Herz. Ja. Also die Besprechungen sind teilweise von einer Warmherzigkeit, dass man nicht anders sein kann als gerührt. Ja. Mark Reeder in Berlin, ein sehr bekannter Name, der ist mit Joy Division Ende der 70er Jahre nach Berlin gekommen und geblieben. Und das ist ja auch ein wichtiger Multiplikator. Der ist ein großer Tape-Topia-Fan. Der hat viel für uns getan, für die Serie. Das ist nun per se ein Engländer. Und also da habe ich sowieso immer eher mit den Leuten zu tun, die ohnehin ein Faible dafür haben. Und die sind, das kann ich sagen, fast ausnahmslos immer total neugierig und interessiert. Aber was einfach zu im Moment noch anzuerkennen ist, wenige wissen davon, trotz der ganzen Arbeit, die man seit Jahren leistet. Und das hat natürlich auch mit der Konkurrenz zu tun, dass eben auch Projekte aus dem Westen, die nicht so berühmt waren, aus Hamburg oder sonst woher, versuchen jetzt mit dieser ganzen Renaissance von Post-Punk nochmal Gehör sich zu verschaffen. Denen fällt das natürlich irgendwie leichter. Andererseits muss man auch wiederum sagen, dass diese Gleichung Subkultur, Diktatur auch eine gewisse Libido weckt bei vielen Leuten, und dass sie das natürlich total interessant finden, so Widerstand und Kunst in der Diktatur. Da hat man es manchmal auch leichter wiederum als Projekte und Bands aus dem Westen zur selben Zeit. Das gibt's auch. Ich weiß nicht, ob das deine Frage beantwortet, aber.
0: Nachdem Henrik sie auch in diesem Abschnitt genannt hatte, hören wir in unserer musikalischen Pause Cop Crew mit Sex Box Man.

0: Non-Toxic war das mit Drunken und das ist natürlich auch ein Song, den man bei Tapetopia finden kann. Wir hören unseren letzten Abschnitt vom Interview mit Henrik Gericke, der Herausgeber bei Tapetopia ist, aber auch Schriftsteller und durch den wir sehr viel von Subkultur in der DDR mitbekommen dürfen.
1: Da wir ja jetzt nicht mehr so viel Zeit haben, wenn jetzt Leute Lust haben, sich generell mit dem Thema zu beschäftigen und du ja einfach so, so viel gemacht hast, wie findest du, sollten Leute sich praktisch deinem Werk widmen, um mehr in Subkultur der DDR reinzukommen?
2: Eine ganz einfache Antwort, die sollen meine Platten kaufen. Die sollen die Serie kaufen, die sollen die Botschaft streuen und in die Welt entlassen. Ja, das wäre mir am liebsten, ja, weil wir machen 500 Auflagen und man denkt so, okay, die gehen von selber weg. Aber das ist sehr viel Arbeit und daran merkt man auch, wo man steht. Das ist einfach eine Nische und es wird auch eine Nische bleiben, das ist okay. Letztendlich gehört das auch zu unserem Selbstverständnis, eben nicht Mainstream zu sein. Insofern klage ich gar nicht. Aber am schönsten wäre, wenn Sie sich die Website angucken und sich für das interessieren, was da passiert. Und übrigens nicht nur für die Musik, sondern auch für die Texte, die auf den Interstitials abgedruckt sind, weil die sind voller absurder Geschichten und Anekdoten und bizarrer Konstellationen. Das lohnt sich schon, der Texte wegen. Und ich kenne auch Leute, die gar keinen Plattenspieler mehr haben, die die Platten wirklich der abgedruckten Texte wegen kaufen. Das habe ich auch schon gehört.
1: Wenn wir jetzt auch auf Thüringen gucken, du kommst ja dann nach Weimar. Welche Bedeutung hat die Weimarer Szene oder generell die Thüringer Szene für dich auch?
2: Nun ja, also damals zu DDR-Zeiten gar keine. Das hat aber eben doch damit zu tun, dass ich als Berliner, wie viele andere, auch ziemlich arrogant war, was den Rest der Republik betraf. Also ich bin lieber nach Budapest geflogen oder nach Prag getrennt, ehe ich mich mal herabgelassen habe, nach Weimar zu fahren oder nach Jena. So war das eben. Ich habe den Osten einfach auch... Ich fand es einfach nur furchtbar. Ich habe aber beim Schreiben des Buches Tanz im Kommunismus gemerkt, dass das eigentliche Epizentrum von Punk in der DDR gar nicht so sehr in Ost-Berlin lag. Natürlich war Ost-Berlin klar. Davon gingen die Schwingungen von mir auch aus. Und auch nicht unbedingt Leipzig. Wenn man das mal statistisch an einer Punkband Dichte misst, dann war das Thüringen. Ich habe erst durch diesen Schreibprozess wirklich mitbekommen, wie viele Bands das in Thüringen gab. Und das ist mit nichts vergleichbar. Nicht mit dem Berliner Umland, von mir aus Potsdam, Rostock, die ganze Gegend schon gar nicht. Da gab es im Prinzip nur Virus X, aus denen mehr oder weniger alles dann hervormeanderte. Und in Leipzig, klar, war eine wichtige Szene. Aber im Grunde genommen, man kann nach Thüringen gucken und ich sag mal, jede größere Kleinstadt, wenn man das formulieren kann, hatte, ob das jetzt Eisenberg war oder Hermsdorf, die hatten eine Punkband. Und das ist mir erst beim Schreiben klar geworden. Und das findet sich in dem Buch auch wieder, ein großer Respekt davor. Ja, das hat in keiner anderen Regionen der DDR, nun gab es auch nicht so viele, aber trotzdem, es hat es nicht in Sachsen so gegeben, wenn man jetzt mal weggeben, wenn man

0: großen Teilen in Thüringen stattgefunden. Dafür war die DDR auch bekannt. Und Maschinenbau. Insofern hat mich das später gar nicht mehr gewundert. Und das beschreibe ich aber auch in dem Buch. Ja, also das ist auch ein Erkenntnisprozess gewesen und den habe ich sozusagen dann in dem Buch auch wirklich protokollarisch fast niedergelegt.
1: Wenn du jetzt auch guckst, wenn du mit den ganzen Leuten irgendwie Kontakt hast oder mit denen zu tun hast und mit denen über ihr Werk redest, wie nimmst du das dann wahr? Also ich jetzt in dieser Sendereihe nehme es wahr, dass alle immer sehr, ja, schon fast das Gefühl haben, dass sie es gar nicht verdienen, irgendwie in den Mittelpunkt gerückt zu werden. Wie nimmst du das wahr?
0: Also das gibt es auch. Aber das ist eben wie in der übrigen Gesellschaft auch. Ich finde, die Leute, die das Bedeutendes geleistet haben, das sind oft die Bescheideneren. Und die Leute, die klar auch interessant waren und da vielleicht auch sozusagen einen Moment erwischt haben, ein Momentum hatten, die führen sich manchmal wirklich auf, also als wären sie die Superstars gewesen und hätten sie den Rest der Szene beeinflusst. Das ist sehr, sehr, sehr unterschiedlich. Ja. Es gibt wirklich auch Leute, die glauben, sie machen mir ein Geschenk damit, wenn ich ihre Sachen veröffentlichen darf. Ich sehe das andersrum. Ich opfere denen meine Zeit, meine Energie, meine Kraft, mein Geld. Ich finanziere das ja zu großen Teilen, nicht ausschließlich, aber zu großen Teilen privat. Und das verstehen manche nicht. Aber es gibt auch nicht wenige Leute, die wirklich. Das heißt dankbar. Man will ja auch keinen Dank haben. Anerkennung auf einer anderen Ebene wäre schön, ja, eben durch Verkäufe zum Beispiel. Aber die wirklich Tapes hervorgebracht haben von einer Qualität, wo man sich einfach, wo man nur den Kopf schüttelt und sich fragt, woher kommt das? Ja, und die dann allen Ernstes zu dir sagen, ja, aber eigentlich war ich kein Musiker. Kompletter Quatsch ist. Ja? Und ich begebe mich dann manchmal auch in die Debatte mit denen, aber was willst du Leute von sich selbst überzeugen? Ja? Das müssen sie schon selber leisten. Und am Ende ist es doch eigentlich eher angenehmer als umgekehrt. Ja.
1: Henrik Gericke war das. Er ist Schriftsteller, Herausgeber und Galerist, selber Künstler, aber gibt auch Leuten, die früher oder heute auch noch Kunst gemacht haben, in der Subkultur, in der DDR, im Punk ihre Musik veröffentlicht haben, gibt er heute noch die Chance, unter Tapetopia ihre Musik nochmal neu rauszubringen und nochmal breiter zu vertreiben. Außerdem schreibt er viel über das Thema. Und so ist auch zum Beispiel Tanz den Kommunismus rausgekommen. Aus diesem Werk liest er im Rahmen des Festivals Wir tanzen im Mikado-Wald. Da ist er dann am Donnerstag, dem 10.9., also dem 10. September, in der ACC-Galerie zu Gast um 19 Uhr. Und da gibt es dann auch Musik zu hören und ein Gespräch, was die Lesung natürlich auch umschließt. Ihr habt die Sendung Ich rede über mein Kaninchen und niemand kann mich aufhalten gehört. Eine Sendung, die eigentlich kein Konzept hat, aber sich gerade die letzten Monate und auch noch bis dann das Festival im September stattfindet, mit dem Festival Wir tanzen im Mikado-Wald beschäftigt. Da geht es um Subkultur im Weimar von 1979 bis 89. Da werden Filme gezeigt. Es gibt eben diese Lesung, eine Fotoausstellung und Live-Musiken mit Bands wie den Madmans und anderen Bands, mit denen wir auch schon, also mit den Mitgliedern mit halt schon gesprochen haben, im Gaswerk vom 11. bis zum 13. September in Weimar und ja, mit Auftaktveranstaltungen wie der, die ich eben genannt habe. Ich bin Jule Niedergesäß, ich verabschiede mich, hören noch zwei Songs und zwar Rosa Beton mit Müde und dann das Malzdorfer Wohnstubenorchester mit Japanese Came from Mars.

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2: New Bauhaus Festival zieht Bilanz in Weimar. Zirkus Maximus sitzt in Weimar fest. Sparkassenstiftung Weimar vergibt Fördermittel an Vereine. Über 600 Fachleute aus Politik, Bauwirtschaft, Forschung und Kultur haben in Weimar über die Zukunft des Bauens diskutiert. Beim Innovationsfestival New Bauhaus am 2. und 3. September standen sich die vier großen Branchenverbände offen gegenüber. Der Hauptverband der deutschen Bauindustrie, die Bundesarchitektenkammer, der Bundesverband freier Immobilien- und Wohnungsunternehmen und der GdW benannte ihre Differenzen öffentlich und diskutierten bewusst kontrovers. Es ging um die Frage, wie weit Standards reduziert werden können, wie Planungsverfahren schneller werden und wer die Verantwortung für sinkende Baukosten trägt. Statt eines gemeinsamen Abschlusspapiers verabredeten die Verbände einen Arbeitsauftrag. Die offenen Fragen sollen die Debatte über das Festival hinaus strukturieren und die Verständigung zwischen den Institutionen vorantreiben. Den Abschluss des Festivals bildete die Verleihung des Thüringer Staatspreises für Baukultur. Ausgezeichnet wurden unter anderem die Aktivierung des Eiermannbaus in Apolda, das Heizwerk in Erfurt und das Strohballenklassenzimmer auf dem Landgut Holzdorf. Mehr als 2500 Menschen beteiligten sich an der Online-Abstimmung für den Publikumspreis, den das Strohballenklassenzimmer ebenfalls erhielt. Der Zirkus Maximus sitzt weiterhin auf dem Gelände neben dem Kaufland in der Humboldtstraße fest. Wie die Thüringer Allgemeine berichtete, hat sich Tiertrainer Hardy Weisheit einen doppelten Leistenbruch zugezogen und wurde im Weimarer Klinikum operiert. Eigentlich sollte der Zirkus längst nach Weißenfels weiterziehen. Die Familie bittet nun um Spenden, um die laufenden Kosten zu decken und die Tiere zu versorgen. Ein Spendenkonto wurde eingerichtet. Die genauen Daten sind auf der Website der Thüringer Allgemeine zu finden. Nach Einschätzung von Weisheit wird der Zirkus noch mindestens 4 bis 5 Wochen in Weimar bleiben müssen. Noch bis zum 15. September können Vereine und Initiativen in Weimar und im Weimarer Land Förderanfragen bei der Sparkassenstiftung einreichen. Das Kuratorium der Stiftung entscheidet Ende Oktober über die Vergabe der Mittel. Gefördert werden Projekte aus den Bereichen Kultur, Sport, Jugendförderung, Wissenschaft, Altenhilfe und Gesundheitswesen. Auch Vorhaben, die erst im nächsten Jahr realisiert werden sollen, können eingereicht werden. Bereits im Frühjahr hatte die Stiftung 34 Projekte mit insgesamt 46.900 Euro unterstützt. Seit ihrer Gründung im Jahr 1995 hat die Sparkassenstiftung rund 3,1 Millionen Euro an gemeinnützige Vereine in der Region vergeben. Weitere Informationen und das Antragsformular gibt es auf der Homepage der Sparkassenstiftung. Wie die SPD Weimarer Land mitteilt, hat der Kreisverband am Samstag einen neuen Vorstand gewählt. Neuer Kreisvorsitzender ist der Jurist Stefan Biermann aus Bad Berka. Er löst Jörg Bauer ab, der weiterhin als Bürgermeister von Kranichfeld tätig ist. Zu seinen Stellvertretern wurde Anke Schwag und Nils Zimmermann gewählt. Biermann kündigte an, die SPD im Landkreis sichtbarer machen zu wollen. Dafür sind Veranstaltungen im gesamten Weimarer Land geplant, bei denen die Parteimitglieder mit den Bürgern ins Gespräch kommen wollen. Das waren die Nachrichten, verfasst von Aaron Christopher Hoffmann, gesprochen von Rebecca Wiegand.

0: einiges geschehen lassen. Als sie den Kongress abgeschlachtet haben, sind wir nicht aufgewacht. Als sie Terroristen die Schuld gaben und die Verfassung außer Kraft setzten, auch da sind wir nicht aufgewacht. Nun bin ich wach. Mein Name ist Desfred. Ich hatte einen anderen Namen.
1: Meine Damen, ich muss Sie entlassen. Das ist das neue Gesetz.
2: Sie mussten es so machen. Sämtliche Bankkonten und die Jobs, alles im selben Moment. Stell dir vor, was sonst an den Flughäfen los wäre.
3: Los, los, los!
4: Ihr werdet den Anführern dienen. Und ihren unfruchtbaren Frauen. Ihr werdet für sie Kinder gebären.
5: So, heute kommt eine Mischung aus Buch- und Serienkritik. Gerade habt ihr den Trailer zu Der Report der Markt gehört. Der Report der Markt ist ein dystopischer Roman von Margaret Atwood aus dem Jahr 1985. Ein totalitärer Staat, Frauen als unterdrückte Gebärmaschinen, keine Gnade und eine stille Heldin, die den Ausbruch versucht. Nach einer atomaren Verseuchung ist ein großer Teil der weiblichen Bevölkerung unfruchtbar geworden. Frauen werden entmündigt und in drei Gruppen eingeteilt. Ehefrauen von Führungskräften, Dienerinnen und Mägde. Die sogenannten Mägde werden zur Fortpflanzung rekrutiert, um für unfruchtbare Ehefrauen Kinder zu gebären. Auch June wird zur Magd und Opfer des schrecklichen Programms. Doch eins kann ihr der Staat nicht nehmen. Etwas, was niemand anderes besitzt. Die Hoffnung auf Flucht, Liebe und ein Leben. Margaret Atwood ist eine wichtige Stimme des Feminismus und sorgte damals mit ihrem Buch, das 1985 erschien, für einen großen Aufschrei. Auch heute ist die weltweite Faszination geblieben und spätestens nach dem Erscheinen der Serie 2017 und den darauffolgenden Staffeln wieder in den Trend gekommen. Es ist gruselig, wie realitätsnah das Buch eigentlich ist. Eine Welt, die erschaffen wurde, weil Männer Frauen nicht länger kontrollieren konnten. Die Idee des Staats, gegen die Freiheit von Frauen zu arbeiten, kann man auch in der heutigen Welt wiedererkennen. Die Autorin hat viel für ihre Bücher recherchiert und selbst gesagt, dass sie in jedem Fall Situationen aus der Geschichte oder Situationen, die irgendwo auf der Welt genauso passieren, genutzt hat. Das macht das Buch gleichzeitig spannend und feministisch, aber eben auch total erschreckend. Mit dem Buch Die Zeugin aus 2019 nimmt Atwood den Faden der Erzählung 15 Jahre später wieder auf und auch dazu erschien sogar dieses Jahr eine Serie auf Disney+. In Die Zeuginnen herrscht der Schreckensstaat weiterhin, doch die Zeichen, dass der Anfang vom Ende nah ist, werden deutlicher. Die Geschichte wird aus der Perspektive von drei unterschiedlichen Frauen erzählt. Einmal Tante Lydia, eine mächtige Mitbegründerin des Systems, Agnes, ein junges Mädchen, was verheiratet werden soll und daraufhin versucht, ihrem Schicksal zu entfliehen, und Daisy, die im sicheren Kanada aufgewachsen ist. Jetzt kommt noch ein wirklich passender Song, und zwar Labor von Paris Paloma.

0: hört ihr jetzt bei Radio Lotte, was es für Neuigkeiten aus dem Weimarer Rathaus gibt. Und dafür bin ich jetzt verbunden mit Andy Vaupel, dem Pressesprecher der Stadt Weimar. Guten Morgen, Herr Vaupel.
1: Guten Morgen.
0: Ja, wir fangen einfach einmal mit einem Thema an, was nicht ganz so schön ist, damit es danach umso schöner wird. Vorgestern hat man ja schon überall in der Stadt die Sirenen heulen hören können und morgen Vormittag soll das Ganze noch einmal passieren, diesmal aber mit Ansage. Warum und wann heulen denn morgen die Sirenen in Weimar?
1: Ja, morgen haben wir bundesweit den Warntag, der also in Deutschland einheitlich durchgeführt wird, zum Test der Warneinrichtungen, die wir haben, der Bevölkerungsvorsorge. Das heißt, morgen um 11 werden die Sirenen einmal angehen, wird also den normalen Warnton geben und es wird dann später wahrscheinlich so gegen 11.45 Uhr nochmal die Endwarnung geben. Das ist dann also tatsächlich diesmal so geplant. Sie hatten es ja schon gesagt, es gab jetzt am Montag Fehlalarme. Wir möchten da die Unannehmlichkeiten auch entschuldigen, weil es ja doch immer auch sofort für Unsicherheit sorgt. Dort ist sozusagen ein technischer Defekt entstanden, weil wir neue Sirenen installiert haben. Und dann gingen im Stadtgebiet entweder die Sirenen oder teilweise auch die Durchsagefunktionen wurden ausgelöst. Morgen also soll es alles hoffentlich geplant funktionieren. Das betrifft dann nicht nur die Sirenen, sondern alle Handybesitzer werden Punkt 11 Uhr, wenn das alles klappt, ein Warnsignal auf ihr Handy bekommen. Entweder über die beispielsweise Nina Warn-App, die installiert ist, oder über das Podcast. Sodass ich auch da sage, bitte nicht erschrecken, wenn das Handy mit einmal anfängt laut zu tuten um 11, also dann morgen der geplante Alarm.
0: Genau, also hiermit seid ihr schon mal vorgewarnt. Und viel erfreulicher, am 13.09., also diesen Sonntag, wird wieder der bundesweite Tag des offenen Denkmals begangen und auch Weimar beteiligt sich mit einem umfangreichen Programm. Ziel des Aktionstages ist es unter anderem, BürgerInnen die Türen von Gebäuden zu öffnen, die nicht immer für die Öffentlichkeit zugänglich sind. Herr Vaupel, wo in Weimar komme ich denn am Sonntag überall hinein und können Sie uns vielleicht ein paar Highlights aus dem diesjährigen Programm verraten?
1: Ja, das ist natürlich immer ganz schön schwer, weil jeder Programmpunkt für sich genommen, jedes Denkmal, das öffnet, eigentlich schon wahnsinnig interessant ist. Mhm. Diesmal steht es ja unter dem Titel Netzwerke, Denkmal und Infrastruktur. Also es geht eigentlich um Gebäude, die wie Bahnhöfe, Brücken, Industriegebäude oder ähnlichen öffentlichen Einrichtungen mal dazu gedient haben oder immer noch dazu dienen, Leute zu verbinden. Und zwar nicht nur baulich gesehen, sondern auch sozusagen gesellschaftlich betrachtet, wo also Leute zusammenkommen. Insofern haben wir dieses Mal auch wieder eine ganze Reihe von verschiedensten Führungen. Wir haben, wie gesagt, eine Reihe von geöffneten Denkmälern. Und dabei sind natürlich wie immer die großen Institutionen in der Stadt. Wir haben beispielsweise auch das Stadtschloss dabei, das die Dichterzimmer öffnet. Wir haben das Nationaltheater dabei. Wir haben aber auch beispielsweise kleinere, total interessante Besuchspunkte vorbereitet. Zum Beispiel in der Jahnstraße 11a im Hause Dittmar. Wird vielleicht nicht jeder kennen. Dort gibt es zum Tag des offenen Denkmals eine Gartenparty in dieser Villa, die über 100 Jahre alt ist und eine ganz besondere Atmosphäre bieten wird. Auch solche kleinen Highlights sind dabei. Ansonsten kann man natürlich nur empfehlen, gleich zur Eröffnung vorbeizukommen. Das wäre dann um 11 Uhr und zwar im Haus der Frau von Stein. Ein Tag der offenen Tür im Haus der Frau von Stein. Das Gebäude wurde zumindest im unteren Bereich soweit jetzt geräumt. Dort waren ja noch bis vor kurzem relativ viele Baumaterialien drin. Man konnte da also nicht mit größeren Gruppen durchlaufen. Das ist jetzt beräumt und es wird an diesem Tag durch das Haus der Frau von Stein eine ganze Reihe von Führungen geben. Da bitten wir allerdings um Anmeldungen, weil wir einfach davon ausgehen, dass doch der Andrang relativ groß werden wird. Ansonsten kann ich einfach nur sagen, schauen Sie alle rein in das Programm. Über weimar.de hat man Zugriff auf die gesamte Programmpalette. Und wir hoffen, dass wir bei gutem Wetter an diesem Tag dann auch wirklich wie immer viele, viele interessierte Weimarerinnen und Weimarer und auch Gäste in die Denkmäler locken können.
0: Ja, da gibt es ja wirklich einiges zu entdecken. Stimmt das, dass alle Veranstaltungen kostenlos sind? Also Sie haben gerade gesagt, dass man bei einigen Veranstaltungen sich voranmelden soll. Aber stimmt das mit dem Fakt, dass die alle kostenlos sind?
1: Ja, so ist es, genau. Die Führungen und Besichtigungen sind alle kostenlos. Die Anmeldung ist wirklich nur dient beim Haus der Frau von Stein dazu, dass wir ein bisschen zeitlich die Besuchsgruppen koordinieren können, die dann durchs Haus geführt werden müssen, dass dann eben nicht alle geballt zu einem Zeitpunkt kommen und wir dann eigentlich viele wieder wegschicken müssen. Das ist der einzige Grund. Ansonsten, wie gesagt, es ist alles kostenlos, aber nicht umsonst.
0: Ja, wunderbar. Also seid ihr alle eingeladen. Und kaum sind die Denkmäler wieder zugeschlossen, geht es schon mit dem nächsten Angebot der Stadt weiter. Am nächsten Dienstag, dem 15.09. startet die mittlerweile dritte Woche der seelischen Gesundheit in Weimar und dem Weimarer Land. Herr Faupel, was wollen denn die Stadt und der Landkreis mit dieser Themenwoche bewirken?
1: Ja, das gibt es jetzt also noch gar nicht so ganz lange. Wir haben allerdings gemerkt, dass bei den ersten beiden Ausgaben dieser Woche der seelischen Gesundheit die Nachfrage und das Interesse doch sehr, sehr groß waren. Haben es ja doch zu tun mit großen psychischen Belastungen aus den verschiedensten Gründen, die Leute oder die viele Menschen bewegen, die sie vielleicht teilweise auch eben gesundheitlich beeinträchtigen. Und diese Woche der seelischen Gesundheit will versuchen, hier aufzuklären, präventive Angebote zu schaffen, zu informieren und einfach auch dafür zu sensibilisieren, dass die psychische, die seelische Gesundheit ein ganz, ganz, ganz wichtiger Aspekt ist, damit der Mensch insgesamt auch körperlich gesund bleibt. Und insofern haben dieses Jahr wieder das Gesundheitsamt der Stadt Weimar und das Gesundheitsamt des Weimarer Landes eine Woche zusammen konzipiert, nicht nur in der Stadt Weimar, sondern auch im Landkreis und mit einer ganzen Reihe von Veranstaltungen, Informationsständen. Es geht los am 15. um 15 Uhr auf dem Theaterplatz in Weimar, also ganz zentral. Man kommt da quasi, wenn man durch die Innenstadt läuft, dann gar nicht dran vorbei. Dort wird also diese Woche in Weimar eröffnet, diese Woche der seelischen Gesundheit. Und es folgen eine ganze Reihe von in den Tagen danach von Vorträgen, von Theaterstücken auch. Es geht um Themen beispielsweise wie ADHS im Erwachsenenalter. Es geht um gesunde Führung im Arbeitsalltag. Es geht aber auch um die seelische Gesundheit von Kindern und Jugendlichen. Auch dort wird es Veranstaltungen geben, sodass das Programm wirklich dieses Jahr auch wieder sehr breit gefasst ist.
0: Also man kann eine Menge Wissen tanken, zuhören, aber auch erleben und ausprobieren. Wenn das jetzt ein bisschen zu schnell ging und man sich nochmal vorbereiten möchte und einen kompletten Überblick bekommen möchte, wo kann man das Programmangebot denn nochmal nachholen oder sich ansehen?
1: Ja, also es gibt ein wunderbares Programmheft. Das kann sich jeder Interessierte abholen, beispielsweise in der Schwanseestraße 17, in der Stadtverwaltung, im Rathaus. Es liegt auch in der Touristinformation aus und an anderen öffentlichen Stellen. Also ein schönes, eine kleine Broschüre mit allen Angeboten zu dieser Woche der seelischen Gesundheit. Und ansonsten empfehle ich natürlich immer auch auf die Webseite der Stadt Weimar zu gehen. Auch dort ist der Link nochmal zum kompletten Programm zu finden.
0: Und wer sich jetzt erst recht für die Woche der seelischen Gesundheit interessiert, schaltet gerne am kommenden Dienstag wieder Radio Lotte ein. Denn um 7.30 Uhr kann uns dann Elfi Schulze vom Gesundheitsamt der Stadt Weimar noch deutlich mehr über das Angebot der Themenwoche erzählen. Und um 11 Uhr senden wir zum Thema den Podcast Wenn Familien gemeinsam stark werden, seelische Gesundheit beginnt zu Hause. Am Telefon war ich eben verbunden mit Andy Faupel, dem Pressesprecher der Stadt Weimar. Vielen Dank für das Gespräch, Herr Faupel, und bis nächste Woche.
1: Ihnen.

Eigentlich sollte es ein Dokumentarfilm über eine Kunstaktion entlang der Berliner Mauer werden. Im November 1986 hatten 5 ausgereiste Weimarer Jugendliche den antifaschistischen Schutzwall von Westberliner Seite aus mit einem weißen Strich markiert, um auf den Ghetto-Charakter des Bauwerks hinzuweisen. Eine spektakuläre Aktion, die vorzeitig endete. Denn einer von ihnen wurde von DDR-Grenzsoldaten erwischt und geriet dadurch erneut in Haft. 25 Jahre später erzählte er eine Publikation über die Aktion. Das war bereits im Jahr 2011. Wie so oft sollte nun der Film zum Buch erscheinen. Doch es kam anders als gedacht. Denn im Zug der Recherchen hat es sich herausgestellt, dass der Initiator jener Aktion ehemaliger informeller Mitarbeiter der Staatssicherheit war und in Weimar seinen eigenen Bruder und dessen Freunde an die Firma verraten hatte. Für Geld, um die Kohlen für die Heizung zu bezahlen. Wie aberwitzig. So nahm der Film sein Eigenleben an. Statt der Bewegtbilddokumentation des Ereignisses rückten nun die Biografien der Akteure in den Vordergrund. Alles begann im Weimar der frühen 1980er Jahre. Minutiös werden die Lebenssituationen von den Beteiligten erzählt. Dabei ist es dem Regisseur Gerd Kroske gelungen, die zwei Brüder tatsächlich vor die Kamera zu bringen. Deren Dialoge über Verrat und dessen Gründe wurden nun Gegenstand des Films. Eine klassische Situation zwischen Täter und Opfer, die zu keinem Zeitpunkt in pathetische Klischees ausartete. In trockener Art erzählt der ehemalige IM über sich und nutzt die Angelegenheit auch gleich zur Selbstdarstellung als Künstler. Zitat: Ich habe keine Freunde. Ein realitätsferner Zynismus, der nur schwer zu verdauen ist, auch und gerade für die unbeteiligten Zuschauer. Und genau das war das Besondere. Der 96-minütige Film hat das Zeug zum Doku-Klassiker jüngster DDR-Vergangenheit. Striche ziehen hat ihn sein Regisseur doppelsinnig genannt. Im Jahr 2014 hat der Streifen den Publikumspreis der Duisburger Filmwoche bekommen. Wer den Film noch nicht gesehen hat, kann das am kommenden Wochenende nachholen. Am 12. September ist Striche ziehen im Gaswerk Weimar zu sehen, im Rahmen des Festivals mit dem durchtriebenen Namen Wir tanzen im Mikado-Wald. Es hat ausschließlich die Aktivitäten der Weimarer Subkultur der 1980er Jahre zum Inhalt. Präsentiert werden außerdem in allen möglichen Arten Konzerte, Lesungen und eine Ausstellung mit szenetypischen Schwarz-Weiß-Fotografien jener Zeit. Tschüss, Klaus Bach.

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Guten Tag, sag ich. Hier ist der Rost brennt. Ich freue mich, dass ihr eingeschaltet habt, liebe Leute da draußen an den Empfangsgeräten. Ich habe wieder 2 Stunden Musik für euch dabei. Und was gibt es noch zu sagen? Na, das wird hoffentlich eine schöne Zeit hier mit uns. Heute geht's mal wieder los mit einer Musikrichtung, die habe ich schlimm vernachlässigt in den letzten vielen, vielen Wochen. Das ist Hip-Hop. Wir fangen an mit Hip-Hop aus Deutschland. Ein junger Künstler namens Baumgart ist hier mit "Der schlimmste Ort ist in mir drin".

Baumgart war das. Der schlimmste Ort ist in mir drin. Okay, Puristen könnten jetzt sagen, das ist doch kein Hip-Hop, das ist doch Indie-Pop oder Indie mit Sprechgesang, wie auch immer. Okay, das mag sein. Aber Baumgart, der mischt so gerne die Genres irgendwie. Klar, er ist auch Indie-Rockmusiker oder Indie-Popmusiker. Ich denke, das würde er nicht von sich weisen, wenn man ihn so titulieren würde. Aber eben auch Sprechgesang ist sein Metier. Baumgart kommt aus Dortmund ursprünglich, ist inzwischen, soweit ich das überblicken kann, in Berlin ansässig. Und ja, der veröffentlicht jetzt mal so eine Single nach der anderen. Mal sehen, der läuft uns bestimmt noch mal über den Weg hier in meiner Sendung. Die nächste Künstlerin ist uns bereits über den Weg gelaufen. Die ist großartig. In Österreich vor allem kennt man sie, denn da kommt sie her. Sie kommt aus dem Ötztal und hat eine ganz besondere Lebensgeschichte, denn sie ist halb Britin, halb Österreicherin. Dann ist sie auch noch schwarz und das macht sie oft zum Thema ihrer Musik. Denn man kann sich vorstellen, dass im Ötztal als POC aufzuwachsen nicht ganz so einfach immer ist. Und dementsprechend hören wir mal jetzt rein in den Song Borders. Das ist eine Single, die ist von 2021, also schon etwas älter. Und mal sehen, was sie da thematisiert. Borders, das klingt ja auch so ein bisschen nach einem Thema, was vielleicht mit ihrer Biografie zu tun hat. Nenda heißt sie.

Bordes. Sehr schön. Nenda war das. Wie gesagt, eine österreichisch-britische Künstlerin. Von der hören wir, glaube ich, noch ganz, ganz viel. Und auch in meiner Sendung, wenn man mal österreichisches Radio hört, da ist sie gar nicht mehr wegzudenken. Jetzt kommt Musik, die ist tatsächlich aktuell. Das von Nenda, wie gesagt, war schon von 2021. Aber jetzt kommt ein aktuelles Deutsch-Rap-Album. Drama endet nie heißt das. Das ist wirklich 2026 erschienen. Und der Künstler, das ist Anton Sommer. Wer, fragt ihr jetzt? Natürlich, Fatoni, so kennen wir ihn. Und wir hören heute den ersten Track daraus. Der heißt Alles Neu, Fatoni.

0: Na, ich freue mich schon. Ja, auch das ist kein purer Hip-Hop, liebe Freundinnen und Freunde. Und trotzdem ist Fatoni ein Hip-Hop-Künstler, ein deutscher Hip-Hop-Künstler. Jetzt kommt eine deutsche Hip-Hop-Künstlerin, um die war es relativ lange still. Ihre ehemalige Partnerin, die Nora, die hat irgendwie, ja, ist ordentlich durchgestartet. Sie spielt jetzt auch Schau. Und früher waren sie zusammen im Duo Sixten. Und die beiden, Nora und Juju, wie gesagt. Und um Juju war es still einige Jahre. Und jetzt ist sie wieder gekommen mit einer großartigen Single, Crash Out Freestyle. Und die hören wir jetzt. Und hier, Achtung.
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Endgame nannte sich diese Single von Haiti. Und sie könnte eine der Rapperinnen sein, die vorhin gemeint waren in You You Song, dass sie quasi Vorreiterin war für viele weibliche Rapperinnen heutzutage. Das mag sein, aber ich denke, Haiti hätte auch kein Problem damit, ihr Props zu geben, wie man so schön sagt. Sie zu ehren als das, was sie ist. You You als Vorreiterin des Fotzenrap. Ja, so heißt das, glaube ich, ne? So sagen sie selber. Selbstbewusst nennen sie ihren Rap-Stil Fotzenrap. Haben sich sozusagen die Beleidigung zurückgeholt, indem sie sie selber benutzen. Jetzt kommt andere Musik, jetzt kommen die Gorillaz. Die haben ein großartiges Album, The Mountain. Ich stelle das komplett vor und heute daraus der vorletzte Titel. Der nennt sich The Sweet Prince. Jetzt wird es ein bisschen ruhiger.

Ich quatsch schon mal ins Outro. Gorillaz featuring Aja Prasanna, Johnny Marr und Anushka Shankar. Ja, das sind nur einige der vielen, vielen Gäste auf dem Album The Mountain. Und einen Song habe ich davon noch, den spiele ich demnächst. Wahrscheinlich sogar schon in der nächsten Sendung. Jetzt kommt eine großartige Indie-Pop, Indie-Rock-Band, die schon lange am Start ist, aber hier ein aktuelles Album auch am Start hat. Remember Yourself, der Titel heute vom Album An Eraser and a Maze. Und von welcher Band spreche ich? Von Modest Mouse.

Das war Billy Says, ja, so nannte sich der Titel, aber ich wollte sagen, wie der Künstler heißt. Der Künstler heißt Graham Coxon, den kennen wir natürlich alle von Blur, und der hat ein neues Album, und das fängt ja schon mal geil an mit diesem Song. Castle Park heißt das aktuelle Album von Graham Coxon. Ich werde es euch vorstellen im Laufe der Zeit. Ich freue mich drauf, das ist cool. Und jetzt kommt ein bisschen Elektronikmusik hier aus Kopenhagen von einer Band, die nennt sich Farbeblind, also Farbenblind. Das ist ein Trio und ja, wie gesagt, elektronische Musik. Und das Ganze heißt dann Knocking Down Your Door vom Album Micro Pleasures. Hier sind Farbeblind.

Das waren Channel Beats. Das ist eine amerikanische Gruppe, ein amerikanisches Projekt. Die machen so, wie ihr gehört habt, Dream Pop, Experimental Pop, Art Pop. Und die sind seit 2016 dabei. Und das war Musik aus ihrem aktuellen Album Your Day Will Come. Entschuldigung, nein, von 2024. Ich weiß gar nicht, ob sie schon ein neues Album raus haben. Auf jeden Fall, ja doch, Your Day Will Come, das nämlich ihr neuestes Album heißt ganz genau wie ihr altes Album. Ich weiß nicht, ob das marketingmäßig sehr geschickt ist, aber das ist denen wahrscheinlich egal. Ihr Album Your Day Will Come ist von 2024 und jetzt 2026 ist ein Album mit dem gleichen Titel erschienen. Aber ich bin natürlich korrekt und spiele erstmal das alte Your Day Will Come Album. So, alles klar? Nee, glaube ich, dass ihr jetzt verwirrt seid. Darum kommen jetzt Hard-Fi mit aktueller Musik vom ganz aktuellen Album Sweating Someone Else's Fever. They Ain't Your Friends. Und das singen sie auch gleich am Anfang.

Ja, das kann gut sein, aber ich bin euer Freund, selbstverständlich. Ich versuche euch mit guter Musik zu versorgen. Jetzt gehen wir nochmal in die 70er, 80er Jahre. End-70er, Anfang 80er. 1979 geht's hier los mit einer deutschen Band. Danach geht's wieder nach rüber über den Teich, beziehungsweise über den Kanal. Die Straßenjungs machen aber den Anfang hier mit. Immer das Gleiche von dem Album Wir haben eine Party von 1979.

Die Television Personalities machen Mal nach Zahlen, Painting by Numbers von 1981 vom Album Mommy, You're Not Watching Me. Wie gesagt, da sind wir jetzt angekommen hier in den 80er Jahren und da geht's auch noch ein bisschen weiter. The Dance Society, das ist eine Band, die ich jetzt gerade entdeckt habe. Dabei ist es alles so aus dieser Zeit Gothic Rock, Postpunk, Darkwave, die eben angefangen haben 1980 und sogar bis heute noch aktiv sind. Bisher, ja, irgendwie waren sie mir nicht über den Weg gelaufen. The Dance Society, hier sind sie von 1982, von ihrem Debütalbum Seduction mit dem Titel Clock.

Ja, das waren Dance Society. Wie gesagt, war eine Band, die mir neu war. Die nächste Band war mir nicht neu, aber ich habe mir jetzt erstmal ihre ganzen Alben so besorgt und durchgehört und möchte heute anfangen mit ihrem ersten Album von 1977, Rattus Norvegicus oder Rattus Norvegicus, wahrscheinlich auf Englisch natürlich. Das sind die Stranglers und es geht los mit Sometimes.

The Stranglers mit Sometimes. Die erste Sendestunde ist fast vorbei. Oh, ich habe nicht mehr wirklich viel Zeit, aber Gott sei Dank gibt es auch kurze Titel, zum Beispiel von The Bug Club. Das ist eine walisische Band und ja, die haben ein Album aktuell am Start, das heißt Every Single Muscle, also jeder einzelne Muskel. Und daraus hören wir jetzt als Abschließung, wie heißt es? Nee, als Abrundung, als Ende der ersten Sendestunde den Titel Miss Wales 2012. Hier sind The Bug Club, der Ungezieferclub. Yeah.

Ja, Leute, es ist soweit. Ich habe ja fast pünktlich hier die zweite Sendestunde eröffnet. Mit dem Jingle immer wieder sonntags kommt die Erinnerung. Ich erkläre das gerne nochmal für unsere Hörerinnen und Hörer in Halle und in Leipzig bei Radio Korax und bei Radio Blau. Die hören uns nicht am Sonntag. Meine Sendung wird zuerst ausgestrahlt bei Radio Lotte in Weimar, immer sonntags nachmittags. Dann kommt sie bei Radio Korax in Halle zwischen 5 und 7 Uhr am Dienstag, jede zweite Woche, alle zwei Wochen, und jeden Donnerstag zwischen 10 und 12 bei Radio Blau in Leipzig. Liebe Grüße nach dorthin an die Kollegen und die Stationen, die Kolleginnen, die Hörerinnen und Hörer und alles dazwischen und außerhalb. Ich freue mich so, dass ich bei euch auch zu Gast sein darf. Das kann ich immer nur wieder betonen. Ja, aber trotzdem heißt der Jingle natürlich immer wieder sonntags kommt die Erinnerung. Eben aus dem vorhin genannten Grund. Das ist erst ausgestrahlt in Weimar bei Radio Lotte wird, die Coverversion der Woche. So, und hier kommt sie, die Coverversion der Woche. Das ist der Beschluss, das Ende meiner kleinen Serie, meiner kleinen Coverversionsserie von dem immer selben Titel. Hören wir heute mal rein und werten das Ganze im Anschluss an die Ausstrahlung aus. Hier ist sie, die Coverversion der Woche. Viel Spaß damit!

0: Das war sie.
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0: Die Coverversion der Woche, selbstverständlich. Wunderbarer Song, ihr habt den erkannt. Den habe ich jetzt schon in den letzten Wochen immer gespielt. Yeah, yeah, war das im Original von 1964. Der erste Interpret, der das gesungen hat, war Georgie Fame. Geschrieben ist der Titel ursprünglich als Instrumental von Rogers Grant, vielleicht ist er ja Brite, und Pat Patrick. Und dann irgendwie hat Mongo Santa Maria ihn das erste Mal aufgenommen. Kurz darauf wurden Texte, also Lyrics, geaddet von John Hendricks. Ja, und dann kam es raus hier mit Georgie Fame, kam dann raus 1964. Und das hier war Georgie Fame selber auf Deutsch. Quasi, ja, hat er sich selbst gecovert. Puristen könnten jetzt vielleicht sagen, aber das ist doch keine Coverversion, streng genommen. Ja, okay, aber hier gelten ja meine Regeln. Und ich finde, diese Version war so schön von Georgie Fame auf Deutsch. Von seinem eigenen Hit, yeah, yeah. Das ist die Coverversion der Woche, durchaus den Titel der Coverversion der Woche durchaus verdient hat. So, und damit genug für heute mit Coverversion der Woche. Jetzt geht's weiter mit der zweiten Sendestunde. Ska, Reggae, Art, Verwandtes ist da angesagt und auch noch auf jeden Fall mindestens eine Coverversion. Aber erstmal hören wir jetzt hier einen aktuellen Song von Ramses Saisai und Billy the Kick zusammen, Radio Gaza. Das ist also aktueller Stoff hier, aktueller geht's kaum.

Ah, schöner Song, Radio Gaza. Er will Unity, also Gemeinschaft und Frieden, zu Frieden aufrufen. Hier ein Beispiel. Ich versuche gerade die Informationen zu finden hier über Radio Gaza. Moment. Ein Song calling for more peace in the world. Ja, Billy the Kick hat sich hier zusammengetan mit Ramses Saisai. Zwei Reggae-Größen offensichtlich aus Frankreich, wie man gehört hat. Und die haben diesen wunderschönen Song rausgebracht. So, jetzt wird's ein bisschen traurig. Die Single, die ich spielen möchte, ist von 2024. Die Single, die jetzt kommt, die heißt Soldier. Da ist Naam und Bigger Ranks zusammen, haben sich da zusammengetan. Und ja, damals lebte Naam noch, ein junger Reggae-Künstler, der letztes Jahr gestorben ist. In jungen Jahren, ich weiß gar nicht, wie alt er geworden ist, ich glaube Ende 20 ist er nur geworden. Er hatte irgendwie einen Hirntumor oder irgendwie sowas, also eine schlimme Krankheit, die man vorher nicht absehen konnte. Ja, und dann ist er aus der Welt geschieden. Es gibt sogar posthum noch Musik von ihm veröffentlicht. Coco Water ist seine aktuelle Single, die gerade rausgekommen ist. Aber mir fiel dann auf, ich habe hier noch eine alte Single, eben Soldier, featuring Bigger Ranks, in petto. Die spiele ich zuerst. Die andere, die kommt dann sehr bald. Und wir möchten erinnern an diesen jungen und viel zu früh verstorbenen Reggae-Musiker Naam. Oder Naam, ich weiß nicht genau, Naaman, wie das ausgesprochen wird. Aber sehr, sehr schöne Musik und natürlich immer traurig, wenn ein Mensch so früh aus dem Leben scheidet.

Naman und Bigger Rungs Soldier war das. Jetzt kommt ein Künstler, der auch in der ersten Sendestunde bei uns öfter schon aufgetreten ist, denn der ist ein Produzent und macht viele verschiedene Musikstile. Also er ist auch selber Musiker. Rares Kara ist sein Name und ihm gehört, oder er ist der Hauptverantwortliche bei Sirius Music. Und hier haben wir heute mal einen Song, der ist so ein bisschen Latin-artig, featuring Gid Barry. Stimmt das überhaupt? Ja, natürlich, featuring Gid Barry. Und das Ganze nennt sich dann Joker.

So, jetzt habe ich hier noch zu ergänzen. Joker war das, featuring Gidberry. Und Gidberry ist ein Künstler mit nigerianischen Wurzeln. Das möchte ich ja gar nicht jetzt hier auslassen. Den Rariscara gefunden hat für die Song, für die Single Joker, Entschuldigung. Genau, Rariscara, der Produzent und Musiker, den wir auch in der Sendestunde 1 oft hören mit Hip-Hop und aber auch Pop. Jetzt kommt Musik aus New York. Kishira kommt daher, eine Roots-Reggae-Künstlerin, die auf ihrer She Is Live EP die Parallele zwischen Frauen und der Erde herstellt. It Ain't Crazy, hier ist Kishira.

Life tough, das Leben ist hart, das sagt Zionhead aus Paris. Jetzt kommt Musik aus Deutschland, Xelif und Boomrush Backup. Das ist Felix Rühling, der dahinter steckt. Und der hat jetzt hier ein wunderschönes, atmosphärisches Dub-Reggae-Stück für uns. Das nennt sich Changes. Hören wir doch mal rein.

Wow, schöner atmosphärischer Song. Changes hier von Xelef und Boomrush Backup. Jetzt kommt Musik aus den USA, Reggae aus den USA, wieder mit Gesang. This World is Mine, sagt Caddy Philo oder Cady. Mal sehen, vielleicht nennt er seinen Namen ja hier im Song und wir wissen mehr.

Kerry Philo war das mit This World Is Mine. The 18th Parallel. Das ist eine Gruppe aus Genf. Die haben sich mit ganz vielen anderen Reggae-Musikern all over the world zusammengetan und machen mit ihnen Songs. Zum Beispiel mit hier Roberto Sanchez, der nennt sich auch Lone Ark als Künstler. Und der singt darüber, dass er dankbar ist für das, was das Leben ihm bringt. Die Früchte des Lebens. Morning Blessing heißt die Single von Lone Ark und The 18th Parallel. Und die hören wir jetzt.

Ja, der ist zu Recht dankbar für die Welt. Lone Ark und The 18th Parallel mit Morning Blessings. So, ihr Lieben, jetzt hören wir noch eine Coverversion. Ich hatte es ja versprochen. A Fine Romance. Das ist ein Song zu einem Film eigentlich, Swing Time, mit Fred Astaire und Ginger Rogers. Und Billie Holiday hat den Song auch aufgenommen. Und Skinnerbox covern den jetzt hier für uns. Das ist eine Third Wave Ska Band aus New York City, die angeführt wurde, beziehungsweise wo der Sänger King Django war. Die Band gibt es wohl nicht mehr, soweit ich jetzt hier weiß. Auf jeden Fall ist der Track, den wir jetzt hören, A Fine Romance, zu finden auf Specialized Nummer 14, Thumb, Her Anthem. Specialized Nummer 14 widmet sich Songs von Frauen, beziehungsweise die durch Frauen populär und berühmt gemacht worden sind. Hört ihn rein, hört mal rein, zieht ihn euch rein und freut euch, denn jetzt wird es wieder ein bisschen flotter. Jetzt kommt Ska.

Yeah, Fine Romance, Skinner Box waren das. So, jetzt gucken wir nochmal zurück auf den Sommer. Wow, der war ja teilweise heiß. Hitzewellen haben uns gejagt und uns gestresst. Und da war eigentlich der schönste Ort, das Schwimmbad, der Pool. Und hier hören wir jetzt nochmal eine Single, die das, ja, die uns daran ein bisschen erinnert, an diese Zeit, wo man am besten und am liebsten am Pool war. Poolside von Vandal und Mafio House. Jamaica!

Das war Blaze Fire aus Frankreich vom Album Shattered Thing. Und irgendwie könnte ich schwören, dass ich den Song schon mal gespielt habe. Aber das macht gar nichts, denn er ist ziemlich geil. Money Pull Up war das. Jetzt kommt Musik aus Deutschland, aus dem Ruhrgebiet. Reggae aus dem Ruhrgebiet. Reggae aus dem Ruhrgebiet. Betrayals of Babylon vom Album Babylon by Bike. Das habe ich schon lange in petto und habe es eine Zeit lang wirklich vernachlässigt. Das tut mir leid. Wir hören heute daraus Horst.

Ist die Zeit wirklich schon um? Oh mein Gott, ja, das war's. Der Rostbrand ist vorbei. Ich hoffe, ihr hattet schöne Zeit mit mir, vielleicht sogar 2 Stunden mit mir. Wir hören jetzt noch Reggae von der Elfenbeinküste von Tikkenja Faloy. Tikkenja Fakoly. Oh Mann, ich kann heute echt nicht lesen. Tikkenja Fakoly mit Braquage de Pouvoir. Ja, und damit bin ich raus. Ich wünsche euch eine wunderschöne Woche. Bitte kauft euch Brillen, die funktionieren. Guckt immer genau hin, seid lieb zueinander, aber vor allem bleibt gesund und zahlungsfähig. Ne? Bis

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2: New Bauhaus Festival zieht Bilanz in Weimar. Zirkus Maximus sitzt in Weimar fest. Sparkassenstiftung Weimar vergibt Fördermittel an Vereine. Über 600 Fachleute aus Politik, Bauwirtschaft, Forschung und Kultur haben in Weimar über die Zukunft des Bauens diskutiert. Beim Innovationsfestival New Bauhaus am 2. und 3. September standen sich die vier großen Branchenverbände offen gegenüber. Der Hauptverband der deutschen Bauindustrie, die Bundesarchitektenkammer, der Bundesverband Freier Immobilien- und Wohnungsunternehmen und der GdW benannte ihre Differenzen öffentlich und diskutierten bewusst kontrovers. Es ging um die Frage, wie weit Standards reduziert werden können, wie Planungsverfahren schneller werden und wer die Verantwortung für sinkende Baukosten trägt. Statt eines gemeinsamen Abschlusspapiers verabredeten die Verbände einen Arbeitsauftrag. Die offenen Fragen sollen die Debatte über das Festival hinaus strukturieren und die Verständigung zwischen den Institutionen vorantreiben. Den Abschluss des Festivals bildete die Verleihung des Thüringer Staatspreises für Baukultur. Ausgezeichnet wurden unter anderem die Aktivierung des Eiermannbaus in Apolda, das Heizwerk in Erfurt und das Strohballenklassenzimmer auf dem Landgut Holzdorf. Mehr als 2500 Menschen beteiligten sich an der Online-Abstimmung für den Publikumspreis, den das Strohballenklassenzimmer ebenfalls erhielt. Der Zirkus Maximus sitzt weiterhin auf dem Gelände neben dem Kaufland in der Humboldtstraße fest. Wie die Thüringer Allgemeine berichtete, hat sich Tiertrainer Hardy Weisheit einen doppelten Leistenbruch zugezogen und wurde im Weimarer Klinikum operiert. Eigentlich sollte der Zirkus längst nach Weißenfels weiterziehen. Die Familie bittet nun um Spenden, um die laufenden Kosten zu decken und die Tiere zu versorgen. Ein Spendenkonto wurde eingerichtet. Die genauen Daten sind auf der Website der Thüringer Allgemeine zu finden. Nach Einschätzung von Weisheit wird der Zirkus noch mindestens 4 bis 5 Wochen in Weimar bleiben müssen. Noch bis zum 15. September können Vereine und Initiativen in Weimar und im Weimarer Land Förderanfragen bei der Sparkassenstiftung einreichen. Das Kuratorium der Stiftung entscheidet Ende Oktober über die Vergabe der Mittel. Gefördert werden Projekte aus den Bereichen Kultur, Sport, Jugendförderung, Wissenschaft, Altenhilfe und Gesundheitswesen. Auch Vorhaben, die erst im nächsten Jahr realisiert werden sollen, können eingereicht werden. Bereits im Frühjahr hatte die Stiftung 34 Projekte mit insgesamt 46.900 Euro unterstützt. Seit ihrer Gründung im Jahr 1995 hat die Sparkassenstiftung rund 3,1 Millionen Euro an gemeinnützige Vereine in der Region vergeben. Weitere Informationen und das Antragsformular gibt es auf der Homepage der Sparkassenstiftung. Wie die SPD Weimarer Land mitteilt, hat der Kreisverband am Samstag einen neuen Vorstand gewählt. Neuer Kreisvorsitzender ist der Jurist Stefan Biermann aus Bad Berka. Er löst Jörg Bauer ab, der weiterhin als Bürgermeister von Kranichfeld tätig ist. Zu seinen Stellvertretern wurde Anke Schwag und Nils Zimmermann gewählt. Biermann kündigte an, die SPD im Landkreis sichtbarer machen zu wollen. Dafür sind Veranstaltungen im gesamten Weimarer Land geplant, bei denen die Parteimitglieder mit den Bürgern ins Gespräch kommen wollen. Das waren die Nachrichten, verfasst von Aaron Christopher Hoffmann, gesprochen von Rebecca Wiegand.

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1: Sportfrei und hallo. Der Sportabzeichentag 2026 liegt hinter uns. Und Weimar hat eindrucksvoll gezeigt, wie viel Energie und Gemeinschaft in dieser Sportstadt steckt. Der Stadtsport in Weimar hat am 1. September wieder zum deutschen Sportabzeichen eingeladen. Und vom Vimaria-Stadion über das Schwanseebad bis zur Asbach-Sporthalle war überall Bewegung, Motivation und sportlicher Ehrgeiz zu spüren. Das deutsche Sportabzeichen prüft die vier motorischen Grundfertigkeiten: Ausdauer, Kraft, Schnelligkeit und Koordination. Aus jeder Gruppe muss eine Übung erfolgreich absolviert werden. Der Sportabzeichentag für jedermann, Vereine und Firmen fand am 1. September statt. Rund 150 Sportfreundinnen und Sportfreunde aus Weimarer Vereinen waren dabei. Noch größer war der Antrag an den beiden Schultagen. Am 1. und 2. September kamen insgesamt 1700 Schülerinnen und Schüler aus 14 Schulen von der 3. bis zur 12. Klasse ins Vimaria-Stadion. Unterstützt wurde das Ganze von 20 Helferinnen und Helfern aus den Vereinen sowie 50 Helfern Humboldt-Gymnasium. Ein starkes Zeichen für ehrenamtliche Zusammenarbeit. Nach dem sportlichen Teil beginnt nun die organisatorische Arbeit. Alle Leistungen werden sorgfältig erfasst, kontrolliert und validiert. Erst wenn alle Werte stimmen, werden die Urkunden ausgestellt. Bronze, Silber oder Gold, je nach den erfüllten Anforderungen. Ein gelungener Sportabzeichentag, der zeigt, wie viel Kraft im gemeinsamen Sport steckt und wie wichtig solche Angebote für Schulen, Vereine und die gesamte Stadt sind.

0: Seit 35 Jahren gibt es das Hofatelier Niedergrunstedt. Der Kunstverein hat sich in dieser Zeit mit Ausstellungen, Kursen und Workshops weit über den Ortsteil hinaus einen Namen gemacht. In diesem Jahr wurde das Jubiläum bereits ausgiebig gefeiert, doch auch danach geht das Programm weiter. Und mit dem Tag des offenen Ateliers steht schon der nächste besondere Termin bevor. Über 35 Jahre Kunst in Niedergrunstedt, das aktuelle Programm und die kommenden Projekte spreche ich mit Yasaman Alinashat vom Hofatelier. Schönen guten Morgen.
1: Guten Morgen. Danke für die Einladung.
0: Ja, schön, dass du da bist. Du bist seit einigen Jahren Teil des Hofateliers. Wie bist du damals hierher gekommen und was hat dich an diesem Ort besonders begeistert?
1: Ja, ich bin seit schon 10 Jahren bei Hofatelier und damals hat eine Künstler mir eingeladen, nach Hofatelier zu kommen und Künstler zu kennenlernen. Das war ein ganz besonderer Tag für mich.
0: Und das Hofatelier ist in diesem Jahr 35 Jahre alt geworden. Wenn du auf die Entwicklung schaust, was macht es aus deiner Sicht aus, dass sich dieser Kunstverein über so eine lange Zeit gehalten hat?
1: 35 Jahre Hofatelier zeigen, dass wir hier etwas aufgebaut haben, dass die Menschen wichtig ist. Wir müssen diesen Ort auch in Zukunft erhalten und weiterentwickeln. Dafür brauchen wir natürlich auch Unterstützung und gute Rahmenbedingungen. Wir haben viele Workshops, wir haben viele Ausstellungen, wir haben viele Veranstaltungen, Lesungen mit Kindern zu tun. Das macht auch Spaß.
0: Mhm. Ihr habt auch dieses Jahr ein Jubiläum gefeiert. Was ist davon ganz besonders in Erinnerung geblieben?
1: Ja, das war sehr gut besucht, mehr als was haben wir gedacht. Wir haben 40 verschiedene Künstler, Künstlerinnen aus ganz Thüringen. Und wir haben eine Führung durch das Haus gemacht und sie wurde sehr gut angenommen. Wir wollen das weiter auch Führung anbieten durch das Haus und Unterstützung der Künstler. Es ist uns sehr wichtig.
0: Wenn jemand das Hofatelier bisher nur vom Namen kennt, was passiert bei euch eigentlich so das ganze Jahr über?
1: Ja, wir haben jedes Monat zweimal Ausstellung. Wir haben eine große Galerie und eine kleine Galerie im Hof. Und wir haben Workshops wie Textilworkshop, Radierungworkshop. Wir haben viele mit den Kindern in Ferienzeit. Wir haben Lesungen und viele Veranstaltungen. Es ist ein Ort, wo die Leute können selber kennenlernen, die andere kennenlernen und Netz verbinden. Und das ist sehr wichtig. Es ist eine Galerie ist heute nicht mehr einfach nur ein Ort, an dem man ein Bild von der Landwirtschaft an der Wand hängt. Kunst ist heute viel vielfältiger. Sie kann auf dem Boden liegen, von der Decke hängen oder den ganzen Raum einnehmen. Und manchmal steht man davor und denkt erst einmal, was sehe ich hier eigentlich? Man muss sich damit auseinandersetzen. Und das ist sehr interessant.
0: Ja, genau. Und also und mit den Workshops und den Lesungen geht es ja auch nochmal darüber hinaus. Du hattest gesagt, Menschen begegnen sich, Menschen machen selbst eine Erfahrung, können Sachen ausprobieren, können dabei ganz viel Spaß haben. Und natürlich ist es auch immer ein Anlass, mal diesen Ort überhaupt zu besuchen.
1: Ja. Ja, genau das. Genau diese Entwicklung hat das Hofatelier mitgemacht. Mit neuen Künstlerinnen und Künstlern, neue Ausstellungen und neue Ideen hat es sich immer wieder weiterentwickelt. Und ich finde, genau das macht diesen Ort heute so besonders. Er ist nicht stehen geblieben, sondern hat sich mit der Zeit und mit der Kunst weiterentwickelt. Und das ist ganz toll.
0: Wenn man, am 19. September, das ist ja jetzt am kommenden Samstag, da beteiligt sich das Hofatelier am Tag der offenen Ateliers. Was ist für diesen Tag geplant?
1: Ja, das ist jetzt der 20. Tag des offenen Ateliers, freuen wir. Wir sind auch Teil auf den Tag des offenen Ateliers. Das ist unser Haus ist offen. von 11 bis 18 Uhr Samstag. Und es gibt viele Künstler dort auch, die machen, präsentieren seine Werke. Es gibt die Kinderschmink, es gibt nochmal Führung 14 Uhr durch die Haus. Und das besondere Programm bei uns ist das 100 Step Arts, 100 Schritt Kunst heißt das. Ich weiß nicht, ob du weißt, dass es gibt zwei Galerien in Niedergrunestedt, eine Hofatelier, Artsgalerie und eine Keramik Keitel, Keramikschule Galerie Keitel. Und wir haben zwischen diese zwei Galerien ein Projekt vorgestellt, das ist 100 Step Kunst. Man kann mit 100 Schritten diese zwei Galerien besuchen. Und Herr Keitel ist da im Präsent und wir da im Präsent und wir schicken die Besucher einander und machen wir eine ganz gute Miteinander.
0: Ah, also auch da ein Netzwerken.
1: Ja.
0: Und auf dem Weg kann man da ganz viel erleben. Und ja, Kinderschminken habe ich auch gehört. Das heißt, es ist ein Angebot für die ganze Familie.
1: Ja.
0: Jung, ob alt, alle genau. Menschen sind willkommen.
1: Kann man in die Hand oder in die Schulter oder man muss nicht nur Gesicht das schminken.
0: Ja, cool. Wenn man jetzt neugierig geworden ist und das Hofatelier einmal selbst kennenlernen möchte, kann man auch an anderen Tagen einfach vorbeikommen? Oder wie sind bei euch die Zeiten und wo kann man sich über eure Angebote informieren?
1: Ja, wir sind mehr als 33 Jahre in Niedergrunestedt und immer Samstag, Sonntag, 13 bis 17 Uhr offen. Und in den Woche mit Vereinbarung, es steht die Telefonnummer fest und eine Handynummer auf die Website, die können uns anrufen und Termin ausmachen. Wir haben viele Besucher, Touristen und dann Wanderleute, Wandergruppe, die kommen auch zwischen die Woche und machen die Pause. Weil es gibt auch die wichtige Punkt von der Hofatelier, es ist, steht in den zwischen die Feiningen weg, kommen auch mit dem Fahrrad viel in die Woche.
0: Ah, okay, klar. Das heißt, auch jetzt am Wochenende kann man sich aufs Rad schwingen, zum Beispiel nächstes Wochenende oder an jedem anderen Wochenende und fährt einfach den Radweg oben raus und hat Bewegung und Kultur und alles.
1: Kunst schauen.
0: Wunderbar. Ja, das sagte Yasaman Aline Neschat vom Hofatelier Niedergrunestedt. Am 19. September öffnet das Hofatelier zum Tag des offenen Ateliers wieder seine Türen. Darüber hinaus jeden Samstag und Sonntag von 13 bis 17 Uhr. Danke für den Einblick und weiterhin alles Gute.
1: Dankeschön.

0: hört ihr jetzt bei Radio Lotte, was es für Neuigkeiten aus dem Weimarer Rathaus gibt. Und dafür bin ich jetzt verbunden mit Andy Vaupel, dem Pressesprecher der Stadt Weimar. Guten Morgen, Herr Vaupel.
1: Guten Morgen.
0: Ja, wir fangen einfach einmal mit einem Thema an, was nicht ganz so schön ist, damit es danach umso schöner wird. Vorgestern hat man ja schon überall in der Stadt die Sirenen heulen hören können und morgen Vormittag soll das Ganze noch einmal passieren, diesmal aber mit Ansage. Warum und wann heulen denn morgen die Sirenen in Weimar?
1: Ja, morgen haben wir bundesweit den Warntag, der also in Deutschland einheitlich durchgeführt wird, zum Test der Warneinrichtungen, die wir haben, der Bevölkerungsvorsorge. Das heißt, morgen um 11 werden die Sirenen einmal angehen, wird also den normalen Warnton geben und es wird dann später wahrscheinlich so gegen 11.45 Uhr nochmal die Endwarnung geben. Das ist dann also tatsächlich diesmal so geplant. Sie hatten es ja schon gesagt, es gab jetzt am Montag Fehlalarme. Wir möchten da die Unannehmlichkeiten auch entschuldigen, weil es ja doch immer auch sofort für Unsicherheit sorgt. Dort ist sozusagen ein technischer Defekt entstanden, weil wir neue Sirenen installiert haben. Und dann gingen im Stadtgebiet entweder die Sirenen oder teilweise auch die Durchsagefunktionen wurden ausgelöst. Morgen also soll es alles hoffentlich geplant funktionieren. Das betrifft dann nicht nur die Sirenen, sondern alle Handybesitzer werden Punkt 11 Uhr, wenn das alles klappt, ein Warnsignal auf ihr Handy bekommen. Entweder über die beispielsweise Nina Warn App, die installiert ist, oder über das Help Broadcast. Sodass ich auch da sage, bitte nicht erschrecken, wenn das Handy mit einmal anfängt laut zu tuten um 11, also dann morgen der geplante Alarm.
0: Genau, also hiermit seid ihr schon mal vorgewarnt. Und viel erfreulicher, am 13.09., also diesen Sonntag, wird wieder der bundesweite Tag des offenen Denkmals begangen und auch Weimar beteiligt sich mit einem umfangreichen Programm. Ziel des Aktionstages ist es unter anderem, BürgerInnen die Türen von Gebäuden zu öffnen, die nicht immer für die Öffentlichkeit zugänglich sind. Herr Vaupel, wo in Weimar komme ich denn am Sonntag überall hinein und können Sie uns vielleicht ein paar Highlights aus dem diesjährigen Programm verraten?
1: Ja, das ist natürlich immer ganz schön schwer, weil jeder Programmpunkt für sich genommen, jedes Denkmal, das öffnet, eigentlich schon wahnsinnig interessant ist. Mhm. Diesmal steht es ja unter dem Titel Netzwerke, Denkmal und Infrastruktur. Also es geht eigentlich um Gebäude, die wie Bahnhöfe, Brücken, Industriegebäude oder ähnlichen öffentlichen Einrichtungen mal dazu gedient haben oder immer noch dazu dienen, Leute zu verbinden. Und zwar nicht nur baulich gesehen, sondern auch sozusagen gesellschaftlich betrachtet, wo also Leute zusammenkommen. Insofern haben wir dieses Mal auch wieder eine ganze Reihe von verschiedensten Führungen. Wir haben, wie gesagt, eine Reihe von geöffneten Denkmälern. Und dabei sind natürlich wie immer die großen Institutionen in der Stadt. Wir haben beispielsweise auch das Stadtschloss dabei, das die Dichterzimmer öffnet. Wir haben das Nationaltheater dabei. Wir haben aber auch beispielsweise kleinere, total interessante Besuchspunkte vorbereitet. Zum Beispiel in der Jahnstraße 11a im Hause Dittmar. Wird vielleicht nicht jeder kennen. Dort gibt es zum Tag des offenen Denkmals eine Gartenparty in dieser Villa, die über 100 Jahre alt ist und eine ganz besondere Atmosphäre bieten wird. Auch solche kleinen Highlights sind dabei. Ansonsten kann man natürlich nur empfehlen, gleich zur Eröffnung vorbeizukommen. Das wäre dann um 11 Uhr und zwar im Haus der Frau von Stein. Ein Tag der offenen Tür im Haus der Frau von Stein. Das Gebäude wurde zumindest im unteren Bereich soweit jetzt beräumt. Dort waren ja noch bis vor kurzem relativ viele Baumaterialien drin. Man konnte da also nicht mit größeren Gruppen durchlaufen. Das ist jetzt beräumt und es wird an diesem Tag durch das Haus der Frau von Stein eine ganze Reihe von Führungen geben. Da bitten wir allerdings um Anmeldungen, weil wir einfach davon ausgehen, dass doch der Andrang relativ groß werden wird. Ansonsten, kann ich einfach nur sagen, schauen Sie alle rein in das Programm. Über weimar.de hat man Zugriff auf die gesamte Programmpalette. Und wir hoffen, dass wir bei gutem Wetter an diesem Tag dann auch wirklich wie immer viele, viele interessierte Weimarerinnen und Weimarer und auch Gäste in die Denkmäler locken können.
0: Ja, da gibt es ja wirklich einiges zu entdecken. Stimmt das, dass alle Veranstaltungen kostenlos sind? Also Sie haben gerade gesagt, dass man bei einigen Veranstaltungen sich voranmelden soll. Aber stimmt das mit dem Fakt, dass die alle kostenlos sind?
1: Ja, so ist es, genau. Die Führungen und Besichtigungen sind alle kostenlos. Die Anmeldung ist wirklich nur dient beim Haus der Braunstein dazu, dass wir ein bisschen zeitlich die Besuchsgruppen koordinieren können, die dann durchs Haus geführt werden müssen, dass dann eben nicht alle geballt zu einem Zeitpunkt kommen und wir dann eigentlich viele wieder wegschicken müssen. Das ist der einzige Grund. Ansonsten, wie gesagt, es ist alles kostenlos, aber nicht umsonst.
0: Ja, wunderbar. Also seid ihr alle eingeladen. Und kaum sind die Denkmäler wieder zugeschlossen, geht es schon mit dem nächsten Angebot der Stadt weiter. Am nächsten Dienstag, dem 15.09., startet die mittlerweile dritte Woche der seelischen Gesundheit in Weimar und dem Weimarer Land. Herr Vaupel, was wollen denn die Stadt und der Landkreis mit dieser Themenwoche bewirken?
1: Ja, das gibt es jetzt also noch gar nicht so ganz lange. Wir haben allerdings gemerkt, dass bei den ersten beiden Ausgaben dieser Woche der seelischen Gesundheit die Nachfrage und das Interesse doch sehr, sehr groß waren. Haben wir es ja doch zu tun mit großen psychischen Belastungen aus den verschiedensten Gründen, die Leute oder die viele Menschen bewegen, die sie vielleicht teilweise auch eben gesundheitlich beeinträchtigen. Und diese Woche der seelischen Gesundheit will versuchen, hier aufzuklären, präventive Angebote zu schaffen, zu informieren und einfach auch dafür zu sensibilisieren, dass die psychische, die seelische Gesundheit ein ganz, ganz, ganz wichtiger Aspekt ist, damit der Mensch insgesamt auch körperlich gesund bleibt. Und insofern haben dieses Jahr wieder das Gesundheitsamt der Stadt Weimar und das Gesundheitsamt des Weimarer Landes eine Woche zusammen konzipiert, nicht nur in der Stadt Weimar, sondern auch im Landkreis und mit einer ganzen Reihe von Veranstaltungen, Informationsständen. Es geht los am 15. um 15 Uhr auf dem Theaterplatz in Weimar, also ganz zentral. Man kommt da quasi, wenn man durch die Innenstadt läuft, dann gar nicht dran vorbei. Dort wird also diese Woche in Weimar eröffnet, diese Woche der seelischen Gesundheit. Und es folgen eine ganze Reihe von Tagen danach von Vorträgen, von Theaterstücken auch. Es geht um Themen beispielsweise wie ADHS im Erwachsenenalter. Es geht um gesunde Führung im Arbeitsalltag. Es geht aber auch um die seelische Gesundheit von Kindern und Jugendlichen. Auch dort wird es Veranstaltungen geben, sodass das Programm wirklich dieses Jahr auch wieder sehr breit gefasst ist.
0: Also man kann eine Menge Wissen tanken, zuhören, aber auch erleben und ausprobieren. Wenn das jetzt ein bisschen zu schnell ging und man sich nochmal vorbereiten möchte und einen kompletten Überblick bekommen möchte, wo kann man das Programmangebot denn nochmal nachholen oder sich ansehen?
1: Ja, also es gibt ein wunderbares Programmheft. Das kann sich jeder Interessierte abholen, beispielsweise in der Schwanseestraße 17, in der Stadtverwaltung, im Rathaus. Es liegt auch in der Touristinformation aus und an anderen öffentlichen Stellen. Also ein schönes, eine kleine Broschüre mit allen Angeboten zu dieser Woche der seelischen Gesundheit. Und ansonsten empfehle ich natürlich immer auch auf die Webseite der Stadt Weimar zu gehen. Auch dort ist der Link nochmal zum kompletten Programm zu finden.
0: Und wer sich jetzt erst recht für die Woche der seelischen Gesundheit interessiert, schaltet gerne am kommenden Dienstag wieder Radio Lotte ein. Denn um 7.30 Uhr kann uns dann Elfi Schulze vom Gesundheitsamt der Stadt Weimar noch deutlich mehr über das Angebot der Themenwoche erzählen. Und um 11 Uhr senden wir zum Thema den Podcast Wenn Familien gemeinsam stark werden, seelische Gesundheit beginnt zu Hause. Am Telefon war ich eben verbunden mit Andy Vaupel, dem Pressesprecher der Stadt Weimar. Vielen Dank für das Gespräch, Herr Vaupel, und bis nächste Woche.
1: Ihnen.

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1: Hallo, hier ist Klaus Wegner vom DNT und heute möchte ich euch die Geschichte erzählen, Nathalies Traumreise. Ihren Großvater nannte Nathalie immer Opa Persien. Das kam, weil Nathalies Großvater in Persien lebte. Aber seine Ferien verbrachte er jedes Jahr in Deutschland, bei Nathalie und ihren Eltern. Und jedes Jahr brachte er seiner Enkeltochter ein Geschenk aus seiner Heimat mit. Einmal war es eine Spieluhr mit einer winzigen Bauchtänzerin. Einmal eine Flöte aus dunklem, bunt bemaltem Holz. Und einmal sogar eine ganze Kiste voll mit persischen Süßigkeiten. Sehr süß und sehr klebrig waren die gewesen. In diesem Jahr aber bekam Nathalie etwas ganz Besonderes von ihrem Großvater geschenkt. Einen persischen Teppich. Der war so blau wie der Abendhimmel und überall darauf waren märchenhafte Muster aus Blumen und Vögeln zu sehen. Ah, oh, staunte Nathalie, ist der aber schön und so samtig. Der kommt in mein Zimmer, er passt genau vor mein Bett. Schlaf gut, Nathalie, sagte Opa Persien, als es Zeit war, ins Bett zu gehen, und träum was Schönes. Hoffentlich, sagte Nathalie und hüpfte von ihrem neuen Teppich aus ins Bett. Müde war sie eigentlich gar nicht. Am liebsten wäre sie noch mal nach draußen gegangen. Der Abend war so schön, aber wenigstens hatte Mama die Fenster offen gelassen. Vom Himmel leuchtete der volle Mond in Nathalies Zimmer. Der tauchte den persischen Teppich in ein noch märchenhafteres Licht. Die Blumen schimmerten jetzt ganz silbrig und die Vögel, ja, die Vögel. Mit einem Mal schien es Nathalie, als ob sie sängen. Und der Teppich? Was geschah denn plötzlich mit dem Teppich? Er erhob sich vom Boden und schwebte. Leicht und langsam bis an Nathalies Bettrand. Die Vögel schienen Nathalie jetzt singend zu rufen. Komm zu uns, Nathalie, steig hinauf, flieg mit uns hinaus, hinauf, reise mit uns durch die Nacht, bis am Morgen die Sonne erwacht. Nathalies Augen wurden rund und runder und ihre Lust, auf diesem märchenhaften Teppich zu steigen, wurde groß und größer. Rasch schlug sie die Bettdecke zurück und kletterte hinauf. Sanft wie ein Schaukelschiff erhob sich der Teppich mit Nathalie in die Luft. Er segelte zum geöffneten Fenster und flog hinaus in die warme Sommernacht. Hoch und höher, dem vollen Mond und den Sternen entgegen. Die Vögel hatten sich von dem abendhimmelblauen Teppichgrund erhoben. Zwitschernd und singend saßen sie auf Nathalies Knien. Nur einer, der Kleinste, hockte auf Nathalies Schulter und hatte sein weiches Köpfchen an ihren Hals geschmiegt. Und Nathalie? Die saß nur da und schaute und staunte. Tief unter ihr lag wie ein Spielzeugland die Erde. Und um sie herum strahlten, funkelten und glitzerten die Sterne. Nathalie hörte sie klingeln wie Millionen winzig kleiner Glöckchen. Die Vögel sangen dazu. Hörst du, wie die Sternlein klingen hier am großen Himmelszelt? Hörst du, wie wir Vöglein singen, Wahrheit hin über alle Welt? Nathalie hörte es und fühlte sich mit einem Mal ganz schläfrig. Behaglich streckte sie sich aus und schloss die Augen. Eine weiße Wolke kam herangeschwebt und deckte sie zu wie eine weiche Decke. So segelte Nathalie auf ihrem fliegenden Teppich durch die Nacht, bis sie von einer vertrauten Stimme geweckt wurde. Nathalie, was machst du denn auf dem Teppich? Hast du etwa die ganze Nacht darauf geschlafen? Nathalie öffnete die Augen und sah in Mamas verwundertes Gesicht. Sie lag wirklich noch auf ihrem Teppich, aber der war wieder dort, wo er hingehörte, zu Hause, neben ihrem Bett. Im Türrahmen lehnte Opa Persien und zwinkerte Nathalie zu. Na, fragte er. Hast du etwas Schönes geträumt? Das war die Geschichte Nathalies Traumreise aus dem Buch Isabel Abedi erzählt aus dem Löwe Verlag. Für euch ist es jetzt auch Zeit, eine Traumreise anzutreten. Geht schön ins Bett, schlaft gut und träumt was ganz Schönes. Bis dann, euer Klausi.

Eine Sendung, die es schon seit 24 Jahren bei Radio Lotte gibt. Am Mikrofon für die nächste Stunde Dirk Böttcher. In dieser Stunde ausschließlich Musik der 60er und 70er Jahre. Manchmal rutscht es auch in die 80er rein. Ist immer davon abhängig, wie mein Sendekonzept die Musiktitel vorsieht. Ich schaue immer nach den Geburtstagen, Todestagen und Erscheinungsdaten von Schallplatten oder CDs, die in dieser Woche ja anstehen. Und dann gibt es immer so um 15 nach die Coverversion der Woche. Und manchmal, wenn es passt, auch Veranstaltungshinweise. Und ich will nicht viel Zeit verlieren, sondern gleich starten mit Traffic, Dear Mr. Fantasy.

Das passiert, wenn man die CDs verkehrt wieder einordnet. Das war natürlich James Brown, I'm Black and I'm Proud. Und dafür kommt jetzt Traffic.

Am Sonntag vor 63 Jahren erschien die erste Single der Rolling Stones. Und zwar Come On, und das war eine Coverversion von Chuck Berry. Und da kann ich gleich noch den Geburtstag, den 79. von Ron Wood erwähnen. Er hatte am Montag 79. und einen Tag später Charlie Watts 85, wenn er dann noch leben würde. Die Rolling Stones und ihre erste Single Come On.

Am Montag erschien vor 69 Jahren das legendäre Album Sgt. Pepper's Lonely Hearts Club Band der Beatles. Und das war eine Steilvorlage. Das war eines der ersten Konzeptalben. Und da muss ich sagen, da hat sich die Welt irgendwie ein bisschen verändert. Und ja, da spielen wir daraus mal Lucy in the Sky with Diamonds. Gab da, glaube ich, eine Version von

um diese Uhrzeit immer die Coverversion der Woche. Das Original stammt von Bob Dylan und ich habe hier eine wunderbare Version von Mr. Tambourine Man von Melanie Safka.

Die Coverversion der Woche. Hey Mr. Tambourine Man. Eine Version von Melanie Softgarn. Heute wäre der 80. Geburtstag von Michael Clark. Und er war Drummer bei den Birds. Und da habe ich natürlich mal wieder ein Birds-Lied rausgesucht. 8 Miles High.

Heute hat Ian Hunter seinen 87. Geburtstag und er war einstmals Sänger bei Motze Hubel. Und da habe ich natürlich auch wieder einen schönen Titel ausgesucht. Roll Away the Stone.

4. Juni 1984, also schon vor 42 Jahren, erschien das legendäre Album Born in the USA von Bruce Springsteen. Ich hatte es damals irgendwie bekommen und ich muss sagen, mein Lieblingstitel von dieser Platte war und ist immer noch Dancing in the Dark.

Heute vor 56 Jahren erschien Deep Purple in Rock. Das war damals auch ein Meilenstein in der Mark-II-Besetzung. Dieses wunderbare Album. Ich traue mich heute sogar mal, diese 10-Minuten-Version von Child in Time zu spielen. Also Deep Purple in Rock und Child in Time.

Tolle 10 Minuten, dieses Meisterwerk von Deep Purple. Die sind ja wieder auf Tour und haben auch wieder ein neues Album produziert. Mal sehen, vielleicht werde ich es mir anschauen. Mal gucken. Danger Bird, ein wunderschöner Titel von

Die Geburtstage, Todestage und Veranstaltungshinweise. Da hatten wir am Montag den 79. Geburtstag von Ron Wood, haben wir gewürdigt. Am Montag 79. Geburtstag von Konstantin Wecker. Den werden wir noch würdigen. Und am Montag erschien vor 69 Jahren das Album Sgt. Pepper's Lonely Hearts Club Band, haben wir auch gewürdigt. Am Dienstag Charlie Watts, wenn er noch leben würde, 85. haben wir gewürdigt. Gestern auch Frank Gala, ein guter Freund von mir aus Berlin, feierte gestern seinen 68. Geburtstag, den werden wir auch noch hören. Und heute am Mittwoch Ian Hunter, 87. Geburtstag. Ebenfalls heute, wenn er noch leben würde, Curtis Mayfield, 84. Geburtstag. Und Michael Clark von den Birds, den haben wir gewürdigt, hätte heute seinen 80. Geburtstag. Und Mickey Finn, seine 79. Er hat die Congas bedient bei T-Rex. Susi Quadro, heute 76 Jahre alt. Und auch noch Doro in Klammern Thea Pesch. Eine deutsche Rocksängerin, 62 Jahre alt ist sie heute geworden. Und heute erschien vor 56 Jahren, genau, die Purple in Rock haben wir gewürdigt. Damit sind wir am Donnerstag angelangt. Da erschien Born in the USA von Bruce Springsteen vor 42 Jahren, haben wir auch gewürdigt. Und damit sind wir am Sonntag. Da haben wir die erste Single der Rolling Stones, Come On, vor 63 Jahren. Und das war eine Coverversion von Chuck Berry. Das waren die Geburtstage, Todestage. Kommen wir noch zur Veranstaltung dieser Woche. Und zwar findet am Samstag die letzte Tanzlustbarkeit, früher haben wir gesagt Diskothek, im Beat Corner statt bei freiem Eintritt. Und dann ist erstmal Sommerpause. Also diesen Samstag nochmal abtanzen. Und dann ist bis September erstmal Ruhe. Und ich spiele jetzt einen wunderschönen Titel, Wenn der Sommer nicht mehr weit ist, von Konstantin Wecker.

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Und hier sind die neuen Töne mit Thomas Janda. Heute mit einem wunderbaren österreichischen Thema. Fritz Kreisler, der virtuose Violin-Weltstar aus Wien. Viel Spaß mit diesem kleinen Feature.

0: Das muss er sein. Der Klang des alten Wien. Und der Mann dahinter, Fritz Kreisler. Weltstar und Wunderkind. Virtuose und Wohltäter. Komponist, Schallplattenmillionär, Geiger und Geschichtenerzähler.
1: Seine melodischen und kompositorischen Einfälle sind für die Unsterblichkeit, das muss einmal einer zusammenbringen, so ein Liebesleid zu erfinden. Nur so solche zwei Takte muss man mal schreiben, dann hat man es eigentlich geschafft im Leben. Und davon gibt es einfach hundertfach von Kreisler.
2: Für mich ist er natürlich und bleibt einer der größten Geiger, die je gelebt haben. Und weil seine Art zu interpretieren so einzigartig ist, wird das wahrscheinlich auch immer so bleiben.
3: Even if they can't name Liebesleid or Liebesfreud.
4: Auch wenn man die Titel Liebesleid und Liebesfreud nicht weiß, man kennt seine Melodien. Aber wenige kennen Kreislers Bedeutung nicht nur für Musikgeschichte und Geigenspiel, sondern für die Popkultur.
3: A massive global pop superstar.
0: Ein globaler Pop-Superstar aus Wien. Ein Klassik-Jetsetter der Jahrhundertwende. Heute kennen ihn viele nur von Konzertzugaben. Einst wartet die New Yorker Presse auf ihn, wenn er aus Europa eintrifft. Sein schillerndes Leben, immer eine Schlagzeile wert. Zwischen Kontinenten und Jahrhunderten, Weltkriegen und technischen Revolutionen. Ob in Monarchie, NS-Diktatur oder US-Demokratie. Den aufkommenden Massenmedien verdankt Fritz Kreisler einen Teil seiner Popularität. Der Schellack, später dem Radio. 1910 schließt er einen Vertrag mit der Plattenfirma Victor ab. Die amerikanische Journalistin und Geigerin Amy Biancolli hat eine längst vergriffene Biografie über den letzten großen komponierenden Virtuosen geschrieben. Diesen Botschafter des 19. in der Welt des 20. Jahrhunderts.
4: Kreisler und der Tenor Enrico Caruso waren die ersten Künstler, die durch Schellack-Aufnahmen zu Popstars wurden. Generationen sind mit Kreislers Musik aufgewachsen. Er war quasi bei ihnen zu Hause. Das hatte es nie zuvor gegeben. Und so wurde er nicht nur bewundert, er wurde geliebt.
0: Fritz ist ein Kind des aufstrebenden jüdischen Bürgertums. Am 2. Februar 1875 wird er in Wien-Leopoldstadt geboren. Sein Vater ist ein Arzt aus Galizien, der oft Schach spielt mit Sigmund Freud. Schon mit 4 lehrt ihn der Vater das Geigenspiel. Mit 7 wird er als jüngster Schüler in das Konservatorium der Gesellschaft der Musikfreunde aufgenommen. Eine der bedeutendsten Akademien der Zeit. Und Vorläufer der heutigen Musikuniversität.
5: Man muss dazu sagen, dass wenn wir heute ja an Studenten denken, dann denken wir meistens an Studenten so in den 20er Jahren. Aber damals war es üblich, dass man so als Teenager hier studiert hat. Man hat währenddessen meistens die Schule besucht. Allerdings, dass ein 7-Jähriger das Konservatorium schon besucht, das war eher unüblich.
0: Bis heute bewahrt die Gesellschaft der Musikfreunde die Matrikeln auf. Schulfächer, Lehrer, Noten.
5: Vielleicht noch zu den Abschlusszeugnissen. Geschichte der Musik hat er nur in einem 3er. Da hat er offensichtlich kein großes Interesse daran. Aber sonst, Violine hat er jeweils mit 1 abgeschlossen.
0: Seinem Geigenlehrer Josef Helmetsberger Junior widmet Fritz sein erstes Stück, das er mit 8 Jahren schreibt. In seinen Erinnerungen an seine Zeit als Wiener Wunderkind schwelgt Kreisler noch im hohen Alter. Schwärmt von Johannes Brahms und Anton Bruckner, die er noch kennenlernen durfte.
1: Brahms hat ihn öfters im Musikverein schnell zur Seite genommen und gesagt, Fritzi, kannst du mein neues Stück ausprobieren? So auf die Art? Ja, ja, tatsächlich. Das erzählt er in einem Interview selbst, der Fritz Kreisler.
6: Oh, I knew Brahms from the minute I was a pupil at the conservatory, and the Wakes of Brahms were very often played there, particularly when he had just composed them and wanted to hear them. And I remember I once played the trio, and he gave it to me and asked me to play it.

0: he wanted to know there is an unknown in there. C D, very difficult to play for the violin.
1: Yes.
0: And he wanted to know whether it could be played. And I said to him, Master, I couldn't play it because my fingers are not long enough for that, but it is playable.
2: So manches dürfte Kreisler etwas verklärt haben.
3: Ich gehe davon aus, dass Brahms nicht direkt den Studenten Orchesterstücke gegeben hat oder vielleicht auch kleine Kammermusikstücke. Er hat sicher teilgenommen und hat Anteil genommen am Konservatorium, aber ich glaube nicht, dass er wirklich mit Studenten direkt Kontakt hatte.
2: Preisgekrönt mit der Goldmedaille des Konservatoriums macht sich Fritz mit erst 10 Jahren auf in die weite Welt. In Paris schließt er die musikalische Ausbildung ab, da ist er erst 12.
4: Nach dem Studium in Wien und Paris ist er mit einem befreundeten Pianisten, auch einem Wunderkind, auf Tournee bis nach in die USA gegangen und hat bereits als 13-, 14-Jähriger eine Weltkarriere begonnen.
2: In Wien selbst erinnert nur wenig an den großen Sohn, etwa die Tafel an seinem Geburtshaus im 2. Bezirk. Zu lange ist es her, zu selten war er da. Doch die Stadt hat ihn geprägt. An der Musikuniversität Wien wird Fritz Kreislers Andenken auf Händen getragen. Am nach ihm benannten Institut für Streichinstrumente etwa. Mit einem internationalen Geigenwettbewerb. Und im Zentrum Exilarte. Hier kümmert man sich um das Nachleben verfolgter Musikerinnen und Musiker. Eine Fülle an Briefen Kreislers ist überliefert, doch manches liegt in den Nebeln der Vergangenheit. Wie viele Wunderkinder dürfte sich Fritz Kreisler schwer getan haben mit dem Sprung ins Erwachsenenleben. Er liebäugelt mit einem Malerei- und Medizinstudium, leistet Militärdienst, wagt aber schließlich ein Vorspiel beim Hofopernorchester der Wiener Philharmoniker.
4: Sein spezieller Stil hat eben nicht in ein Orchester gepasst. Als Orchestermusiker muss man sich quasi an das Kollektiv, wenn ich so sagen darf, anlehnen. Das hat er nicht gekonnt. Und Arnold Rosé, der berühmte Primgeiger der Wiener Philharmoniker, hat das natürlich sofort erkannt. Hat ihn abgelehnt, hat gesagt, er kann ja nicht einmal Prima Vista spielen. Aber gleichzeitig hat man ihn für das Violinkonzert von Bruch engagiert, weil er dorthin gepasst hat als Solist, aber nicht als Orchestermusiker.
2: Von nun an tourt Kreisler als Virtuose durch die Welt, spielt Beethoven, bearbeitet Paganini, kreiert Kadenzen, bekommt von Edward Elgar ein eigenes Violinkonzert. Auf einer Überseepassage lernt er die geschiedene Deutsch-Amerikanerin Harriet kennen. 1902 heiraten sie. Harriet zieht neue Seiten auf, macht den Hallodri zum bestbezahlten Musikstar seiner Zeit. Ohne sie wäre er ein kleiner erster Geiger in einem Provinztheater geblieben, sagt er. Rund 250 Konzerte gibt er jährlich, sogar in Asien. Damen fallen in Ohnmacht, Kritiker überschlagen sich.
5: Er war einfach eine Erscheinung, er hatte dieses Plus-Aura, er ist gekommen, hat ein sanftes Lächeln aufgesetzt und die Leute haben ihn geliebt, rund um den Erdball, bevor er noch eine Note gespielt hat.
2: Ein typisches Kreisler-Konzert wird so beschrieben. Er intoniert ein bisschen daneben, er vergisst, wie es weitergeht. Und er spielt dabei so wundervoll, dass man alles andere vergisst.

0: Die meisten wissen nicht, dass das Vibrato eine Innovation von Kreisler war. Man erkennt seine Stimme, seine Wärme sofort. Er ist nicht perfekt, aber menschlich. Vielleicht ist er auch darum heute nicht mehr so anerkannt.
1: Er hat sehr wienerisch getänzelt, auch im Spiel. Er hat zum Teil sehr kurz artikuliert und nicht überromantisiert. Allerdings hat er natürlich sehr großzügig auch Glissandi und Portamenti eingebaut, die man heute so nicht mehr hört, die bei ihm aber aus tiefster Seele kommen.
2: Dass der Künstler bei Ausbruch des Ersten Weltkriegs freiwillig zur Waffe greift, erstaunt. Der Kosmopolit will seinem Vaterland dienen.
1: Ich weiß nur, dass er natürlich vor dem Ersten Weltkrieg auch ein Nationalist war, so wie alle damals, und gejubelt hat, mehr oder weniger, dass jetzt der Krieg ausbricht und dass jetzt endlich Österreich zu seinem Recht kommt und sich sofort freiwillig gemeldet hat, so wie tausende andere damals.
2: Seine Euphorie ist schnell vorüber. Er wird an der russischen Front verletzt und kehrt nach Amerika zurück. Viel beachtet wird sein Kriegsbericht, trotz des Tosens der Kanone. Er als Held gefeiert. Das ändert sich 1917. Als Amerika in den Krieg eintritt, wird der Österreicher vom Star zum Feind.
0: Damit war sein Ansehen dahin. Es gab Proteste, er wurde von der Bühne gejagt. Man beschimpfte ihn als Hunnen. Kreisler war schockiert.
3: He was absolutely aghast.
2: Bei Konzerten wird ihm der Strom abgedreht. Es wird behauptet, dass er seine Gagen dem österreichischen Feind schicke. Er zieht sich aus der Öffentlichkeit zurück und komponiert. Etwa das Streichquartett in A-Moll.

0: Das Interessante an diesem Streichquartett ist, dass er quasi die Nostalgie der Monarchie in diese Komposition hineingenommen hat und gleichzeitig auch seine Wut darüber, dass diese Monarchie zu Ende geht.
1: Schon als junger Geiger hat er eigene Werke für seine Konzerte verfasst.
2: At that time, the repertoire of violinists was very scanty, very thin. So consequently, I had to furnish, I had to increase the repertoire. And I couldn't do it otherwise than by doing it myself.

Frühwerke wie Schön Rosmarin verarbeitet er im Singspiel Sissi, das Ernst und Hubert Marischka 1932 am Theater an der Wien herausbringen.

0: Der Vorläufer der berühmten Sissi-Filme ist, mit Paula Wesseli, eine Sensation. Doch nicht nur Wienerisches liegt ihm.
1: Wirklich überall, wo er war, hat er wie ein Schwamm die Musik aufgesaugt und für sich selbst verarbeitet. Er hat sich mit spanischer Musik beschäftigt, er hat sich mit französischer Musik unglaublich gut imitiert. Er hat asiatische Musik komponiert. Aber die Substanz ist, glaube ich, in die Wiege gelegt in Wien, in einem Umfeld, das von Mahler, Strauss, Zemlinsky, Korngold geprägt war.
0: Dann gab es wieder eine interessante Wendung in seiner Laufbahn. Er führte Stücke auf, von denen er behauptete, dass sie von damals vergessenen alten Meistern stammten, von Couperin oder Pugnani. Doch er hatte sie selbst geschrieben. Die sogenannten Kreisler-Fakes sorgten für Aufsehen.
2: And huge blow up over that.

Das Präludium und Allegro im Stile von Gaetano Pugnani ist eines dieser Werke Kreislers. Benjamin Schmid hat es mit dem ORF-Radio-Symphonieorchester Wien eingespielt.

0: Die Kritiker sind ja dann auch wirklich teilweise sehr auf dieses Spiel hereingefallen. Ein Kritiker hat dann geschrieben, dass es nur schade ist, dass der Fritz Kreisler seine eigenen Stücke neben diese berühmten Stücke von Couperin und Pugnani stellt, weil da das Niveau doch sehr abfällt. Und es war aber ein und derselbe Komponist, nämlich Fritz Kreisler, und damit hat er seine Kritiker eigentlich sehr schön vorgeführt.
1: Ein Skandälchen, dass Kreislers Beliebtheit aber keinen Abbruch tut. Noch mit 80 erzählt er die Anekdote.
2: Being young and unknown, nobody would have engaged me to hear my own works. I had to tell them that I found these manuscripts in old libraries, in old museums, you know, and all over the world, and had noticed them on my cuffs, and then had made the arrangements. So you see, during my whole artistic life, well, the whole thing was nothing but a, you might call it, a concatenation of lies, of white lies.
1: Für die Nationalsozialisten ist das ein gefundenes Fressen. Juda schwindelt, auch in der Kunst, hetzen sie. Kreisler wird von den Nazis diffamiert, aber auch hofiert. Seit den 20er Jahren leben die Kreislers in Berlin. Sie wollen nicht weg. Erst auf internationalen Druck hin tritt er nicht mehr im nationalsozialistischen Deutschland auf. Die Nazis aber möchten den Weltstar für ihre Propaganda vereinnahmen, trotz seiner jüdischen Wurzeln.
3: Nach dem Reichsgesetz, Reichsrassengesetz, war er Volljude. Man hat dann versucht, sogar auf höchster Ebene Goebbels, Hitler, ihn zu einem Halbjuden zu machen, unter Anführungszeichen.
1: Seine jüdische Identität sei für Kreisler nicht einmal Thema gewesen. Seine Frau aber hatte damit Probleme. Aus Opportunismus? Aus Antisemitismus?
4: She put out a Nazi flag.
5: Sie hat eine Hakenkreuzfahne vor dem Haus gehisst. Das ist schockierend, denn Kreisler war ein zutiefst moralischer Mensch, ein Humanist.
4: He was a really deeply moral man, and yet he put
5: Aber er hat das geduldet. Ob er sich jetzt als Jude sah oder als konvertierter Jude, er hatte eine 60-jährige Beziehung mit einer Frau, die allgemein als Antisemitin galt.
3: Harriet Kreisler hat ihren Mann, Fritz, insofern gemanagt, dass sie auch versucht hat, ihn politisch durch diese schwierige Zeit durchzubringen. Das heißt, dass er eben jüdische Wurzeln hat, wollte sie immer wieder verheimlichen. Das war nur dazu da, dass er vielleicht sogar in Nazi-Deutschland weiter leben und arbeiten konnte.
1: Dass Kreisler Kontakte zu Diktatoren wie Engelbert Dollfuss und Benito Mussolini gepflegt habe, verwundert. Wie passt das zu seinem Ruf als Humanist?
5: Kreisler selbst würde wohl sagen, dass er mit Mussolini auf rein persönlicher Ebene Kontakt hatte. Mussolini spielte Geige und hatte vom vielen Üben einen Fleck am Hals. Kreislers unpolitische oder auch apolitische Haltung brachte ihn immer wieder in Schwierigkeiten.
1: Mit dem Anschluss an Deutschland verliert Kreisler die österreichische Staatsbürgerschaft. Er wird Franzose und emigriert in die USA. Es ist bereits der Zweite Weltkrieg zu seinen Lebzeiten. 1935 war er das letzte Mal in seiner Heimat Wien und wird nie mehr zurückkehren. ...1941 wird er an der Madison Avenue von einem Lieferwagen angefahren. Schädelbruch, innere Verletzungen, wochenlanges Koma. Beloved Fritz, geliebter Fritz, titeln Zeitungen.
5: Die Zeugen am Unfallort waren entsetzt, als sie ihn identifizierten. Vor allem der Fahrer des Eiertransporters war außer sich, als er hörte, dass es Kreisler war, den er umgestoßen hatte. Er war untröstlich.
1: Einen Monat lang liegt Fritz Kreisler im Koma. Er kämpft sich zurück.
3: Er hat Gedächtnisverlust gehabt, er hat Probleme mit den Augen gehabt, er hat Probleme mit Koordination der Hände gehabt. Man könnte sagen, glücklicherweise hat sich das wieder etwas regeneriert, sodass er dann wieder im Radio Aufnahmen machen konnte. Aber er war dann nicht mehr der große Geiger.
5: Kreisler gehört zu den oberen 10.000 New Yorks, wird von Maler Rudolf Bernatschke in Öl verewigt. Nur noch selten tritt er auf, meist im Radio. Die Welt aber kommt ihm zunehmend abhanden, ist ihm zu laut, zu schrill. Nur seine Wohltätigkeitsaktivitäten lässt er nicht ruhen. Sein Leben lang hilft er, wo er kann.
0: Das war ein derartig nobler, gebildeter und ernsthafter, seriöser, philanthropischer Mensch, der als bestbezahlter Geiger aller Zeiten oder zumindest seiner Zeit die meisten seiner Gagen in Europa zum Beispiel den Kriegsopfern gespendet hat.
5: Deutschen Verwandten seiner Frau schickt er nach dem Krieg Stoffe aus dem mondänen Kaufhaus Macy's, damit sie sich topmoderne Hosen schneidern können, wie die Frauen in New York.
3: Er hatte wirklich dieses große Herz, dass er unglaublich viel gespendet hat. Unter anderem hat er nach dem Ende des Ersten Weltkriegs mitgeholfen, dass die Wiener Kinder, über 100.000 Wiener Kinder, Milch bekommen haben. Und am Ende seines Lebens hat er dann seine vielen Geigen auch noch verkauft und seine Bücher und seine Noten. Und dieses Geld hat er auch wieder einem Spital zur Verfügung gestellt.
0: Am Ende zählt als Künstler genauso wie überall anders der Mensch dahinter. Und das ist ja das, was dem Kreisler meiner Meinung nach so wahnsinnig schön gelungen ist, dass er ein großer Mensch wurde.
2: As a composer, my position is a very humble one. As a performer, it may be better, but even there I am in great trouble. When I play, I always try to achieve a certain ideal, and I have never been able to achieve it.
5: Der Wiener und Weltstar Fritz Kreisler stirbt am 29. Jänner 1962, wenige Tage vor seinem 87. Geburtstag in New York. Seine Melodien bleiben unsterblich.